0: er sich für gezielte Regeln bei einzelnen digitalen Angeboten aus.
1: Digitale Angebote, Social Media, Klassenchats, das alles gehört nach Ansicht des Ethikrates heute dazu zum Leben von Kindern und Jugendlichen. Die ganzen Angebote im Smartphone sind auch soziale Teilhabe, könnte man auch sagen. Ganz klar müsse bei Apps und anderen digitalen Angeboten aber darauf geachtet werden, dass sie jeweils altersgerecht sind und dass sie nicht zum stundenlangen Scrollen oder Streamen anregen. Und dabei müssen nach Ansicht des Ethikrates die Anbieter viel stärker in die Pflicht genommen werden. Lea Matschulat, Nachrichtenredaktion.
0: US-Präsident Trump hat die für diesen Abend angekündigten schweren Angriffe auf den Iran abgesagt. Er begründete das mit laufenden Gesprächen, die die höchste Ebene der iranischen Führung erreicht hätten. Nach Trumps Darstellung sind Verhandlungen über eine Befriedung des Konflikts einem Durchbruch nahe. Seit Wochen gab es Bemühungen um ein Rahmenabkommen über ein Ende des Krieges. Obwohl eine Waffenruhe gilt, kam es in den vergangenen Tagen zu heftigen Angriffen.
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3: In den frühen Morgenstunden bleibt es überwiegend wolkig mit gelegentlichem Regen. Der Start in den Tag erfolgt dann trocken, aber wolkig mit einer Tagestopptemperatur von 18 Grad.
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6: Achtung Autofahrer, auf der A7 Flensburg Richtung Hamburg in Höhe Bordesholm laufen mehrere Rehe auf der Straße. In Hamburg ist im Stadtteil Ottensen die Bahrenfelder Straße zwischen dem Alma-Wartenberg-Platz und Hahnenkamp aufgrund eines Straßenfestes bis Montag 18 Uhr gesperrt. Soweit der Radio Hamburg Verkehr für Hamburg, Niedersachsen und Schleswig-Holstein.
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3: Ich bin Thomas Brockt. Co-Gastgeber Mexiko hat einen perfekten Start in die Fußball-Weltmeisterschaft hingelegt. Die Mexikaner gewannen gegen Südafrika mit 2:0. Zuvor hatte es im Aztekenstadion von Mexiko-Stadt eine große Eröffnungsshow gegeben. Mit 48 Teams ist es die größte WM aller Zeiten. Die anderen Gastgeber heißen USA und Kanada. Das deutsche Team startet am Sonntag gegen Curaçao ins Turnier. Kanzler Merz hat mit seiner Regierungserklärung im Bundestag Hohn und Spott geerntet. Die schwarz-rote Koalition solle sich mal zusammenreißen und liefern, sagte etwa Grünen-Fraktionschefin Hasselmann. Die AfD-Co-Vorsitzende Weidel warf der Bundesregierung vor, Milliardenbeträge zu verschwenden.
4: Das Wort Reformen sei längst zu einem Synonym für Kürzungen verkommen. Und zwar immer bei den gleichen, ätzte Grünen-Fraktionschefin Hasselmann. Linken-Fraktionschef Pellmann sprach von einem sozialen Kahlschlag im Land, während gleichzeitig Milliarden bei den Rüstungsfirmen versickerten. Für Oppositionsführerin Weidel hat Schwarz-Rot bei den aktuellen Krisen schlicht versagt. Merz' Rede sei der Abgesang eines Gescheiterten, so Weidel. Zuvor hatte der Kanzler die anstehenden Reformen verteidigt und jeden dazu aufgerufen, sich zu beteiligen. Tanja Wagner, Nachrichtenredaktion.
3: Sollten Kinder und Jugendliche erst ab einem bestimmten Alter auf Social Media dürfen? Der Deutsche Ethikrat sagt eher nicht. Statt eines pauschalen Mindestalters spricht er sich für gezielte Regeln bei einzelnen digitalen Angeboten aus.

0: Seit Wochen gab es Bemühungen um ein Rahmenabkommen über ein Ende des Krieges. Obwohl eine Waffenruhe gilt, kam es in den vergangenen Tagen zu heftigen Angriffen.
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2: In den nächsten Stunden gibt es noch Regen, danach klingen die Schauer dann ab. Der Start in den Tag ist zum Teil sonnig, teils wolkig, mit einer Tagestopptemperatur heute von 18 Grad.
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4: Achtung Autofahrer, auf der A7 Flensburg Richtung Hamburg in Höhe Bordesholm laufen mehrere Rehe auf der Straße. In Hamburg ist im Stadtteil Ottensen die Bahrenfelder Straße zwischen dem Alma-Wartenberg-Platz und Hahnenkamp aufgrund eines Straßenfestes bis Montag 18 Uhr gesperrt. Soweit der Radio Hamburg Verkehr für Hamburg, Niedersachsen und Schleswig-Holstein.
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1: Ich bin Thomas Brock. In der EU gelten seit Mitternacht deutlich schärfere Asylregeln. Dadurch sollen Schutzsuchende zwischen den Mitgliedsländern solidarischer verteilt und Asylverfahren schneller abgewickelt werden. Außerdem gelten neue Regeln für als sicher deklarierte Herkunftsstaaten.
2: Die neuen Regeln bedeuten Folgendes. Grundsätzlich wird an den EU-Außengrenzen kontrolliert. In Deutschland werden deswegen an den großen Flughäfen wie Berlin, Frankfurt, München oder Düsseldorf Zentren eingerichtet, in denen Migranten bleiben müssen. Und zwar dann, wenn sie aus Ländern mit einer Anerkennungsquote von weniger als 20% kommen oder wenn sie keine Papiere haben oder als Gefährder gelten. Dort können sie bis zu 3 Monate festgehalten werden. Aus Brüssel, Dieter Ebeling.
1: US-Präsident Trump hat die für diesen Abend angekündigten schweren Angriffe auf den Iran abgesagt. Er begründete das mit laufenden Gesprächen, die die höchste Ebene der iranischen Führung erreicht hätten. Nach Trumps Darstellung sind Verhandlungen über eine Befriedung des Konflikts einem Durchbruch nahe. Seit Wochen gab es Bemühungen um ein Rahmenabkommen über ein Ende des Kriegs. Obwohl eine Waffenruhe gilt, kam es in den vergangenen Tagen zu heftigen Angriffen. Sollten Kinder und Jugendliche erst ab einem bestimmten Alter auf Social Media dürfen? Der Deutsche Ethikrat sagt eher nicht. Statt eines pauschalen Mindestalters spricht er sich für gezielte Regeln bei einzelnen digitalen Angeboten aus.
3: Digitale Angebote, Social Media, Klassenchats, das alles gehört nach Ansicht des Ethikrates heute dazu zum Leben von Kindern und Jugendlichen. Die ganzen Angebote im Smartphone sind auch soziale Teilhabe. Könnte man auch sagen. Ganz klar müsse bei Apps und anderen digitalen Angeboten aber darauf geachtet werden, dass sie jeweils altersgerecht sind und dass sie nicht zum stundenlangen Scrollen oder Streamen anregen. Und dabei müssen nach Ansicht des Ethikrates die Anbieter viel stärker in die Pflicht genommen werden. Lea Matschulert, Nachrichtenredaktion.
1: Co-Gastgeber Mexiko hat einen perfekten Start in die Fußball-Weltmeisterschaft hingelegt. Die Mexikaner gewannen gegen Südafrika mit 2:0. Zuvor hatte es im Aztekenstadion von Mexiko-Stadt eine große Eröffnungsshow gegeben. Mit 48 Teams ist es die größte WM aller Zeiten. Die anderen Gastgeber heißen USA und Kanada. Das deutsche Team startet am Sonntag gegen Curaçao ins Turnier.
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4: In den frühen Morgenstunden bleibt es überwiegend wolkig mit gelegentlichem Regen. Der Start in den Tag erfolgt dann trocken, aber wolkig mit einer Tagestopptemperatur von 18 Grad.
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7: Auf der A7 Hamburg Richtung Hannover ist zwischen Hausbruch und Heimfeld die rechte Spur wegen eines Liegenbleibers gesperrt. Und in Hamburg im Stadtteil Ottensen ist die Bahrenfelder Straße zwischen dem Alma-Wartenberg-Platz und Hahnenkamp aufgrund eines Straßenfestes bis Montag 18 Uhr dicht. Der Radio Hamburg Verkehr für Hamburg, Niedersachsen und Schleswig-Holstein.
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4: Ich bin Thomas Brott. In der EU gelten seit Mitternacht deutlich schärfere Asylregeln. Dadurch sollen Schutzsuchende zwischen den Mitgliedsländern solidarischer verteilt und Asylverfahren schneller abgewickelt werden. Außerdem gelten neue Regeln für als sicher deklarierte Herkunftsstaaten.
5: Die neuen Regeln bedeuten Folgendes. Grundsätzlich wird an den EU-Außengrenzen kontrolliert. In Deutschland werden deswegen an den großen Flughäfen wie Berlin, Frankfurt, München oder Düsseldorf Zentren eingerichtet, in denen Migranten bleiben müssen. Und zwar dann, wenn sie aus Ländern mit einer Anerkennungsquote von weniger als 20% kommen. Oder wenn sie keine Papiere haben oder als Gefährder gelten. Dort können sie bis zu 3 Monate festgehalten werden. Aus Brüssel, Dieter Ebeling.
4: US-Präsident Trump hat die für diesen Abend angekündigten schweren Angriffe auf den Iran abgesagt. Er begründete das mit laufenden Gesprächen, die die höchste Ebene der iranischen Führung erreicht hätten. Nach Trumps Darstellung sind Verhandlungen über eine Befriedung des Konflikts einem Durchbruch nahe. Seit Wochen gab es Bemühungen um ein Rahmenabkommen über ein Ende des Kriegs. Obwohl eine Waffenruhe gilt, kam es in den vergangenen Tagen zu heftigen Angriffen. Sollten Kinder und Jugendliche erst ab einem bestimmten Alter auf Social Media dürfen? Der Deutsche Ethikrat sagt eher nicht. Statt eines pauschalen Mindestalters spricht er sich für gezielte Regeln bei einzelnen digitalen Angeboten aus.
6: Digitale Angebote, Social Media, Klassenchats, das alles gehört nach Ansicht des Ethikrates heute dazu zum Leben von Kindern und Jugendlichen. Die ganzen Angebote im Smartphone sind auch soziale Teilhabe. Könnte man auch sagen. Ganz klar müsse bei Apps und anderen digitalen Angeboten aber darauf geachtet werden, dass sie jeweils altersgerecht sind und dass sie nicht zum stundenlangen Scrollen oder Streamen anregen. Und dabei müssen nach Ansicht des Ethikrates die Anbieter viel stärker in die Pflicht genommen werden. Lea Matschulat, Nachrichtenredaktion.
4: Co-Gastgeber Mexiko hat einen perfekten Start in die Fußball-Weltmeisterschaft hingelegt. Die Mexikaner gewannen gegen Südafrika mit 2:0. Zuvor hatte es im Aztekenstadion von Mexiko-Stadt eine große Eröffnungsshow gegeben. Mit 48 Teams ist es die größte WM aller Zeiten. Die

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1: Ich bin Thomas Brockt. Co-Gastgeber Mexiko hat einen perfekten Start in die Fußball-Weltmeisterschaft hingelegt. Die Mexikaner gewannen gegen Südafrika mit 2:0. Zuvor hat es im Aztekenstadion von Mexiko-Stadt eine große Eröffnungsshow gegeben.
2: Es war eine authentische Fiesta Mexicana, ein großes mexikanisches Fest. Mexiko besiegte Südafrika mit 2:0 im Auftaktspiel. Der Jubel der Fans kannte keine Grenzen. Zum Auftakt traten Shakira und weitere Latino-Stars bei der Eröffnungsshow auf. Schauspielerin Salma Hayek begrüßte die Fans im Stadion. Trotz der Sorgen vor schlechtem Wetter fiel während des Spiels kein einziger Tropfen Regen. Aus dem Aztekenstadion Andreas Sosa Gabrius.
1: In der EU gelten seit Mitternacht deutlich schärfere Asylregeln. Sie sollen etwa schnellere Asylverfahren und konsequentere Abschiebungen ermöglichen. Um die Reform war jahrelang gerungen worden. Die neuen Regeln sollen auch verhindern, dass Schutzsuchende innerhalb der EU weiterziehen, also etwa von Griechenland oder Italien aus nach Deutschland kommen. Diese sogenannte Sekundärmigration sorgte über Jahre immer wieder für Konflikte zwischen den Mitgliedsländern. US-Präsident Trump hat die für diesen Abend angekündigten schweren Angriffe auf den Iran abgesagt. Er begründete das mit laufenden Gesprächen, die die höchste Ebene der iranischen Führung erreicht hätten.
3: Jetzt sind die Verhandlungen mit dem Iran auf höchster Ebene offenbar doch so weit gediehen, dass weitere Bomben als Druckmittel erst einmal ausbleiben. Die Seeblockade der USA bleibt bestehen. Aber so geht es seit Wochen und so bleibt abzuwarten, ob eine Einigung oder ein Deal tatsächlich Form annehmen. Trump deutet an, dass Ort und Zeitpunkt einer Unterzeichnung in Kürze bekannt gegeben würden. Allerdings reagieren die Finanzmärkte auch immer sehr positiv auf solche Verkündigungen Trumps. So hat er auch diese erneute Kehrtwende wieder gut getimt. Aus den USA, Tina Eck.
1: In den Niederlanden ist ein Auto in eine Schülergruppe auf Fahrrädern gefahren. 3 Kinder und ein Erwachsener kamen dabei ums Leben, teilten die Behörden der Provinz Zeeland im Westen des Landes mit. Das Auto war auf einer Bundesstraße ins Schleudern geraten und erfasste die Gruppe von 14 Schülern und 2 Begleitern, die einen Schulausflug machten. 4 weitere Kinder wurden schwer verletzt.
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4: In den frühen Morgenstunden bleibt es überwiegend wolkig mit gelegentlichem Regen. Der Start in den Tag erfolgt dann trocken, aber wolkig mit einer Tagestopptemperatur von 18 Grad.
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7: Auf der A7 Hamburg Richtung Hannover ist zwischen Hausbruch und Heimfeld die rechte Spur wegen eines Liegenbleibers gesperrt. Und in Hamburg im Stadtteil Ottensen ist die Bahrenfelder Straße zwischen dem Alma-Wartenberg-Platz und Hahnenkamp aufgrund eines Straßenfestes bis Montag 18 Uhr dicht. Das ist er, der Radio Hamburg Verkehr für Hamburg, Niedersachsen und Schleswig-Holstein.
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5: Ich bin Thomas Brockt. Co-Gastgeber Mexiko hat einen perfekten Start in die Fußball-Weltmeisterschaft hingelegt. Die Mexikaner gewannen gegen Südafrika mit 2:0. Zuvor hatte es im Aztekenstadion von Mexiko-Stadt eine große Eröffnungsshow gegeben.
6: Es war eine authentische Fiesta Mexicana, ein großes mexikanisches Fest. Mexiko besiegte Südafrika mit 2:0 im Auftaktspiel.

0: Präsident Trump hat die für diesen Abend angekündigten schweren Angriffe auf den Iran abgesagt. Er begründete das mit laufenden Gesprächen, die die höchste Ebene der iranischen Führung erreicht hätten.
1: Jetzt sind die Verhandlungen mit dem Iran auf höchster Ebene offenbar doch so weit gediehen, dass weitere Bomben als Druckmittel erst einmal ausbleiben. Die Seeblockade der USA bleibt bestehen. Aber so geht es seit Wochen und so bleibt abzuwarten, ob eine Einigung oder ein Deal tatsächlich Form annehmen. Trump deutet an, dass Ort und Zeitpunkt einer Unterzeichnung in Kürze bekannt gegeben würden. Allerdings reagieren die Finanzmärkte auch immer sehr positiv auf solche Verkündigungen Trumps. So hat er auch diese erneute Kehrtwende wieder gut getimt. Aus den USA, Tina Eck.
0: In den Niederlanden ist ein Auto in eine Schülergruppe auf Fahrrädern gefahren. Drei Kinder und ein Erwachsener kamen dabei ums Leben, teilten die Behörden der Provinz Zeeland im Westen des Landes mit. Das Auto war auf einer Bundesstraße ins Schleudern geraten und erfasste die Gruppe von 14 Schülern und zwei Begleitern, die einen Schulausflug machten. Vier weitere Kinder wurden schwer verletzt.
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3: In den nächsten Stunden gibt es noch Regen, danach klingen die Schauer dann ab. Der Start in den Tag ist zum Teil sonnig, teils wolkig, mit einer Tagestopptemperatur heute von 18 Grad.
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5: Auf der A7 Hamburg Richtung Hannover ist zwischen Hausbruch und Heimfeld die rechte Spur wegen eines Liegenbleibers gesperrt. Und in Hamburg im Stadtteil Ottensen ist die Barenfelder Straße zwischen dem Alma-Wartenberg-Platz und Hahnenkamp aufgrund eines Straßenfestes bis Montag 18 Uhr dicht. Das ist er, der Radio Hamburg Verkehr für Hamburg, Niedersachsen und Schleswig-Holstein.
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0: Guten Morgen, Hamburg.
1: Hallo.
2: Hier ist eure Radio Hamburg Morning Show und ihr kommt diese Woche das fünfte Mal zu spät. Dann muss ja Freitag sein.
1: Jo, klar.
2: Dazu gibt es ganz viele Mega-Hits. Hut zum Mitsingen gleich, ne? Der Stamm mit Austin und das Beste von heute mit Michael Schulte. Gleich ganz viele Megahits bei eurem Musiksender Nummer 1. Es ist 5 Uhr.
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4: Ich bin Thomas Brott. Pro-Gastgeber Mexiko hat einen perfekten Start in die Fußball-Weltmeisterschaft hingelegt. Die Mexikaner gewannen gegen Südafrika mit 2:0. Zuvor hatte es im Aztekenstadion von Mexiko-Stadt eine große Eröffnungsshow gegeben. Frage an unseren WM-Reporter Thomas Bremser, wie hat dir der Auftakt gefallen?
5: Ja, ich glaube, es war eine gute Entscheidung, dass das erste Spiel in Mexiko ausgetragen wird. Es war laut, bunt, musikalisch, viele Sombreros habe ich gesehen und natürlich Shakira. Nach einer langen Show dann endlich der Anpfiff und schon nach ein paar Minuten das erste Tor für die Gastgeber. Ein munterer Auftakt mit 3 roten Karten und lauten Fans. Die Mexikaner werden uns noch viel Freude machen.
4: Danke, Thomas Bremser. Das deutsche Team startet am Sonntag ins Turnier gegen WM-Neuling Curaçao. In der EU gelten seit Mitternacht deutlich schärfere Asylregeln. Sie sollen etwa schnellere Asylverfahren und konsequentere Abschiebungen ermöglichen. Um die Reform war jahrelang gerungen worden. Die neuen Regeln sollen auch verhindern, dass Schutzsuchende innerhalb der EU weiterziehen, also etwa von Griechenland oder Italien aus nach Deutschland kommen. Diese sogenannte Sekundärmigration sorgte über Jahre immer wieder für Konflikte zwischen den Mitgliedsländern. Mehr Schutz für Betroffene häuslicher Gewalt. Der Bundesrat will heute den Weg für die elektronische Fußfessel bei besonders gefährlichen Tätern freimachen. Das Gesetz orientiert sich an einem Modell aus Spanien und soll Gerichten neue Möglichkeiten zum Schutz von Opfern geben.
6: Die Idee dahinter, die Polizei soll nicht erst eingreifen, wenn ein Täter schon vor der Tür steht. Trägt er eine elektronische Fußfessel, können verbotene Annäherungen früh erkannt und es kann früh eingegriffen werden. In besonders gefährlichen Fällen sollen Betroffene auf Wunsch sogar ein eigenes Gerät bekommen, das vor einer Annäherung warnt. Außerdem können Gerichte Täter künftig zu Antigewalttrainings oder Beratungen verpflichten. Hintergrund sind die seit Jahren steigenden Zahlen bei häuslicher Gewalt. Zoe Tassovali, Redaktion.
4: Schockiert und voller Trauer reagieren die Niederlande auf ein schweres Unglück mit einer Schülergruppe, bei dem 3 Kinder und ein Erwachsener ums Leben gekommen sind. Ein Auto war gestern im Westen des Landes in eine Gruppe von 14 Grundschülern und 2 Begleitern gerast, die per Fahrrad einen Schulausflug machten. Die Unglücksursache ist noch unklar.
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2: Und das ist euer Radio Hamburg Freitagswetter. Kommt von dir, Lea.
1: Das wird schön mild auf jeden Fall. 18 Grad sind drin. Dazu ist es jetzt auch vor allem richtig schön trocken in der City bei 12 Grad. Und vielleicht geht es euch ja auch so wie hier im Radio Hamburg Team. Eine Person fehlt gerade. Das ist Anneke, unsere Redakteurin. Die müsste eigentlich auch hier sein. Mhm. Aber sie hat mir ein Foto geschickt vom Sonnenaufgang. Ja, und das ist die beste Entschuldigung.
2: Das drucken wir jetzt aus und tun es auf ihren Platz.
1: Ja, genau. Sie guckt sich das einfach gerade noch an. Es sei ihr gegönnt. Der ist so schön pink jetzt schon an der Alster. Also schaut euch das auch in Ruhe an, ist entschuldigt von Radio Hamburg. Auch in Kiel bei 11 Grad, 11 messen wir in Stade. Und es kann zwar immer mal regnen, aber am Wochenende, morgen, übermorgen, ist auch wieder Sonnenschein dabei, bei Temperaturen um die 16, 17 Grad.
2: Und hier ist für eure Sicherheit der Radio Hamburg Verkehr mit der Edeka-App. Keine Staus und Blitzer gemeldet. Der Radio Hamburg Verkehr um 5.03 Uhr für Hamburg, Niedersachsen und Schleswig-Holstein.
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2: Guten Morgen!
1: Hallo.
2: Schön, dass ihr dabei seid und vielleicht findet ihr es auch so ein bisschen merkwürdig. Ich habe gerade eine Push-Up bekommen. Anstoß, zweite Halbzeit bei der WM. Südkorea-Tschechien steht aktuell 0:0.
1: Um 5:04 Uhr. Ja, so 5:04 Uhr,
2: ist alles ein bisschen merkwürdig. Ja. Aber als Fan schaut ihr das natürlich ohne Ton, weil ihr hört ja Radio Hamburg. Ganz
1: klar.
2: Viele Megahits bei eurem Musiksender Nummer 1 gleich mit Dasha und Austin. Und das Beste von heute veredelt euren Freitag mit Michael Schulte und 5 AM.

0: Guten Morgen, Hamburg.
1: Moin.
2: Es ist 5.14 Uhr, wie so oft um diese Zeit. Zeit für dein Wetterupdate, Lea.
1: Das ist schön trocken, gerade bei 11 Grad in der City und bleibt vor allem auch mild, auch wenn es regnet, später bei 18 Grad.
2: Und Achtung, das ist eine Warnung. Ja, falls ihr gleich eure Wochenmopo lest, die gedruckte Ausgabe der Hamburger Morgenpost, und dann beim Moment mal hängen bleibt, meiner Kolumne für euch dann Obachter, ist der mit Abstand und ohne Abstand erst recht kitschigste Tisch der Welt abgebildet.
1: Ja, der ist wirklich wild.
2: Konnte nicht vorbei.
1: Direkt aus der Hölle. Das ist so ein Riesenfrosch, der eine Tischplatte hält, auf der viele andere Kunststofffrösche stehen. Also es ist wirklich ein Tisch geworden, Albtraum.
2: Das ist wirklich so. Gesehen in einem Schaufenster auf Sylt in Westerland. Ich musste es für euch fotografieren. Eine völlig neue Dimension von Kitsch. Und ihr toppt das natürlich noch. Moin!
3: Guten Morgen, John und Lea. Ich bin Yannick und ich finde Porzellanfiguren bei jungen Leuten kitschig. Boah. Wenn sie zum Beispiel bei der Oma stehen würden, fände ich sie nicht so kitschig.
1: Ah, okay, das checke ich ja. Also ich persönlich nehme Blumen zum Beispiel sehr gerne entgegen. Dir ist da aber auch was zu viel. Moin.
4: Guten Morgen, Lea und John. Na. Hier ist Sarah und ich finde es richtig kitschig, wenn auf Blumensträußen noch so kleine Deko-Einstecker drin sind. Hm. Weil ich glaube, Blumensträuße können ganz gut so für sich selbst wirken und dann brauchst du nicht noch so ganz viel Kleinkram, der so drin steckt.
2: Ja, so Herzen und irgendwelche
1: Reißt
2: Figuren.
1: Reißt du raus und,
2: so.
1: Und dann passt das.
2: Anzünden. Ja. Wenn ihr euch traut, Stichwort Froschtisch, dann schaut doch mal in eure Wochenmopo gleich beim Frühstück. Guten Appetit, viel Spaß beim Lesen und dazu hört ihr natürlich euren Musiksender Nummer 1.

So ist das. Guten Morgen. Schön, dass wir bei eurem ersten Kaffee dabei sind mit dem Besten von heute. Mit Leonie und Callum Scott. Stay um 5.21 Uhr für euren wunderschönen Freitagmorgen.

0: Guten Morgen, Hamburg. Hier ist eure Radio Hamburg Morning Show. Südkorea, Tschechien steht übrigens gerade 1:1.
1: Eieiei.
0: Na, falls ihr Fans seid von einem der Vereine oder euch den Wecker gestellt habt, hört ihr Radio Hamburg und ganz viele Mega-Hits. In der nächsten halben Stunde mit dabei für euch natürlich auch das Beste von heute mit Bruno Mars. Singt ihr doch gleich mit bei euch in eurer Küche. Und das hier sind Elton John und Dua Lipa. Was für eine Allianz bei eurem Musiksender. Nummer 1 für ganz viele Mega-Hits mit Cold Heart. Wird auch noch gesungen, allerdings erst in 3, 2,

0: Guten Morgen.
1: Moin.
0: Ihr hört Radio Hamburg, euren Musiksender Nummer 1. Und daher haben wir für euch ganz besondere Festival-Tickets. Die kosten umgerechnet 65 Kilometer.
1: Mhm.
0: Also zwei Tickets im Wert von 65 Kilometern. Klingt ungewöhnlich, macht aber Sinn in genau 10 Minuten. Jetzt ist es 5.30 Uhr.
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0: Schon einmal der frühzeitige Reminder für die Autofahrerinnen und Autofahrer unter euch. Ab heute 22 Uhr wird der Elbtunnel bis Montagmorgen für 55 Stunden dicht gemacht. Gleichzeitig ist aber auch die Kühlbrandbrücke für Bauarbeiten auch am kompletten Wochenende vollgesperrt. Quasi wir Autofahrer sind wie so oft am Arsch.
1: Am Arsch.
0: Ich finde, das darf man einfach mal so sagen.
1: Er ist angebracht an der Stelle.
0: Die nächsten Nachrichten gibt es um 6 und das Radio Hamburg Freitagswetter kommt von dir, Lea.
1: Das ist dafür umso schöner. 18 Grad sind drin heute und jetzt morgens ist es auch so schön trocken, gerade bei 11 Grad in der City. Genauso in Buxtehude und Norderstedt und der Himmel ist einfach ein Traum. Sieht so ein bisschen aus wie so ein Aquarellwasserbild oder als ob ihr ganz viel Wasser in den Tuschkasten gemacht habt. Das verschwimmt alles, so blau, orange, ein paar Wolken. Später kommt so ein bisschen Regen dazu, aber vor allem gegen Abend ist es dann trockener und am Wochenende dann morgen, übermorgen auch weniger Regen dabei. Dafür mehr Sonnenschein bei Temperaturen zwischen 16 und 18 Grad.
0: Und Ende nächster Woche schon wieder über 30 Grad.
1: Ja, da wird's wieder wild.
0: Wahnsinn. Für eure Sicherheit, der Radio Hamburg Verkehr mit der EDK-App. Keine Staus gemeldet, aber das Blitzer-Update. Radio Hamburger Stefan, du hast die besondere Ehre.
3: Ich glaube, ich habe den ersten Blitzer des Tages.
0: Ja.
3: Und zwar steht er auf der Siebel-Kings-Allee stadteinwärts, ungefähr 200 Meter hinter der Aral-Tankstelle.
0: Stefan, dankeschön. Das ist der Radio Hamburg Verkehr um 5.31 Uhr für Hamburg, Niedersachsen und Schleswig-Holstein.
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0: Guten Morgen.
1: Moin.
0: Ja, vor der Arbeit kommt das Vergnügen und das haben wir doch gleich alle zusammen mit Axwell and Grosso, More Than You Know. Und für ganz viele Megahits natürlich auch das Beste von heute. Singt doch mal mit auf eurem Weg von eurer Nachtschicht nach Hause. Bruno Mars dafür am Start mit I Just Might.

0: Am Schluss. Ja, ist echt so. Hier hat Radio Amok, es ist 5:39 Uhr, Tendenz steigend. Mhm. Ja, und als Festivalfans wisst ihr doch Bescheid. Nächste Woche Freitag startet das Hurricane. Wir als euer Musiksender Nummer 1 haben natürlich eure Tickets. Das Einzige, was euch von diesen Tickets noch trennt, sind 65 Kilometer zu Fuß.
1: Ah, ja.
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0: Ihr lauft zu zweit die 65 Kilometer hier vom Radio Hamburg Studio in der Spitaler Straße nach Schesel zum Festivalgelände. Und am Ende warten dann eure Hurricane-Tickets und Taschengeld im Gesamtwert von über 550 Euro auf euch.
1: Ja, das ist knackig. Aber ja, vielleicht geht's euch jetzt auch so. 65 Kilometer zu Fuß. Es klingt einfach nach Mission Impossible. Aber vor 2 Jahren haben Radiomokörer Band Ole Jensen aus Buchholz und sein bester Kumpel allen bewiesen, wie krass es ist.
3: Und hier gibt es natürlich jetzt die 2 Tickets für euch fürs Hurricane 2024. Ihr habt das unfassbar geil gemacht.
4: Ich bin völlig fertig.
1: Cool, völlig fertig, aber geschafft. Yo. Und ihr schafft das auch. 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Da erlebt ihr dann unter anderem die Radio Hamburg Megastars Leonie, die 21 Pilots oder auch Natasha Bedingfield.
0: Ja, und diesen Spaziergang werdet ihr euer Leben nicht vergessen, so sehr ihr es euch auch wünscht. 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Und während ihr überlegt, wen ihr da mitnehmt, zu zweit natürlich, gibt's für euch das Beste von heute bei eurem Musiksender Nummer 1 Loy mit Red Eyes.

0: Guten Morgen, Hamburg.
1: Moin.
0: 5:42 und Achtung, Autofahrer, da sind Rehe auf der A23 Hamburg-Heide. Und zwar zwischen Schafstedt und Albersdorf-Meldorf in beiden Richtungen. 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
1: Entspannt, trocken jetzt bei 11 Grad, vor allem auch erstmal schön hell am Himmel, der strahlt richtig. Später kann es zwar mal regnen, aber es bleibt auch schön mild bei 18 Grad.
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0: Guten Morgen. Moin. Schön, dass ihr dabei seid. Eure Radio Hamburg Morning Show mit eurem Musiksender Nummer 1. Bekannt durch ganz viele Mikkels. Gleich nach 6. Kamerad mit dem Besten von heute. Hug yourself. Und Kamerad, du hast auch eine Idee, wie weit unsere deutsche Mannschaft kommt bei der WM.
1: Ich hoffe auf Halbfinale. Ich glaube, danach wird es sehr schwer. Aber das wird sich dann zeigen. Ich teile aber nicht diesen großen Pessimismus. Ich hoffe aber, die Mannschaft wird zur Mannschaft. Und dann können sie, glaube ich, auf jeden Fall ins Halbfinale kommen.
0: Ja, und unseren Gegner werden wir euch gleich erstmal vorstellen. Um 6.10 Uhr. Unseren offiziellen Gegner übermorgen ab 19 Uhr. Und noch vor 6 für euren Start im Bad. Tu kann das gleich mit Cynical.
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1: Radio Hamburg ist ja eure Morningshow und kennt ihr das auch? Ihr steigt im Erdgeschoss in den Fahrstuhl und im letzten Moment steigt da noch dieser Kollege dazu, mit dem wir sonst eigentlich nie ein Wort wechseln.
0: Oh ja.
1: Puh, ja, damit nicht diese peinliche Stille entsteht, auf der endlos langen Fahrstuhlfahrt nach oben haben wir für euch gleich ein absolutes Mega-Smalltalk-Thema in ziemlich genau 10 Minuten. Jetzt ist es 6 Uhr.
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3: Guten Morgen. Leichenfund am Golfplatz. Neues Asylrecht in Kraft. Wolken, Regen, maximal 18 Grad. Nach einem Leichenfund an einem Golfplatz in Rissen ermittelt jetzt die Mordkommission. Mark Elvers.
4: In einem Waldstück ist eine leblose Person gefunden worden. So viel hat die Polizei bestätigt. Mehr Informationen gibt es aber nicht. Übereinstimmenden Medienberichten zufolge sollen zwei Frauen die Leiche des jungen Mannes an dem Golfplatz gefunden haben. Demnach gehen die Ermittler von einem Gewaltverbrechen aus. Der Körper des Mannes soll erhebliche Verletzungen aufweisen, schon länger tot sein und erst kürzlich am Fundort abgelegt worden sein.
3: Rund 7000 Menschen haben gestern in der Hamburger Innenstadt gegen die Sparpläne für die Universität demonstriert. Schon jetzt kämpfe man mit vielen ausfallenden Veranstaltungen und überfüllten Seminaren, sagen sowohl Uni-Mitarbeitende als auch Studierende. Clemens Benke.
5: Die Kritik geht vor allem an Wissenschaftssenatorin Marianne Blumenthal und Finanzsenator Andreas Dressel. Der Grund für den Ärger der Uni-Mitarbeitenden ist der harte Sparkurs. Der Uni drohen Sparmaßnahmen und Kürzungen von über 10%.
3: Um Mitternacht sind in der Europäischen Union deutlich schärfere Asylregeln in Kraft getreten. Schutzsuchende sollen solidarischer zwischen den Mitgliedsländern verteilt und Asylverfahren schneller abgewickelt werden. Die neuen Regeln sollen auch verhindern, dass Schutzsuchende innerhalb der EU weiterziehen. Dazu sollen Verfahren an den Außengrenzen schnellere Entscheidungen und konsequentere Abschiebungen ermöglichen. Flüchtlinge müssen dann damit rechnen, 12 Wochen lang spezielle Aufnahmezentren nicht verlassen zu dürfen. Internationale Ermittler haben einen der am meisten genutzten Dienste für die Geldwäsche von Kryptowährungen zerschlagen. Der Audi A6 genannte Dienst steht im Verdacht, zwischen 2022 und 2025 mehr als 336 Millionen Euro gewaschen zu haben.
2: Die Fußball-WM 2026.
3: Und zum Auftakt gab es folgende Ergebnisse. Mexiko gegen Südafrika 2:0, Südkorea gegen Tschechien 2:1. Das waren die Nachrichten aus Hamburg, Deutschland und der Welt.
1: Ja, und das hier ist Lea 1:1.
0: Ja.
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0: Original. 18 Grad maximal heute. 11 Grad messen wir jetzt in der City. Und das pusht euch jetzt auf jeden Fall ultimativ. Nächste Woche Donnerstag, Leute, da wird wieder Sommer. Über 30 Grad. Da ist es auch okay, wenn es heute ein bisschen regnet. Vielleicht zwischendurch, so wie jetzt gerade in Emshorn bei 10 Grad. 11 messen wir in Buchholz. Es ist auf jeden Fall zwischendurch auch Sonne dabei. Vor allem am Wochenende, morgen, übermorgen auch entspannte Temperaturen. So 16, 17, 18 Grad.
1: Und jetzt war eure Sicherheit um 6.03 Uhr. 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Die Rehe auf der A23 Hamburg-Heide zwischen Schafstedt und Albersdorf-Meldorf haben sich wieder vom Acker gemacht. Haben sich auf dem Acker gemacht, wollte ich sagen.
0: Ja, wichtig.
1: Das ist was völlig anderes. Da finden sie auch was zu fressen, zum Frühstücken.
0: Da alles, geht's denen gut.
1: Was Rehe so brauchen am Morgen. Der Radio Hamburg Verkehr für Hamburg, Niedersachsen und Schleswig-Holstein.
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1: Guten Morgen, Hamburg. Hi. Ja, ihr werdet gleich denken, wie kann man um diese Uhrzeit schon so schön singen? Aber überzeugt euch mal, Dermot Kennedy bekommt das hin mit Power Over Me. So viel Gefühl in einem einzigen Megahit. Und dann natürlich für ganz viele Megahits. Das Beste von heute. Viel Spaß jetzt mit Kamerad und Hug Yourself.

0: Radio Hamburg, schönen guten Morgen. 6:10 Uhr, Glückwunsch an Mexiko. Der Gastgeber gewinnt sein erstes Spiel.
1: 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John.
0: Abend, 19 Uhr, habt ihr doch dasselbe vor, das erste Deutschlandspiel der Fußball-WM gucken. Das hier ist für euren nächsten Smalltalk unser Gegner.
2: 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Nur rund 155.000 Menschen leben auf der Karibikinsel. Damit ist Curaçao der mit Abstand kleinste Teilnehmer der Fußball-WM. Curaçao gehört mit Aruba und Bonaire zu den sogenannten ABC-Inseln und ist vor allem eins: bunt. Das bekannteste Postkartenmotiv sind die knallbunten Häuser der Hauptstadt Willemstad. An den traumhaft weißen Sandstränden scheint das ganze Jahr die Sonne. Unter Wasser locken spektakuläre Korallenriffe. Über Wasser stolzieren rosa Flamingos durch die Landschaft. Außerdem ist Curaçao Namensgeber für den weltberühmten bläulichen Likör, der in vielen Cocktails landet. Fußballerisch setzt die Insel vor allem auf Profispieler mit niederländischen Wurzeln. Schließlich gehört Curaçao zum Königreich der Niederlande. In der Weltrangliste der FIFA liegt Curaçao aktuell auf Platz 82, deutlich hinter den 12. platzierten Italienern, aber trotzdem beim Turnier dabei. Radio Hamburg wünscht allen Fußballfans viel Spaß beim Spiel.
0: Ey, die haben Flamingen.
3: Flamingen.
0: Neue Mehrzahl, nicht Flamingos.
3: Da, ja.
0: Flamingen.
3: Mega.
0: Ja, und passend zu Curaçao sind das dann aber auch Korallenriffe, ne?
3: Es ist alles viel besser als original.
0: Natürlich, und die Purple Disco Maschine bei eurem Musiksender Nummer 1.
3: Jetzt geht's aber los.
0: Hypnotized, ne? Alles ja. Hier. Guten Morgen auf jeden Fall mit Radio Hamburg.

0: Morgen.
1: Moin.
0: Es ist 6.15 Uhr, aber das nehme ich mal auf meine Kappe.
1: Mach mal.
0: Euer Radio-Wetter-Update mit dir, Lea.
1: 18 Grad sind noch drin heute. Auf jeden Fall jetzt auch schön blauer Himmel bei 11 Grad in der City. Später kann es zwischendurch aber mal kurz regnen.
2: Guten Morgen. Moin.
0: Sekunde.
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0: Ihr habt sie eben schon gehört und wir freuen uns, dass sie dabei ist. Nördlich der Elbe jetzt am Morgen, südlich der Elbe die finale Runde um 17.17 Uhr im Radio Hamburg Nachmittag der Stübi-Show. Guten Morgen, jetzt Radio Hamburg-Hörerin Regine.
2: Guten Morgen.
1: Moin.
0: Ja, Regine aus Farmsen-Berne. Du hast zu Hause einen Sohn, das zweite Kind ist gerade unterwegs. Zum Zigarettenholen.
1: Ja, ja, hoffentlich nur nicht jetzt unterwegs. Das ist ein Bauch.
0: Ja, ihr möchtet schon mal in den Tierpark gehen. Was ist denn für dich das Schönste daran, nördlich der Elbe zu wohnen?
2: Also ich finde, man hat hier einfach so viele Sachen, die man unternehmen kann, wie zum Beispiel den Hagenwegs Tierpark und Kindersachen, so Rabatt. Deswegen finde ich, kann man hier viel machen.
0: Hast du völlig recht. Du trittst jetzt an für die 100 Euro. Die erste Spielrunde, die nächste dann ja 17.17 Uhr im Radio Hamburg Nachmittag bei Stübi. Und deine 33 Sekunden, deine schnellsten, Regina, starten jetzt. Musikinstrument mit G wie Gustav.
2: Gitarre.
0: Sportart mit K wie Kaufmann.
2: Klettern.
0: Märchenfigur mit R wie Richard.
2: Rapunzel.
0: Pflanze mit P wie Paula.
2: Primel.
0: Eissorte mit V wie Viktor.
2: Vanille.
0: Eine App mit I wie Ida.
2: Was war das Essen?
0: Eine App.
2: Ingwer?
0: Ja, eine, na, egal. Eine TV-Serie mit B wie Bertha.
2: Breaking Bad.
0: Ja, ein Schulfach mit F wie Friedrich.
2: Französisch.
0: Ein Land mit L wie Ludwig.
2: Lettland.
0: Superheld mit B wie Bertha.
2: Batman.
0: Natürlich. Wow. Das war richtig stark. Auch schwere Begriffe dabei, finde ich.
1: Ja, zwischendurch mit der App war es ein bisschen tricky, aber Regina trotzdem Vollmaschine. 9 Begriffe.
2: Ja, cool. Bin gespannt.
0: Wir auch. Ihr ratet natürlich so gerne mit. Ne? Ihr wohnt südlich der Elbe. Heute Nachmittag seid ihr dabei. Wenn ihr mehr als 9 Begriffe packt, gehören die 100 Euro euch. Meldet euch einfach an unter radiohamburg.de. Die finale Runde dann in eurem Radio Hamburg Nachmittag Stübi-Show. 17.17 Uhr. Euch ganz viel Spaß und ganz viel Erfolg. Und dazu hört ihr natürlich euren Musiksender Nummer 1.

0: Hamburg. Hier ist eure Radio Hamburg Morning Show. Vielen Dank, dass ihr dabei seid um 6.23 Uhr. Und was gibt es doch Schöneres, als mitzusingen? So im Bad, in der Küche, im Auto, wenn die Musik
1: toll
0: stimmt. Und dafür gibt es Radio Hamburg. Ganz viele Megahits bei eurem Musiksender Nummer 1. Gleich kommt so einer zum Mitsingen. Coldplay und We Pray.
1: Oh ja, das ist
0: was
1: gut.
0: Was ein Meisterwerk und garantiert vorher noch vor 6.30 Uhr für euch das Beste von heute mit BTS und Swim.
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1: Ja, ihr liebt das Beste von heute, BTS mit Swim, und versteht vielleicht auch ab und zu
2: Sven, Sven, let it all begin. Sven, Sven,
0: ganz klar, Sven.
1: Ja. So schön, und gleich hört ihr, wie schön tauschen ist. Zum Beispiel einen Messi gegen zwei Ronalden. Ist ja die neue Mehrzahl von Ronaldo, ne? Seid doch dabei und tauscht mit in weniger als 10 Minuten. Jetzt ist es 6.30 Uhr.
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4: Guten Morgen, ich bin Rainer Hirsch. Die Polizei ermittelt nach einem Leichenfund in Rissen. Dort ist am Nachmittag eine leblose Person auf einem Golfplatz entdeckt worden. Offenbar gibt es Hinweise auf ein Gewaltverbrechen. Tausende haben gestern in der Hamburger Innenstadt gegen die Sparpläne für die Hamburger Uni demonstriert. Die Kritik richtete sich vor allem an Wissenschaftssenatorin Blumenthal und Finanzsenator Dressel. In der EU gelten seit Mitternacht deutlich schärfere Asylregeln. Sie sollen etwa schnellere Asylverfahren und konsequentere Abschiebungen ermöglichen. Um die Reform war jahrelang gerungen worden. Und zum Auftakt der Fußball-WM gab es folgende Ergebnisse: Mexiko-Südafrika 2:0, Südkorea-Tschechien 2:1.
1: Die nächsten Nachrichten haben wir für euch um 7 und das Radio Hamburg. Freitagswetter kommt von dir, Lea.
0: Heute bis zu 18 Grad, nächste Woche auf jeden Fall wieder bis zu 30 Grad. Und da ist ja wohl auch okay, wenn es heute mal ein bisschen regnet. 12 Grad jetzt in der City. Trotzdem ist der Himmel gerade so ein kleiner Faker, der täuscht nur an. Sieht sehr gefährlich aus, aber es regnet jetzt auf jeden Fall erstmal nicht. Ab vormittags dann schon, auch in Trittau oder Soltau, wo wir jetzt 11 Grad messen. Und das Schöne ist, am Wochenende ist auf jeden Fall auch ein bisschen Sonne dabei. Morgen und übermorgen mindestens 3 Stunden bei Temperaturen um die 18 Grad auch.
1: Und hier ist für eure Sicherheit der Radio Hamburg Verkehr mit der Edeka-App. Und da machen wir es um 6.32 Uhr sehr einfach. Aktuell sind keine Staus und auch keine Blitzer gemeldet. Der Radio Hamburg Verkehr für Hamburg, Niedersachsen und Schleswig-Holstein.
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1: Jawohl, Katy Perry ist mit dabei. Sombra mit dem Besten von heute. Was für ein Menü, was hier auf euch wartet. Mhm. Bei Radio Hamburg, eurem Musiksender Nummer 1. Und für ganz viele Mega-Hits starten wir mit Coldplay und We Pray.

0: Guten Morgen, Hamburg.
1: Hallo.
0: Radio Hamburg ist hier für euch um 6.40 Uhr. Und wo ist die WM-Stimmung am größten? Natürlich da, wo ihr seid.
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0: 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Ne? Und die Spannung, ne? Was und wer da so wohl drin ist. Ne?
1: Schon geil, ja.
0: Offizielles Wording, wer da drin ist. 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
1: Hier ist eure Radiamuck Morning Show um 6.45 Uhr. Und ihr wisst, LKA steht nicht für Landeskriminalamt, sondern für Lea Kruse antwortet.
2: Antwortet, jo.
1: Natürlich.
2: Klar.
1: Wie wird's denn?
2: Achso, das war sogar eine Frage. Gefragt. Ja, natürlich. Dann antworte ich auch. 12 Grad messen wir jetzt in der City und das Wetter wird doch tipptopp. 18 Grad sind drin, zwar zwischendurch über Regen, aber vor allem die trockenen Phasen sind sehr, sehr schön heute.
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0: Hier ist Radio Abo. Guten Morgen. 6.53 Uhr an eurem Freitagmorgen. Und hier ist ja euer Musiksender Nummer 1. Und da haben wir doch mal eben das Studio für euch abgeklappert und den Herrn Weekend gefunden. Garantiert dabei in der nächsten halben Stunde auch das Beste von heute mit Taylor Swift. Hier noch vor 7 Uhr haben wir einen Parkplatz besetzt für zwei Autos. Michael Schulte kommt und Austies.
1: Perfekt.
0: Gemeinsamer Mega-Hit, Half of My Heart.
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0: ist ja wohl das Ende vom Lied.
1: Das ist wohl wahr.
0: Ihr hört Radio Mucke, eure Morningshow. Und bei uns im Studio läuft sich schon Olli Hansen für euch warm. Moin Olli.
2: Moin Leute, gleich bei mir im Wochenrückblick. Ich habe sauber recherchierte Insider-Informationen, dass Deutschland bei der WM Schützenhilfe aus Südamerika bekommt. Da schlackert ihr aber gleich mit der Deutschlandfahne. Wetten? Dranbleiben, sag ich.
0: Natürlich, euer Wochenrückblick mit Olli Hansen gleich um 7.17 Uhr. Jetzt ist es 7 Uhr.
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4: Schönen guten Morgen. Ermittlungen nach Leichenfund. Geldwäschenetzwerk abgeschaltet. Regnerisch heute bei 18 Grad. Die Mordkommission ermittelt nach einem Leichenfund an einem Golfplatz in Rissen. Mark Elvers.
5: In einem Waldstück ist eine leblose Person gefunden worden. So viel hat die Polizei bestätigt. Mehr Informationen gibt es aber nicht. Übereinstimmenden Medienberichten zufolge sollen zwei Frauen die Leiche des jungen Mannes an dem Golfplatz gefunden haben. Demnach gehen die Ermittler von einem Gewaltverbrechen aus. Der Körper des Mannes soll erhebliche Verletzungen aufweisen, schon länger tot sein und erst kürzlich am Fundort abgelegt worden sein.
4: Vergangene Nacht sind die strengeren Migrationsregeln der Europäischen Union in Kraft getreten. Asylverfahren sollen schneller abgewickelt und Schutzsuchende fairer verteilt werden. Dieter Ebeling in Brüssel. Künftig soll ja auch deutlich mehr direkt an den EU-Außengrenzen passieren.
6: Auch in Deutschland werden an großen Flughäfen, beispielsweise Frankfurt, Berlin, München oder Düsseldorf, spezielle Einrichtungen gebaut. Dort müssen alle Migranten bleiben, die aus Ländern kommen mit einer Anerkennungsquote von weniger als 20%. Auch Gefährder und Leute ohne Papiere oder mit gefälschten Papieren müssen dort bleiben. Innerhalb von 3 Monaten wird dann entschieden, ob sie überhaupt einreisen dürfen.
4: Im Großraum Hamburg müssen Autofahrer an diesem Wochenende wieder mit einer schwierigeren Verkehrslage rechnen. Die A7 wird inklusive Elbtunnel ab heute 22 Uhr bis Montagmorgen 5 Uhr wieder gesperrt. Zeitgleich wird auch die Kühlbrandbrücke dicht sein. Internationale Ermittler haben einen der am meisten genutzten Dienste für die Geldwäsche von Kryptowährung, genannt Audi A6, zerschlagen. Dabei wurden Immobilien durchsucht, Domains abgeschaltet und Server beschlagnahmt, sowie in Georgien 2 mutmaßliche Plattformadministratoren ukrainischer und russischer Staatsangehörigkeit festgenommen. Außerdem wurden mehr als 700.000 Euro in Kryptos eingefroren oder beschlagnahmt.
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4: Und zum Auftakt gab es folgende Ergebnisse: Mexiko-Südafrika 2:0, Südkorea-Tschechien 2:1. Das waren die Nachrichten aus Hamburg, Deutschland und der Welt.
0: Euer Radio Hamburg Freitagswetter kommt von dir, Lea.
1: Bis zu 18 Grad sind heute drin und auch bei 12 Grad jetzt in der City oder vor allem in Soltau, wo es jetzt gerade so ein bisschen regnet, tröstet euch doch der Gedanke, dass ihr genau in der Hand, wo ihr jetzt den Schirm haltet, nächste Woche wieder einen Drink habt, die Sonnencreme, da sind wieder über 30 Grad. Deshalb nehmen wir das heute nochmal so hin. Es ist vor allem ja auch echt oft trocken. So jetzt zum Beispiel auch am Timmendorfer Strand bei 12 Grad. Das Wochenende wird dann auch schon mal sonniger bei entspannten Temperaturen zwischen 16 und 18 Grad.
0: Ah, schöne Cobra, ne? Kornbrause.
1: Oh, das kannst du gerne machen, du.
0: Für eure Sicherheit, der Radioverkehr mit der Edeka-App. Ja, Stop and Go, das heißt, in allen Staus seid ihr aktuell unter 10 Minuten durch. Gute Nachricht für euren Freitag. Radiomuckhörer Karl meldet noch einen Blitzer. Sievekingsallee Richtung Berliner Tor hinter der Aral-Tankstelle. Danke für die Info. Der Radio Hamburg Verkehr für Hamburg, Niedersachsen und Schleswig-Holstein.
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0: Guten Morgen.
1: Hello. Ja,
0: direkt vor dem Quiz singt Taylor Swift für euch das Beste von heute. Operleit, hier bei eurem Musiksender Nummer 1 für ganz viele Megahits. Jetzt geht's los mit Herrn Weekend persönlich und Blinding Lights.

0: habt ihr doch mitgesungen, wow, auch gerade, ganz ja, sicher. Radiomuck hier um 7.10 Uhr und ich habe gerade mal durchgezählt.
1: Na?
0: Hier, wir sind einer mehr im Studio. Mhm. Es gibt drei Möglichkeiten, wer dazu gekommen ist. A, mein Bewährungshelfer.
1: Ja.
0: B, mein Pfleger.
1: Auch möglich.
0: Oder C, meine Quizgegnerin.
1: Ah. Mal hören.
2: Hm? Hier schlägt John das Quiz bei Radio Hamburg. Und hier ist eure Quizmasterin, Lea.
1: Als Sieger ins Wochenende gehen, das ist auch eure Mission. Natürlich jetzt beim Mitquissen, mit der Fahrgemeinschaft vielleicht im Auto. Und natürlich auch für dich, Petra aus Langhorn. Hi.
3: Hi.
1: Herzlich willkommen in der Quiz-Arena mit 300 Euro im Jackpot. Und Petra, du liebst dein Auto, ne? Du bist komplett.
3: Ja, ich liebe mein Auto.
1: Mit einem Smart bist du klar im Vorteil in Hamburg. Du findest wahrscheinlich immer einen Parkplatz, ne?
3: Weil ich ja lang und breit parken darf.
1: Ah, ja, eben. Das ist total geil.
0: Das
1: ja, wie so ein kleines Quadrat. Das ist super. Ja, also die Kohle wird auch direkt in den Smart investiert.
3: Jo.
1: Und hier kommt eine selbstgewählte Joker-Kategorie:
2: Musik.
1: Die Fußballweltmeisterschaft wurde gestern ja feierlich eröffnet. Und wir hören jetzt in einen vergangenen WM-Mega-Hit rein. Mhm. Ihr buzzert mit eurem Namen, sobald ihr wisst, um welchen Song es sich handelt. Der Titel reicht mir auch komplett.
0: John?
1: Ja, John war sehr schnell.
0: Waving Flag von Kanan.
1: Aus dem Jahr 2010 ist es Waving Flag. Einfach ein gutes Ding, ja. Erster Punkt für John, aber alles noch drin hier für dich, Petra. Alles
3: gut,
1: easy.
3: Alles gut.
1: Nächste Kategorie.
2: Kunst und Literatur.
1: Habt ihr alle vielleicht auch früher in der Schule gelesen? Wie heißt der Dichter mit Vor- und Nachnamen, der unter anderem das Werk Kleider machen Leute schuf?
0: Oh.
1: Möchte jemand antworten? Oder eher kann jemand antworten?
0: Ich würde gerne, wenn du jetzt sagst, ist es wahrscheinlich ja.
1: Dann lösen wir auf.
0: Lös mal.
1: Gottfried Keller.
0: Gottfried Keller, ja.
3: Wieder was gelernt.
0: Natürlich.
1: Ja, guck mal, Petra sieht es positiv.
3: Ja.
1: Weiterhin 1-0 für John. Petra, du kannst hier jetzt aber noch ein Unentschieden rausholen. Und da kommst du ja sogar ursprünglich her.
2: Schleswig-Holstein. Hm.
1: Welche Stadt ist nach Kiel die zweitbevölkerungsreichste Stadt Schleswig-Holsteins?
3: Petra, Lübeck.
1: Bist du dir sicher als Schleswig-Holsteinerin?
3: Nicht, aber ich rate mal.
1: Mutig.
3: Ja.
1: Mit 217.000 Einwohnern ist Lübeck die zweitgrößte Stadt da.
0: Das hatte ich.
1: Petra, nochmal rausgeholt hier. 1-1 unentschieden. Also Petra, den Jackpot hast du dir für Montag selbst erhöht auf heiße 350 Euro. Da freuen wir uns wieder auf dich.
3: Ja, gerne.
1: Und ihr alle quizt natürlich auch wieder mit. Das wird eine wilde Runde.

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1: Guten Morgen.
2: Moin.
1: Radio Hamburg ist hier für euch um 7.16 Uhr. Euer Freitagsmorgenswetter jetzt mit dir, Lea.
2: 12 Grad messen wir jetzt in der City und es ist jetzt schön entspannt und trocken. Meistens dann später auch bei warmen 18 Grad, wenn dann ganz kurze Regenphasen dazwischen.
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4: Moin Leute. Ja, gestern ist sie nun gestartet, die Fußball-Weltmeisterschaft in den USA, Mexiko und Kanada. Diese WM erinnert ein bisschen an Wahl Timmy vorm Abtransport. Sie ist mit 3 Austragungsländern und 48 Mannschaften sehr aufgebläht und stinkt in verschiedener Hinsicht zum Himmel. Ex-Nationaltorhüter Sepp Maier findet das nur mäßig geil.
5: 108 Spiele sind's. Ja, sind die deppert waren bei der FIFA. 108 Spiele. Wen interessiert denn das?
4: Mich interessiert das, weil ich Fußball liebe. Kommen wir zu unserem ersten Gegner am Sonntag, Curaçao. Das ist ein kleiner Inselstaat, aber wo liegt der?
6: Ich glaube, das liegt bei Thailand. Ich könnte mir vorstellen, dass es vielleicht irgendwo bei Portugal liegt.
7: Ich glaube, es ist in der Nähe von Australien.
4: Ja, das war gerade das geballte Geografiewissen von John Mendt und Donald Trump zusammen. Auflösung, Curaçao liegt in der Karibik und gehört zum Königreich der Niederlande. Aha. Nachtigall, ich hör dir trapsen. Die Holländer haben sich quasi eine Zweitmannschaft durch die Hintertür besorgt, um ihre Chancen auf den Titel zu erhöhen. Aber der Bundeskanzler hat längst reagiert.
8: Wir verabreden das mit den südamerikanischen Staaten, mit denen wir jetzt ein gemeinsames Abkommen abgeschlossen haben.
4: Genau, da steht drin, dass Argentinien und Brasilien für Deutschland spielen. Das ist das Geile an so einer korrupten WM mit Trump und der FIFA. Du kannst für Geld alles kaufen, außer Tickets. Da brauchst du Geld und Beziehungen. Schönes Wochenende. Schlaf.
1: Ja, und euer Weg vom Bett ins Bad, vom Bad in die Küche, von der Küche in eure Bahn. Wir sind bei euch mit ganz vielen Megahits, begleiten euch als euer Musiksender Nummer 1. Und jetzt wird's richtig schön romantisch mit Lady Gaga und Bradley Cooper.

0: Tag.
1: So gut,
0: ja. Radio Hamburg. Guten Morgen.
1: Moin.
0: 7:22 Uhr und wenn jetzt nicht gleich Pharrell Williams kommt, lasse ich die Hunde von alleine.
1: Oh oh.
0: Gute Laune garantiert, kommt für euch für ganz viele Mädels das Beste von heute gleich. Perfekt für euren Frühsport. Was für eine Dynamik. Faceless, eure Top 2 der Radio Hamburg Charts, kurz nach 7:30 Uhr und garantiert noch vor 7:30 Uhr. Ihr liebt ihn, bekommt ihn Ray Garvey und Take This Heart.
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0: klar wie so ein Kumpeltyp, ne? Mit dem möchte man gern mal eine Kiste Bier trinken.
1: Eine Kiste direkt, ja.
0: Natürlich. Radio Hamburg hier, eure Morning Show und Game of Thrones. Heute ab 11 Uhr auf der Alster. Sogar Drachen sind dabei. Und ihr seid mittendrin mit uns in 10 Minuten. Jetzt ist es 7.30 Uhr.
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3: Guten Morgen, ich bin Rainer Hirsch. Die Polizei ermittelt nach einem Leichenfund in Rissen. Dort ist am Nachmittag eine leblose Person auf einem Golfplatz entdeckt worden. Offenbar gibt es Hinweise auf ein Gewaltverbrechen. Tausende haben gestern in der Hamburger Innenstadt gegen die Sparpläne für die Hamburger Uni demonstriert. Die Kritik richtete sich vor allem an Wissenschaftssenatorin Blumenthal und Finanzsenator Dressel. In der EU gelten seit Mitternacht deutlich schärfere Asylregeln. Sie sollen etwa schnellere Asylverfahren und konsequentere Abschiebungen ermöglichen. Um die Reform war jahrelang gerungen worden. Und zum Auftakt der Fußball-WM gab es folgende Ergebnisse. Mexiko-Südafrika 2:0, Südkorea-Tschechien 2:1.
0: Die nächsten Nachrichten haben wir für euch um 8 und euer Radio Hamburg Freitagswetter kommt von dir, Lea.
1: Entspannte und vor allem trockene 12 Grad messen wir jetzt in der City, in Soltau und Trittau 11 Grad, 18 sind noch drin und hier kommt jetzt für euch die ultimative Antwort für alle, die jetzt am Wochenende sagen, was ist denn das für ein Wetter? Ihr antwortet einfach immer, alles gut, nächste Woche wird es wieder schön, ab Donnerstag 30 Grad, Leute, der Sommer ist wieder da und am Wochenende gibt es schon mal so einen leichten Vorgeschmack, auf jeden Fall morgen und übermorgen mindestens 3 Stunden Sonne dabei, auch bei entspannten Temperaturen um die 18 Grad.
0: Und hier ist für eure Sicherheit um 7.31 Uhr der Radio Hamburg Verkehr mit der Edeka-App. Stop and Go jetzt bei euch auf der Finkenwerder Straße stadtauswärts. 1 Kilometer kurz hinter der Abfahrt von der A7. Da hat es einen Unfall gegeben, deshalb ist nur eine Spur frei. Plant hier 15 Minuten mehr ein. Das Blitzer-Update, Radio Hamburg Hörerin Justina meldet ein. Fuhlsbüttler Straße stadteinwärts für Ohlsdorfer Friedhof. Und René, du hast auch eingesehen.
4: Die Kingsallee hinter der Tankstelle und vor der großen Kreuzung, wo man rechts Richtung Landwehr abbiegen kann.
0: Dankeschön, Moni. Das ist der Radio Hamburg Verkehr für Hamburg, Niedersachsen und Schleswig-Holstein.
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0: Guten Morgen.
1: Moin.
0: Ja, wir sind hier für euch fully booked mit Mega-Hits. Da habt ihr doch richtig Spaß an eurem Freitagmorgen. Daft Punk dabei, Pharrell Williams singt. Get Lucky, auch das Motto des heutigen Tages. Ne?
1: Klar.
0: So Richtung Wochenende das Beste von heute mit Bibi Rexha und Faithless. Bei eurem Musiksender Nummer 1 mit dem Besten von heute, New Religion.

0: Guten Morgen.
1: Hallo.
0: Radio Hamburg ist hier für euch an eurem Freitagmorgen um 7.39 Uhr und für euch bei uns Tennislegende Michael Stich. Guten Morgen.
2: Einen wunderschönen guten Morgen.
1: Moin.
0: Michael, vorher kleines Quiz für unsere Hörerinnen und Hörer. Ist das, was wir jetzt hören, von einem Drachenboot oder ist es meine Frau, die mich bei der Hausarbeit anfeuert? Ich glaube, die Lösung
2: Das ist ganz klar deine Frau, die dich anfeuert, weil,
3: genau.
2: Weil du sitzt in der Badewanne und hast einen Paddel in der Hand und sagst, du schaffst das, Schatz.
3: Oh nee, das habe ich jetzt vor Augen.
0: Das stimmt. So, das ist alles richtig. Heute steigt ab 11 Uhr, ist ja gleich soweit, der 20. Drachenboot-Cup der Michael-Stich-Stiftung auf der Binnenalster. Michael, deine Stiftung setzt sich schon so viele Jahre für HIV-Infizierte und davon Betroffene und auch an AIDS erkrankte Kinder und Jugendliche ein. 32 Jahre, 1994 gestartet und es gibt immer noch zu tun.
2: Das Thema ist nach wie vor sehr präsent, logischerweise auch wenn die Medizin unglaublich weit gekommen ist in der Betreuung und Behandlung dieser Menschen, also der Kinder, aber auch der Erwachsenen. Aber wir sind nach wie vor da, der Drachenboot Cup zum 20. Mal.
0: Wahnsinn.
2: Also von daher hätte ich niemals gedacht, dass wir so lange am Start sind und dafür bin ich sehr dankbar. Muss ich auch mal sagen, auch der Stadt sehr dankbar.
0: Ja.
2: Weil wir das immer noch dort machen dürfen und das ist ja in den heutigen Zeiten auch nicht so normal.
0: Und jetzt überrascht du eine Radio-Hörerin, die bisher immer nur Zuschauerin war.
4: Kaffermann?
2: Ja, Michael Stich, einen wunderschönen guten Morgen.
4: Schönen guten Morgen.
2: Hallo Nicole.
4: Hallo Herr Stich.
2: Ja, wir dürfen gerne du sagen, ich bin der Michael, das macht so viel einfacher am Radio, oder?
4: Dann mache ich das gerne.
2: Das ist schön. Und da wir ja zusammen paddeln wollen, haben wir dich jetzt auch angerufen.
4: Das ist ja irre.
0: Das Tolle ist nämlich, du bist ja mit deinem Mann, ihr arbeitet zusammen, ihr habt so einen eigenen Schlüsseldienst, ist quasi der Schlüssel zum Erfolg. Du bekommst zwei Plätze in einem der Drachenboote. Dazu gehört Essen, Trinken und später seid ihr dann auch noch bei der jetzt schon legendären Party im East mit dabei.
4: Wow, vielen Dank. Was für ein Privileg, dabei sein zu dürfen.
2: Ach, das ist sehr schön. Ich freue mich sehr, dass ihr dabei seid. Und natürlich ist euch klar, es ist auch ein bisschen Ehrgeiz dabei. Also trainiert noch mal ein bisschen. Wir hatten gerade John schon in der Badewanne gehört. Also von daher, gebt noch mal alles, bringt das Paddeln mit. Und wir freuen uns sehr auf euch, dass ihr dabei seid und dass ihr das live erleben könnt.
4: Vielen, vielen Dank. Wir freuen uns auch.
0: Zuschauen macht natürlich auch viel Spaß, ganz klar. Heute ab 11 Uhr auf der Binnenalster, die Drachenboote bei eurem Musiksender Nummer 1 jetzt, Sean Paul. Come on, voll was.

0: Macht richtig Bocken. Ja. So startet ihr doch perfekt in euren Freitagmorgen mit eurem Musiksender Nummer 1, euer Mega-Hit Destillat. Nur das Beste für euch, gleich sogar das Beste von heute mit Miles Smith und Niall Horan und Drive Safe. Vorher dein Wetterupdate, Lea.
1: 13 Grad messen wir in der City. Es ist vor allem auch schön trocken. 18 Grad maximal heute und ihr freut euch auch schon auf so ein bisschen Sonnenschein dann am Wochenende.
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0: Ciao, du.
1: Radio Hamburg, okay. Schön, dass ihr dabei seid bei eurem Musiksender Nummer 1. Und euer Frühstück schmeckt doch gleich viel besser mit dem Besten von heute. Wartet noch direkt nach 8. Tiffany Harris für euch mit Vertigo. Und wenn ihr sagt, ich hatte aber nicht so viel Zeit, ich brauche Teddy Swims vorher noch. Bad Dreams garantiert noch vor 8 bei eurem Musiksender Nummer 1.
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0: So schön, Teddy Swims bei Radio Amok bei eurem Musiksender Nummer 1. Guten Morgen. Moin. Und Besuch vor der ersten Schulstunde.
1: Ey, John, was geht ab? Hi, Lea, Marcel hier von Schule.
2: Na?
1: Unsere Lena, ne, sie hat Heuschnupfen. Gegen welches Gras sie allergisch ist und ob man das auch rauchen kann, das hört ihr gleich, okay?
0: Okay, können wir dann was ab? Also, hört ihr gleich um 8.18 Uhr. Jetzt ist es 8 Uhr.
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4: Ja, guten Morgen. Die A7 wird wieder gesperrt. Strengere Asylregeln in Kraft. Heute Wolken und Regen, maximal 18 Grad. Autofahrer müssen sich für das Wochenende wieder auf die Sperrung einer der wichtigsten Hamburger Verkehrsachsen einstellen. Carolina Koplin.
5: Die A7 ist ab heute Abend um 22 Uhr bis Montag früh um 5 Uhr wieder zwischen Stellingen und Heimfeld dicht, inklusive des Elbtunnels. Währenddessen wird unter anderem Betriebstechnik in die Tunnelleitzentrale integriert und am Lärmschutztunnel Altona gebaut. Und auch an der maroden Kühlbrandbrücke muss gebaut werden, darum ist auch die das ganze Wochenende gesperrt. Von heute Abend bereits ab 21 Uhr bis ebenfalls Montag früh um 5 Uhr. Um etwas Abhilfe zu schaffen, verstärkt die HADAG morgen und übermorgen die elbquerenden Hafen Fährlinien 62 und 64.
4: Der Tankrabatt läuft aus, die Belastung durch hohe Preise infolge des Iran-Kriegs bleibt aber. Marc Elvers, darum fordert der DGB Nord jetzt ein Mobilitätsgeld.
6: Das soll unabhängig von Einkommen und Verkehrsmittel gezahlt werden. Die Idee, für jeden Kilometer soll es für alle denselben Betrag geben, der von der fälligen Steuer abgezogen wird. Ist die Steuer niedriger als das Mobilitätsgeld, wird der Restbetrag direkt ausgezahlt. Langfristig will der DGB damit die Pendlerpauschale ersetzen. Kritiker warnen unter anderem vor hohem bürokratischem Aufwand und Mehrkosten für den Staat. Laut DGB-Rechnung bleiben die Ausgaben unterm Strich gleich.
4: Seit Mitternacht gelten in der Europäischen Union deutlich schärfere Asylregeln. Sie beinhalten eine solidarischere Verteilung von Schutzsuchenden, eine Beschleunigung von Asylverfahren und einen härteren Umgang mit Migranten, die aus Ländern mit ohnehin geringen Anerkennungsquoten kommen.
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4: Und hier die Ergebnisse der ersten beiden Spiele. Mexiko gegen Südafrika 2:0, Südkorea gegen Tschechien 2:1. John, du bist ja selbst jahrelang Fußball gewesen.
0: Ja, genau. Ich habe ein Praktikum gemacht, ne? Als Fußball. War eine tolle Zeit.
2: Wurde gekündigt wieder.
0: Natürlich. Hier ist das Radio Hamburg Wetter für euch. Und das kommt von dir, Lea.
2: Heute schon mal 18 Grad maximal. Morgen und übermorgen schon mal so ein bisschen Sonne dabei. Und dann kommt es nächste Woche, wird es wieder so sommerlich. 30 Grad ab Donnerstag. Da genießt ihr ja fast schon nochmal jetzt die leicht frischen 13 Grad in der City. 12 messen wir in Bremervörde und Geesthacht. Und es kann dann heute so ein bisschen regnen. Am Wochenende auch, aber da vor allem Sonntag genießt ihr ganz viele trockene Phasen.
0: 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Stop and Go, Finkenwerder Straße stadtauswärts, 1 Kilometer, kurz hinter der Abfahrt von der A7. Es hat einen Unfall da gegeben, deshalb ist nur eine Spur frei. Hier braucht ihr gerade 15 Minuten mehr. Und das Blitzer-Update, Radio Hamburg-Hörer Björn meldet ein, Beringstraße stadtauswärts, Höhe der Bushaltestelle. Und von Rico wissen wir, es blitzt Siebekingsallee Stadteinsatz. Der Radio Hamburg Verkehr für Hamburg, Niedersachsen und Schleswig-Holstein.
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0: Guten Morgen.
2: Hallo.
0: Mit eurem Musiksender Nummer 1 startet euer Freitagmorgen mit einer der größten Hymnen aller Zeiten. Coldplay gleich bei euch in der Küche mit Viva La Vida und das Beste von heute. Für ganz viele Megahits, Tiffany Aris dabei mit Vertigo.

0: ausgekostet bis zur letzten Sekunde. Mhm. Und dir auch noch.
1: Ja, klar.
0: Radio Hamburg hier, euer Musiksender Nummer 1 um 8.10 Uhr. Und ihr macht euch was aus Geld, da holt ihr euch doch bei uns mal eben 100 Euro ab.
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4: Lettland.
0: Superheld mit B wie Bertha.
4: Erdmann.
0: Natürlich.
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0: Wahnsinn, oder? Ja, 9 mega. Ist richtig gut. 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

0: Guten Morgen! Radio Hamburg hier für euch um 8.13 Uhr mit deinem Wetterupdate, Lea.
1: 13 Grad messen wir jetzt in der City, ist schön trocken, später zwischendurch auch sonnig und vor allem windig, da fliegen selbst die Pollen durch die Luft, auch bei 18 Grad maximal.
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4: Guten Morgen, ihr Mäuse. Gesundheit, Lena.
5: Danke.
4: Sommergrippe?
5: Nee, Heuschnupfen.
6: Oh, Lena, wie dumm. Bei Sommergrippe, du könntest nach Hause gehen.
5: Echt? Safe. Du hast immer recht, die Aussage zu verweigern, wenn du dich damit selber belastest.
7: Kollege von mir, er hat Anwaltskanzlei auf Hallig-Hooge. Ich kann ihn anrufen.
4: Oha, ich wusste gar nicht, dass ich so viele Juristen in meiner Klasse habe.
6: Hatschi.
4: Gegen welches Gras bist du denn allergisch, Lena?
5: White Widow, Amnesia Haze oder Super Skunk?
4: Marcel.
7: Kollege von mir, er hat Plantage. Sehr gute Qualität, beste Preise.
4: Leute, wir reden hier nicht über Marihuana, sondern über Spitzwegerich, Knollengras und Bleifuß.
6: Bleifuß?
7: Anderer Kollege von mir, er ist mit 130 durch Stresemannstraße. Buh, Blitzer, Lappen gleich weg.
4: Können wir mal zu Lenas Heuschnupfen zurück? Weißt du denn, auf welche Gräser du allergisch reagierst, Lena?
5: Ja, ich reagiere allergisch auf Knäuelgras und Glatthafer.
4: Bei mir ist es Wiesenristengras und Grünschnittroggen.
6: Woher wisst ihr das denn?
4: Man kann das beim Allergologen testen lassen.
6: Gibt es auch Schulallergie? Ja, weil ich bin morgens immer so heftig müde, aber nur wenn Schule ist.
4: Das geht uns wohl allen so, Jamila. Hupsi-dupsi. Also, es ist tatsächlich so, dass sich zu einer Pollen- und Gräserallergie häufig noch eine andere Allergie dazugesellt. Man spricht dann von einer Kreuzallergie.
6: Ja, normal. Die hatte Jesus auch, oder nicht? Ja, was?
0: Ja, was denn? Komm, jetzt alle zusammen noch einmal strecken.
1: Das tat gut.
0: Und dann rein bei eurem Musiksender Nummer 1 ins Beste von heute mit Alle Farben.
6: Baby!

0: Hallo.
1: Radio Bukki für euch um 8.22 Uhr und ihr lehnt euch doch gleich ganz entspannt zurück in eurem Homeoffice. Nico Santos singt dazu für euch gleich In Your Arms. Fallen Angel, so schön ist das. Und vorher garantiert noch bei eurem Musiksender Nummer 1 für ganz viele Mega jetzt noch vor 8.30 Uhr. Nehmt euch mal eure Zahnbürste im Bad, stellt euch vor, das ist ein Mikro und singt einfach mit beim Besten von
0: das
1: heute.
0: Das will ich sehen.
1: Macht richtig Spaß. Das willst du nicht sehen.
0: Na, bei dir nicht, nee.
1: David Kennedy singt für euch Funeral.
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0: Besten von heute aktiviert euren Freitagmorgen hier bei Radio Hamburg mit Dermot Kennedy und Radio Hamburg Musikexperte Tim Gaffron. Macht sich schon mal warm und braucht gleich eure Hilfe, was zwei WM-Hits angeht. In 10 Minuten, jetzt ist erstmal Halbzeit, es ist 8:30.
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2: Guten Morgen, ich bin Rainer Hirsch. Im gesamten Großraum Hamburg müssen Autofahrer an diesem Wochenende wieder mit einer schwierigeren Verkehrslage rechnen. Die A7 wird inklusive Elbtunnel ab heute 22 Uhr bis Montag um 5 wieder gesperrt. Zeitgleich wird auch die Kölbrandbrücke dicht sein. Nach einem Leichenfund an einem Golfplatz in Rissen ermittelt die Mordkommission. Es gibt offenbar Hinweise auf ein Gewaltverbrechen gegen den Mann. Medienberichten zufolge gehen die Ermittler davon aus, dass der eigentliche Tatort woanders liegt und die Leiche nur dort in einem Wald abgelegt wurde. Seit Mitternacht greifen in der EU die mühevoll ausgehandelten strengeren Asylregeln. Demnach sollen Asylverfahren schneller abgewickelt und Schutzsuchende fairer verteilt werden. Außerdem wird der Umgang mit vielen Ankommenden verschärft. Und hier die Ergebnisse der ersten beiden Fußball-WM-Spiele. Mexiko gegen Südafrika 2:0, Südkorea gegen Tschechien 2:1.
0: Die nächsten Nachrichten haben wir für euch um 9 und das Radio Hamburg Freitagswetter kommt von dir, Lea.
3: Bis zu 18 Grad gibt's heute, aber ihr seid ja in voller Vorfreude auf nächste Woche Donnerstag. Da wird wieder richtig schön, Sommer, wie es sich gehört. Über 30 Grad, jetzt noch leicht verregnet bei 13 Grad in der City, vor allem auch in Soltau. Da kam gerade ordentlich was runter, auch in Lüneburg, da messen wir 12 Grad. Macht ihr ein bisschen Ringschirmslalom durchs Büro und dann hört das später auch wieder auf und ist ganz entspannt, vor allem am Wochenende. Zwar auch Regen dabei, aber vor allem auch Sonnenschein bei Temperaturen zwischen 16 und 18 Grad.
0: Und jetzt für eure Sicherheit um 8.31 Uhr der Radio Hamburg Verkehr mit der EDK-App. Das Blitzer-Update mit dir, Radio Hamburg-Hörer Stefan.
4: Beringstraße, Stadt auswärts, ganz zu Anfang, Höhe Hausnummer 20 ungefähr in der Tempo-30-Zone.
0: Danke dir. Und es blitzt auch noch Haarweste-Ruderweg, Stadt auswärts. Der Radio Hamburg Verkehr für Hamburg, Niedersachsen und Schleswig-Holstein.
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0: Guten Morgen.
3: Ja, hallo.
0: Alex Warren hat Zeit für euch. Großartig. Nimmt er sich für das Beste von heute. Fever Dream garantiert dabei in der nächsten Viertelstunde. Und los geht's erstmal mit Nico Santos mitten ins Herz. So schön. In your arms for an angel.

0: auch alle Ophelien hören gerne Radio Hamburg.
1: Na klar.
0: Natürlich jetzt auch um 8.38 Uhr. Fußballfieber auch in eurem Radio Hamburg Nachmittag. Ihr bestimmt, mit welchem WM-Megahit ihr euer Wochenende startet. Und dafür ist er extra aufgestellt vom Bundestrainer.
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0: Yay, Radio Hamburg Musikexperte Tim Gaffron, du schickst zwei WM-Hits für die Radio Hamburg Hörerinnen und Hörer ins Duell.
3: Entweder der WM-Klassiker.
1: Sehr gut.
3: Ja, aus der Fußball-WM-Zeit 2010 in Südafrika. Das war ja genau die WM mit diesen ganzen Vuvuzelas.
0: Ja, hatte ich nicht, nur so ein Ding.
3: No. Oder wollt ihr lieber den WM-Titel hören, ja, zu dem wir 2014 in Brasilien zum vierten Mal Weltmeister geworden sind? Pitbull und Jennifer Lopez. We are one. Oder Waka Waka. Ihr entscheidet jetzt über die Radio Hamburg Instagram Story und dann bringen wir euch heute Nachmittag richtig in WM-Stimmung um 15.30 Uhr.
0: Ja, schaltet unbedingt ein, euer Musiksender Nummer 1 jetzt mit Mojo und Vollgas. Lady, hear me tonight.

0: Radio Hamburg für euch. Eure Morningshow um 8.44 Uhr mit deinem Wetterupdate, Lea.
1: Auf jeden Fall öfter trocken, als dass es regnet. Jetzt zum Beispiel bei 13 Grad in der City. Mild wird es auch bei 18 Grad und am Donnerstag nächste Woche, da freut ihr euch schon, da wird es richtig schön heiß bei 30 Grad.
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0: Jana geht jetzt erstmal duschen.
1: Ja.
0: Gibt immer alles, jedes Mal, wenn man es hört hier bei Radio Hamburg, eure Musiksender Nummer 1. Es ist 8.50 Uhr und ihr macht euch jetzt mal mit, Lea, du am besten auch.
1: Okay.
0: Der Text ist ganz einfach, ich habe mich kaum getraut, es aufzuschreiben.
1: Okay.
0: Es ist einfach nur ein Dö.
1: Dö.
0: Dö.
1: Das war's.
0: Wollen wir mal zusammen versuchen?
1: Okay.
0: Dö, dö, dö, dö, dö, dö, dö, dö, dö, dö, dö, dö, dö, dö,
1: dö. Wow, Naturtalente.
0: Ja. Oder so. Costino dabei, gleich mit Hollywood und für ganz viele mega jetzt bei eurem Musiksender Nummer 1 das Beste von heute. Update aus Döwen.
1: Da ist es wieder,
0: gehört,
1: ja.
0: Ne? Und Summer lädt auch ein zum Mitsingen, garantiert noch vor 9 Uhr mit 12 to 12.
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0: Guten Morgen.
1: Hi.
0: Radio Hamburg ist hier eure Morning Show. Es ist Freitag, herrlich. Und übermorgen, 19 Uhr am Sonntag, habt ihr fast alle denselben Termin im Kalender stehen. Das erste Deutschland-WM-Spiel. Doch wer ist eigentlich unser Gegner? Der offizielle Gegner-Check mit Wissen für euch zum Smalltalken gleich um 9.19 Uhr.
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0: Es ist 9 Uhr.
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4: Guten Morgen. Der Elbtunnel wird wieder gesperrt. Die Bahnstrecke nach Berlin wird wieder geöffnet. Wolken, Regen, maximal 18 Grad heute. Autofahrer müssen sich für das Wochenende wieder auf die Sperrung einer der wichtigsten Hamburger Verkehrsachsen einstellen. Carolina Koplin.
5: Die A7 ist ab heute Abend um 22 Uhr bis Montag früh um 5 Uhr wieder zwischen Stellingen und Heimfeld dicht, inklusive des Elbtunnels. Währenddessen wird unter anderem Betriebstechnik in die Tunnelleitzentrale integriert und am Lärmschutztunnel Altona gebaut. Und auch an der maroden Kühlbrandbrücke muss gebaut werden, darum ist auch die das ganze Wochenende gesperrt. Von heute Abend bereits ab 21 Uhr bis ebenfalls Montag früh um 5 Uhr. Um etwas Abhilfe zu schaffen, verstärkt die HADAG morgen und übermorgen die elbquerenden Hafenfährlinien 62 und 64.
4: Pendler zwischen Hamburg und Berlin können aufatmen. Ab übermorgen ist die Bahnstrecke wieder komplett frei. Marc Elvers, die Bauarbeiten haben ja Wochen länger gedauert als geplant. Dafür haut die Bahn jetzt einen raus.
6: Es gibt 100.000 Schnäppchentickets für 14,99 das Stück für die Verbindung Hamburg-Berlin. Gebucht werden können sie ab heute bis einschließlich Sonntag für einen Reisezeitraum bis zum 12. Dezember. So will sich die Bahn bei den Fahrgästen für ihre Geduld bedanken. Und Geduld war auch gefragt. Eigentlich sollte die Generalsanierung 9 Monate dauern, am Ende waren es 10,5. Schuld für die Verzögerung war laut Bahn das Winterwetter.
4: Die Polizei sucht nach einem Unfall auf der A1 bei Barsbüttel einen flüchtigen LKW-Fahrer. Auf der Autobahn hatte es vergangene Nacht in Richtung Norden eine Kollision zwischen einem Auto und einem LKW gegeben, bei der Wagen in die Mittelleitplanke geschleudert und der Fahrer leicht verletzt wurde. Der LKW-Fahrer flüchtete von der Unfallstelle und konnte trotz Fahndung bisher nicht gefunden werden. In der Region Hannover hat es in den Städten Barsinghausen und Gehrden in der Nacht einen größeren Stromausfall gegeben. Er dauerte ungefähr eine Stunde. Die Polizei geht von einem technischen Defekt als Ursache aus. Zuletzt hatte ein großer Stromausfall in Reutlingen für Schlagzeilen gesorgt. Da wird von einem Anschlag ausgegangen. Soweit die Nachrichten aus Hamburg, Deutschland und der Welt.
0: Euer Radio Hamburg Freitagswetter kommt von dir, Lea.
1: Das ist eigentlich noch richtig schön trocken bei 13 Grad jetzt in der Spitaler Straße, direkt vom Radio Hamburg Studio. 14 messen wir in Lüneburg, 13 auch in Glinde. Später kann es immer mal regnen, aber umso besser, dass ja freitags immer die Busse und die Bahn schön leer sind. Habt ihr schön Platz, euren Schirm da auszubreiten. 18 Grad sind später noch drin und am Wochenende geht's schon mal los. Da kommt schon mal wieder so ein bisschen Sonne dazu, auch bei so Temperaturen um die 16 bis 18 Grad. Und nächste Woche sind wir auch endlich wieder bei den 30 Grad.
0: Und hier ist um 9.02 Uhr für eure Sicherheit der Radio Hamburg Verkehr mit der Edeka-App. Achtung Autofahrer, Kanthölzer auf der B5 stadtauswärts zwischen Horner Rampe und Billstedt Mitte. Stop and Go, Eimsbüttler Straße stadteinwärts, 1 Kilometer zwischen Rübenkamp und Steenkoppel. Hier braucht ihr gerade 10 Minuten mehr. Und ab heute 22 Uhr ist der Elbtunnel bis Montagmorgen gesperrt und die Kühlbrandbrücke ist am Wochenende auch noch dicht. Schon mal starke Nerven euch, dass euch nicht der Kragen platzt. Ja. Das Radio Hamburg Blitzer Update, Harvesterhuder Weg statt auswärts. Und Andreas, du hast auch noch einen gesehen.
7: Der Rodichallee statt einwärts, kurz hinterm Jenfeld-Center.
0: Das ist auf jeden Fall das Radio Hamburg Blitzer Update. Vielen Dank im Radio Hamburg Verkehr für Hamburg, Niedersachsen und Schleswig-Holstein.
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0: Guten Morgen.
1: Morgen. Ja,
0: für ganz viele Mega-Hits sind wir natürlich euer Ansprechpartner Nummer 1. Denn wir haben für euch James Blunt gleich. Gigi D'Agostino und das Beste von heute bei eurem Musiksender Nummer 1. Für ganz viele Mega-Hits mit Bruno Mars. Sing mit bei I Just Might.

0: So schön, Radio Hamburg ist hier, guten Morgen.
1: Moin.
0: Es ist 9.14 Uhr und der Bundestrainer hat Sie aufgestellt.
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0: Ja, herzlichen Glückwunsch, Herr Startelf mit eurem Radio Hamburg Freitagswetter.
1: Jetzt bin ich motiviert. 13 Grad messen wir in der City, ist jetzt auch erstmal vor allem schön trocken. Über den Nachmittag ein bisschen Regen dabei, trotzdem angenehm bei 18 Grad.
0: Ja, übermorgen Abend 19 Uhr habt ihr doch dasselbe vor, das erste Deutschlandspiel der Fußball-WM gucken. Das hier ist für euren nächsten Smalltalk unser Gegner.
3: 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Nur rund 155.000 Menschen leben auf der Karibikinsel. Damit ist Curaçao der mit Abstand kleinste Teilnehmer der Fußball-WM. Curaçao gehört mit Aruba und Bonaire zu den sogenannten ABC-Inseln und ist vor allem eins: bunt. Das bekannteste Postkartenmotiv sind die knallbunten Häuser der Hauptstadt Willemstad. An den traumhaft weißen Sandstränden scheint das ganze Jahr die Sonne. Unter Wasser locken spektakuläre Korallenriffe. Über Wasser stolzieren rosa Flamingos durch die Landschaft. Außerdem ist Curaçao Namensgeber für den weltberühmten bläulichen Likör, der in vielen Cocktails landet. Fußballerisch setzt die Insel vor allem auf Profispieler mit niederländischen Wurzeln. Schließlich gehört Curaçao zum Königreich der Niederlande. In der Weltrangliste der FIFA liegt Curaçao aktuell auf Platz 82, deutlich hinter den 12. platzierten Italienern, aber trotzdem beim Turnier dabei. Radio Hamburg wünscht allen Fußballfans viel Spaß beim Spiel.
0: Boah, die haben da Flamingen. Flamingen haben sie, eine neue Mehrzahl von Flamingo. Passend zu Curaçao sind da natürlich dann auch Kyrallenriffe, ne? Ist auch klar.
1: Ist klar.
0: Und bei eurem Musiksender Nummer 1 habt ihr doch gestern vor dem Spiel Mexiko-Südafrika auch Shakira bewundert bei ihrer Performance. Ich wollte mittanzen vor dem Fernseher, aber meine Hüfte...
1: Oh Gott, lass das mal lieber.
0: Deutlich besser aus. Ja. Hat sie super gemacht. Der offizielle WM-Song neu bei Radio Hamburg und das Beste von heute. Shakira und Dai Dai.

0: Für jedes eurer Gefühle. Ein Megahit, das ist Radio Hamburg, euer Musiksender Nummer 1. Guten Morgen.
1: Moin.
0: Um 9.23 Uhr. Adam Lambert für euch dabei in der nächsten halben Stunde. Auf dem Weg nach ganz oben. Tiffany Harris singt für euch gleich Breathe. Ich muss aber los um 9.30 Uhr. Dann haben wir garantiert noch vor 9.30 Uhr für euch das Beste von heute mit Fastboy und Beautiful Life.
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0: Guten Morgen. Moin. Hier ist Radio Hamburg, eure Morningshow. Und gleich lernt ihr hier bei uns eine ganz tolle Frau und Sängerin kennen. Sie hat Gold in der Kehle und schläft deswegen auch mit dem Kopf im Safe.
1: Okay.
0: Lasst euch doch mal von ihr überraschen. Sie singt sogar für euch in weniger als 10 Minuten. Es ist 9.30 Uhr.
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3: Guten Morgen, ich bin Rainer Hirsch. Im gesamten Großraum Hamburg müssen Autofahrer an diesem Wochenende wieder mit einer schwierigeren Verkehrslage rechnen. Die A7 wird inklusive Elbtunnel ab heute 22 Uhr bis Montag um 5 wieder gesperrt. Zeitgleich wird auch die Kölbrandbrücke dicht sein. Nach einem Leichenfund an einem Golfplatz in Rissen ermittelt die Mordkommission. Es gibt offenbar Hinweise auf ein Gewaltverbrechen gegen den Mann. Medienberichten zufolge gehen die Ermittler davon aus, dass der eigentliche Tatort woanders liegt und die Leiche nur dort in einem Wald abgelegt wurde. Seit Mitternacht greifen in der EU die mühevoll ausgehandelten strengeren Asylregeln. Demnach sollen Asylverfahren schneller abgewickelt und Schutzsuchende fairer verteilt werden. Außerdem wird der Umgang mit vielen Ankommenden verschärft.
0: Die nächsten Nachrichten gibt's um 10 und euer Radio Hamburg Freitagswetter kommt von dir, Lea.
1: 14 Grad messen wir jetzt in der City, 18 sind doch drin, da geht's uns fast so gut wie der deutschen Nationalmannschaft, die gerade ja schön in North Carolina sind. 26 Grad und Sonnenschein haben die.
0: Und Ludo spielen natürlich. Dieses Mensch ärgere dich nicht, ähnliches Spiel, ne?
1: Genau, das spielen die ganz garantiert, bin ich mir ganz sicher. Wir nähern uns am Wochenende aber immerhin schon mal so ein bisschen. Da sind immer 3 Stunden Sonnenschein pro Tag mindestens drin. Auch Temperaturen um die 18 Grad. Zwischendurch so ein bisschen Regen. Aber auch den steckt ihr locker weg und genießt da die trockenen Phasen.
0: 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Achtung Autofahrer, da sind immer noch Kanthölzer auf der B5 stadtauswärts zwischen Horner Rampe und Bildstedt-Mitte. Stop and Go A1 Hamburg Richtung Bremen, 6 Kilometer zwischen Haus Dreieck und Dibbersen. Ihr braucht gerade 10 Minuten mehr und B75 stadtauswärts 1 Kilometer zwischen Sunderweg und Eisendorfer Waldweg. Ihr braucht ja 15 Minuten mehr. Das Blitzer-Update, Radio Hamburg-Hörerin Petra meldet einen Langenhorner Chaussee stadtauswärts kurz vor der Essener Straße. Danke dir für die Info. Der Radio Hamburg Verkehr für Hamburg, Niedersachsen und Schleswig-Holstein.
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0: Guten Morgen.
1: Moin.
0: Und ihr kennt vielleicht auch diesen Moment, wo das Radio so laut ist, dass es lauter nicht mehr geht.
1: Ja.
0: Bis zum Anschlag gleich Michael Schulte für euch mit den Besten von heute. 5 a.m. und für ganz viele Megahits bei eurem Musiksender Nummer 1 die wunderbare Stimme von Adam Lambert und What Do You Want From Me?

0: das ist so gut. Ihr hört den Radio Hamburg und ihr hört auch gerne mal Podcast. Heute neu unser Radio Hamburg Podcast mit meinem Freund Stefan Mund und mir. Er heißt Er hier und Imsen. Mhm. Und bei uns ist für euch Tiffany Harris, gerade gehört mit Breathe. Und im Podcast hörte sie auch Unplugged ihren anderen Hit. Das Beste von heute singen.
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2: Boah, so eine krasse Stimme.
0: Auf jeden Fall. Und euch und dich, Lea, interessiert garantiert, wie Tiffany Harris für Tokyo Hotel gearbeitet hat.
2: Oh mein Gott.
0: Ja, auch noch mit Ofenbach, den Fanta 4, Steve Aoki, alle Farben und vielen mehr. Und wir schenken euch in unserem Podcast auch noch Tickets für ihr Konzert. Und zwar am Sonntag, 29. November im Nochspeicher.
2: Ja, Er hier und Imsen, höre ich euren Podcast, danke, John. Allein schon danke wegen Tokyo Hotel, natürlich auch wegen dir. Aber meine Mäuse, die Kaulitz ist einfach herrlich.
0: Ja, und jetzt hört ihr erstmal Jax Jones featuring Ray, die taucht mittlerweile auch überall auf. Ja. Vielleicht auch mal bei uns im Podcast. Wer weiß, you don't know me bei eurem Musiksender Nummer 1.

0: Guten Morgen.
1: Moin.
0: Radio Hamburg hier um 9.44 Uhr, eure Morningshow mit deinem Wetterupdate, Lea.
1: Schön trocken erstmal jetzt noch bei 14 Grad in der City. Später leichter Regen möglich, trotzdem aber echt angenehm bei 18 Grad.
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0: Auf in den Freitagvormittag.
1: Hier ist euer Musiksender Nummer 1, Radio Hamburg. Gleich mit dem Besten von heute einmal gehört und ihr seid für den ganzen Tag immun gegen Kommentare bei der Arbeit, nervige Mails, das prallt alles an euch ab. So cool klingt Teddy Swims mit Mr. Know-It-All. Hört ihr nach den News und Katy Perry mit Band-Aids sogar noch davor.
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0: gleich 10 Uhr.
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2: Schönen guten Tag. Schwarzfahrer freigekauft. Thailand trauert um Prinzessin. Wolken, Regen, maximal 18 Grad bei uns. Anlässlich der aktuell laufenden Justizministerkonferenz hier in Hamburg hat der sogenannte Freiheitsfonds 161 Menschen freigekauft, die wegen Schwarzfahrens im Gefängnis saßen. Mark Elvers.
3: Im Fokus der Konferenz steht eigentlich die Verschärfung des Sexualstrafrechts inklusive der Einführung des Nur-Ja-heißt-Ja-Prinzips. Der Freiheitsfonds fordert aber außerdem, Ersatzfreiheitsstrafen für Schwarzfahren abzuschaffen. Konkret den Paragraphen 265a Strafgesetzbuch, weil er unverhältnismäßig sei. Manche Justizminister, unter anderem Hamburgs Justizsenatorin Gallina, sehen das ähnlich und wollen Schwarzfahren entkriminalisieren.
2: Einmal im Jahr muss der Flughafen in Fuhlsbüttel seine Pisten warten und instand setzen. Ab Mittwoch wird es deshalb wieder für einige Hamburger lauter und für andere leiser. Carolina Koplin.
4: Bis zum 1. Juli, also 2 Wochen lang, ist die Start- und Landebahn Niendorf-Langenhorn gesperrt. Alle Flüge werden dann über die andere Schneise abgewickelt, also über Norderstedt und Alsterdorf. Dort wird es dann lauter. Während der Sperrzeit werden Gummiablagerungen entfernt, Sieleitungen gereinigt, Markierungen erneuert und die Beleuchtung überprüft. Nach den Sommerferien ist dann die Piste Norderstedt-Alsterdorf dran. Die wird voraussichtlich vom 9. bis zum 23. September gesperrt.
2: Die Polizei sucht nach einem Unfall auf der A1 bei Barsbüttel einen flüchtigen Lkw-Fahrer. Auf der Autobahn hat es vergangene Nacht Richtung Norden eine Kollision zwischen einem Auto und einem Lkw gegeben, bei der der Wagen in die Mittelleitplanke geschleudert und der Fahrer leicht verletzt wurde. Der Lkw-Fahrer flüchtete von der Unfallstelle und konnte bisher nicht gefunden werden. Thailand trauert. Die älteste Tochter von König Mahavajira Longkorn, Prinzessin Ba, ist im Alter von 47 Jahren gestorben. Die Juristin und frühere Botschafterin hatte nach einem Kollaps seit 2022 im Koma gelegen. Der thailändische König hat noch 6 weitere Kinder aus 3 verschiedenen Beziehungen. Das waren die Nachrichten aus Hamburg, Deutschland und der Welt.
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0: Auch wenn es am Himmel nach Dauerregen aussieht, wir haben viele trockene Phasen dabei. Wie jetzt gerade zum Beispiel in den meisten Stadtteilen, Höchstade zum Beispiel, da kommt gerade so ein bisschen was runter. Das zeigt unser Radio Hamburg Regenradar. Dazu 14 von 18 Grad hier bei uns in der Spitaler Straße, 13 habt ihr in Trittau und 14 aktuell in Lüneburg. Morgen kommt dann ja eure knallige Regenjacke wieder perfekt zur Geltung. Ihr leuchtet regelrecht. Bei Wolken, kurzen Schauern, aber auch einigen Sonnenmomenten. Dazu 18 Grad.
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0: Kurzer Blick auf die Straßen. Für eure Sicherheit der Radio Hamburg Verkehr mit der Edeka-App. Achtung Autofahrer, da sind Kanthölzer bei euch auf der B5 stadtauswärts zwischen Horner Rampe und Bildstedt. Mitte. Stop and Go, A1 Hamburg Richtung Bremen, da steht ihr 6 Kilometer. Zwischen dem Horster Dreieck und Dibbersen plant er mal 15 Minuten länger ein. B75, stadtauswärts steht ihr noch 1 Kilometer. Zwischen Langenberg und dem Eisendorfer Waldweg auch 15 Minuten länger. Und in allen anderen Staus seid ihr dann in unter 10 Minuten durch. Noch ein kurzer Reminder, ihr habt es bei uns heute Morgen auch schon in den News gehört. Ab heute Abend, 22 Uhr, ist der Elbtunnel bis Montagmorgen gesperrt und die Kölbrandbrücke auch noch mit dazu. Nur, dass ihr vorher schon mal Bescheid wisst. Das Radio Hamburg Blitzer Update. Langhorner Chaussee blitzte stadtauswärts kurz vor der Essener Straße. Habt ihr noch was für uns? Gerne eine WhatsApp-Sprachnachricht rüberschicken hier ins Radio Hamburg Studio. 040 333 10000 ist die Nummer dafür. Der Radio Hamburg Verkehr für Hamburg, Niedersachsen und Schleswig-Holstein.
1: Der neue Radio Hamburg Vormittag mit Anke und Finn im Wechsel. Diese Woche am Start Finn.
0: Yes.
1: Genauso wie das Beste von heute bei eurem Musiksender Nummer 1.
0: Topic und A7S bringen uns gedanklich schon mal ein ganz schönes Stückchen weiter Richtung Wochenende mit lockeren Beats Breaking Me. Und das Beste von heute hat Teddy Swims für euch. Da trinkt ihr euren Kaffee im Homeoffice gleich noch eine Runde cooler. So lässig, Mr. Know-It-All.

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0: 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Moin!

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0: Hier ist Radio Hamburg und da sind wir nicht nur gedanklich schon bei den 30 Grad nächste Woche. Bei Somber und dem Besten von heute bekommen wir gleich noch das ganze Drumherum on top. Da steckt so ein Sommervibe drin. Bei Homewrecker. Hört ihr gleich hier bei eurem Musiksender Nummer 1 Radio Hamburg.
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0: Wir haben es 10:30.
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1: mit Rainer Hirsch. Guten Tag. Der Bundestag befasst sich heute zum ersten Mal mit den umstrittenen Sparplänen zur Stabilisierung der gesetzlichen Krankenkassen. Gesundheitsministerin Wagen bringt einen Gesetzentwurf ein, der die Kassen im kommenden Jahr um mindestens 16 Milliarden Euro entlasten und höhere Zusatzbeiträge verhindern soll. Dafür sollen aber Leistungen gestrichen werden. Pendler zwischen Hamburg und Berlin können aufatmen. Ab übermorgen ist die Bahnstrecke wieder komplett frei. Zur Entschuldigung für die verlängerte Bauzeit bietet die Bahn noch bis Sonntag buchbare Schnäppchentickets für die Strecke an, die bis Dezember abfahren werden müssen. In Thailand herrscht Trauer. Prinzessin Bar, die beliebte älteste Tochter von König Mahavajiralongkorn, ist nach langer Krankheit im Alter von 47 Jahren gestorben. Sie hatte schon 4 Jahre im Koma gelegen. Erst im Oktober war die Mutter des Königs, Sirikit, im Alter von 93 Jahren gestorben.
0: Um 11 haben wir die nächsten Radio Hamburg Nachrichten für euch. Und da zieht jetzt gerade eine sogenannte Husche über die Stadt. Böwede ungefähr kommt gerade was runter. Das zeigt unser Radio Hamburg Ringradar. Ist dann aber so in 45 Minuten auf jeden Fall durch. Und dann bleibt es zwischendrin auch mal eine Zeit lang trocken. Bei aktuell 14 von 18 Grad. Moin, liebe Autofahrer. Für eure Sicherheit der Radio Hamburg Verkehr mit der Edeka-App. Achtung, Autofahrer, da sind immer noch die Kanthölzer bei euch auf der B5 statt auswärts das Ganze zwischen der Horner Rampe und Billstedt Mitte. Stop and Go, A1 Hamburg Richtung Bremen, 6 Kilometer zwischen dem Horster Dreieck und Dibbersen, plant da mal 15 Minuten länger ein. B75 steht ja auch noch statt auswärts. 1 Kilometer ist es zwischen Langenberg und dem Eisendorfer Waldweg, auch da 15 Minuten länger einplanen. Und in allen anderen Staus seid ihr dann in unter 10 Minuten auf jeden Fall durch. Das Radio Hamburg Blitzupdate mit dir, lieber Stefan.
2: Es geht auf der Peutestraße statt auswärts, also wenn man von der Aral kommt, in beide Richtungen auf der linken Straßenseite.
0: Stefan, besser kann man es nicht machen. Ihr macht's bitte genauso. Schickt aber mal eine Sprachnachricht rüber über WhatsApp an die 040 333 10.000. Der Radio Hamburg Verkehr für Hamburg, Niedersachsen und Schleswig-Holstein. Letzter Arbeitstag diese Woche. Und wir begleiten euch mit ganz vielen Mega-Hits hier bei Radio Hamburg. Nelly Furtado, Zoe Wies oder auch mit dem Besten von heute, ganz locker flockig, Samba mit Homewrecker.

ganz schön was aufgefahren an Megastars, wurde da gestern bei der großen WM-Eröffnung in Mexico City. Natürlich auch Gesprächsthema bei euch und euren Kollegen heute. Ja, nicht nur die ganzen roten Karten und das 2:0 von Mexiko gegen Südafrika. Nee, natürlich auch Radio Hamburg Megastar Shakira. Mit dem offiziellen WM-Song Die Die, wo der Sound an sich aber irgendwie nicht so dolle war. Oder lag's nur an meinem Fernseher? Naja, noch cooler fand ich an sich auch generell Radio Hamburg Star DJ David Guetta, der da zusammen mit Andrea Bocelli und EJ die Hymne performt hat. Ja, mit den ganzen Flaggen von den Teilnehmerländern drumherum, ne, hat schon Vorfreude auf die WM gemacht. Aber was sagt ihr denn? Eure Highlights von gestern Abend und natürlich eure Tipps für unser erstes Spiel am Sonntag gegen Curaçao. 040 333 10.000. Schickt gerne mal eine WhatsApp hier ins Radio Hamburg Studio. Ganz neue Musik dazu. Das Beste von heute kommt von The Bowser und heißt Magnetic. Schönen Freitag euch.

0: wie es euch automatisch doppelt so gut geht, wenn ihr in den Pausenraum bei euch kommt und da auf einmal Kuchen steht. Darunter dann dieser selbstgeschriebene, kaum lesbare Zettel von dem Kollegen, der Geburtstag hat. Und ihr freut euch dann auch noch, dass so viele im Homeoffice sind, dass ihr euch sogar zwei Stücke nehmen könnt. Herrlich! Genauso ein breites Grinsen im Gesicht werdet ihr gleich haben bei Pink. Mit Cash Cash geht sie an den Start. Can We Pretend? Und das Beste von heute kommt von Mal Smith und Niall Horan. Was eine Kombination, oder? Drive safe. Freuen wir uns gleich drauf nach den Radio Hamburg Nachrichten.
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0: Wir haben es 11:01.
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14: Schönen guten Tag. Hamburger Flughafen geräumt. Antrag zur Stärkung der Schulpflicht. Wolken, Regen bis zu 18 Grad. Ja, es gibt zurzeit große Aufregung am Hamburger Flughafen. Der dortige Sicherheitsbereich ist geräumt worden. Carolina Koplin.
15: Auch bereits in den Maschinen sitzende Passagiere mussten wieder aussteigen, so ein Sprecher der Bundespolizei. Grund ist demnach eine polizeiliche Lage. Was genau da los ist, wurde noch nicht bekannt gegeben. Laut Bild-Zeitung soll ein verdächtiger Gegenstand Auslöser der Maßnahme sein. Momentan kommt es am Airport zu Verzögerungen im Flugverkehr.
14: Anlässlich der aktuell laufenden Justizministerkonferenz hier in Hamburg hat der sogenannte Freiheitsfonds 161 Menschen freigekauft, die wegen Schwarzfahrens im Gefängnis saßen. Marc Elvers.
16: Im Fokus der Konferenz steht eigentlich die Verschärfung des Sexualstrafrechts inklusive der Einführung des Nur-Ja-heißt-Ja-Prinzips. Der Freiheitsfonds fordert aber außerdem, Ersatzfreiheitsstrafen für Schwarzfahren abzuschaffen. Konkret den Paragraphen 265a Strafgesetzbuch, weil er unverhältnismäßig sei. Manche Justizminister, unter anderem Hamburgs Justizsenatorin Gallina, sehen das ähnlich und wollen Schwarzfahren entkriminalisieren.
14: Hamburg hat zusammen mit den Bundesländern Thüringen und Sachsen-Anhalt einen Antrag in den Bundesrat eingebracht, der eine Aufweichung der Schulpflicht verhindern soll. Darin wird die Bundesregierung aufgefordert, sich dem AfD-Vorschlag entgegenzustellen. Die AfD fordert aktuell im Wahlkampf in Sachsen-Anhalt, Eltern die Wahl zwischen Haus- und Schulunterricht zu lassen. Hausunterricht wird auch in anderen Ländern wie den USA unter anderem von Extremisten missbraucht, um Kinder von allgemeingültigen Wissenschaftsfakten fernzuhalten. Thailand trauert. Die älteste Tochter von König Mahavajiralongkorn, Prinzessin Ba, ist im Alter von 47 Jahren gestorben. Die Juristin und frühere Botschafterin Thailands hatte nach einem Kollaps seit 2022 im Koma gelegen. Und das waren die Nachrichten aus Hamburg, Deutschland und der Welt.
17: Dann auf zum Radio Hamburg Freitagswetter.
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17: Die dicke Regenwolke, die da eben noch bei euch in Wedel war, ist mittlerweile Höhe Moffleet angekommen. Das zeigt unser Radio Hamburg Ringradar. Und bei so einem Hin und Her bleibt es auch heute. Zum Glück immer wieder auch mit trockenen Phasen. 18 Grad gibt es dazu maximal. 14 haben wir im Moment hier bei uns in der City in der Spitaler Straße. 13 bei euch in Soltau und 14 bei euch in Glinde. Morgen dann wieder etwas mehr Sonne. Wir steigern uns Stück für Stück bis nächste Woche. Auch bei 18 Grad maximal.
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17: Für eure Sicherheit der Radio Hamburg Verkehr mit der Edeka App. Stop and Go A1 Hamburg Richtung Bremen. 6 Kilometer steht ihr zwischen dem Horster Dreieck und Dibbersen. Dauert 15 Minuten länger. B75 stadtauswärts. 1 Kilometer zwischen Langenberg und dem Eisendorfer Waldweg. Auch da plant mal eine Viertelstunde länger ein. Und in allen anderen Staus seid ihr dann in unter 10 Minuten durch. Das Radio Hamburg Blitz-Update. Ehesdorfer Heuweg Richtung Bremer Straße, Marmsdorf. Höhe des Restaurants wissen wir von dir, Nicole, aus Eisendorf. Großes Kino, danke dir fürs Melden. Und Blitzer-Profi Rico hat sich noch gemeldet. Bebelallee, stadtauswärts, Höhe Hausnummer 153. Danke euch beiden. Und wenn ihr noch Blitzer gesehen habt, 040 33 13000, schickt auch gerne eine WhatsApp rüber. Der Radio Hamburg Verkehr für Hamburg, Niedersachsen und Schleswig-Holstein.
13: 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Diese Woche für euch im Einsatz, Finn.
17: Moin, und da wollt ihr am liebsten von eurem Stuhl hochspringen und laut Zugabe rufen. So viel Gänsehaut bei Loy und Am I Enough. Freuen wir uns gleich drauf. Nach dem Besten von heute die erste Zusammenarbeit. Und wenn ihr mich fragt, darf da in Zukunft gerne noch mehr kommen. Von Mals.

0: Ein ganz großes Talent. Eine Pop-Queen. Und Streaming-Rekordebrecherin. Sie hat eine kleine Pause gemacht, aber jetzt ist sie wieder da. Nach 4 Jahren Albumpause, Radio Hamburg Megastar Olivia Rodrigo. Seit heute mit einem neuen Album, You Seem Pretty Sad for Girls So In Love. Radio Hamburg Musikexperte Tim Gaffron, du findest sie auch mega, das weiß ich doch.
1: Also ich bin auch ein kleiner Fan, muss ich sagen. Olivia Rodrigo, The Cure.

kleiner Fan ist da komplett untertrieben. 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

0: Eine Mittagspause mit richtig Action bekommt ihr hier in der City heute. Moin, ihr hört Radio Hamburg und gleich um 12 starten die Boote vom Jungfernstieg und damit startet dann auch der Drachenboot Cup der Michael Stich Stiftung und wir begleiten euch da sehr gerne hin als euer Musiksender Nummer 1, Radio Hamburg. Gleich mit dem Black Eyed Peas Shut Up und das Beste von heute. Was eine Harmonie bei den beiden, Leonie und Callum Scott. Mit Stay, gleich um kurz nach halb.
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0: Halb zwölf.
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19: Guten Tag, ich bin Rainer Hirsch. Aufregung und Großeinsatz am Hamburger Flughafen. Vermutlich wegen eines verdächtigen Gegenstandes wurde der Bereich hinter den Sicherheitskontrollen geräumt. Auch schon in den Fliegern sitzende Menschen mussten wieder raus. Einzelheiten kennen wir noch nicht. Das nächste EU-Sanktionspaket gegen Russland könnte erhebliche Konsequenzen für deutsche Produzenten und Konsumenten von Fischstäbchen, Schlemmerfilets und anderen Tiefkühlfischgerichten haben. Nach Recherchen der Nachrichtenagentur dpa sehen die Pläne der EU-Kommission vor, dass die Einfuhr von Alaska-Seelachs aus Russland in die EU innerhalb von 2 Jahren um die Hälfte reduziert werden muss. In Thailand herrscht Trauer. Prinzessin Bar, die beliebte älteste Tochter von König Mahavajiralongkorn, ist nach langer Krankheit im Alter von 47 Jahren gestorben. Sie hatte vor 4 Jahren einen Kollaps erlitten und lag seitdem im Koma.
0: Um 12 haben wir die nächsten Radio Hamburg Nachrichten für euch. Und so schnell wie die Regenwolken kommen, sind sie auch wieder weg. Gerade zum Beispiel bei euch über Rheinbeek. Das zeigt unser Radio Hamburg Regenradar. In Norderstedt habt ihr es beispielsweise gerade trocken. Ein wildes Hin und Her bei 18 Grad maximal 14 haben wir aktuell. Moin auf die Straßen, moin liebe Autofahrer, für eure Sicherheit der Radio Hamburg Verkehr mit der Edeka-App. Achtung Autofahrer, da ist immer noch der Stein auf der B5 Beckedorfer Straße bis Eifelstraße zwischen der Horner Rampe und der Schurzallee Nord. Da auf jeden Fall ganz besonders vorsichtig fahren. Stop and Go A1 Hamburg Richtung Bremen, 6 Kilometer zwischen dem Horster Dreieck und Dibbersen, plant da mal 20 Minuten länger ein. A7 Flensburg Richtung Hamburg, 3 Kilometer steht ihr zwischen Stellingen und Waltershof, dauert 20 Minuten länger. Und in allen anderen Staus seid ihr dann unter 10 Minuten auf jeden Fall durch. Das Radio Hamburg Blitzer-Update. Ihrsdorfer Heuweg Richtung Bremer Straße, Marmsdorf, Höhe des Restaurants und am Born Richtung Nöltingstraße, Höhe der Bushaltestelle am Born. Das wissen wir von dir, Stefan. Dank dir fürs Melden. 040 333 10.000. Damit landet ihr mit eurer WhatsApp direkt hier bei uns im Radio Hamburg Studio. Der Radio Hamburg Verkehr für Hamburg, Niedersachsen und Schleswig-Holstein. Und das funktioniert ungefähr so gut, wie das Teamwork schon die ganze Woche bei euch und euren Kollegen Leonie und Callum Scott. Der Start von ganz vielen Mega-Hits hier bei eurem Musiksender Nummer 1. Stay.

11.34 Uhr, Achtung Autofahrer, da sind Rehe unterwegs bei euch auf der A23 Hamburg-Heide. Das ist der Radio Hamburg-Verkehr mit der Edeka-App. Rehe bei euch auf der A23 Hamburg-Heide zwischen Pinneberg-Nord und Tornisch, da in beiden Richtungen ganz besonders vor.

Eine Befreiung ist das. Ein feierlicher Moment für uns Autofahrer. Seit Januar müssen wir da einen Umweg fahren, seitdem die Herbert-Weichmann-Straße an der östlichen Außenalster gesperrt ist. Die Verlängerung da, ne? Der Sirichstraße, die morgens stadteinwärts geht und nachmittags stadtauswärts. Und heute erleben wir alle zusammen diesen feierlichen Moment, wo genau diese Baustelle verschwindet. Heute soll sie geräumt werden und ihr kommt da wieder ganz normal durch. An der Außenalster längs fahren, weiter zum Stadtpark, zum Airport, ohne dass ihr dabei einen Umweg fahren müsst. Und wenn ihr Lust habt, machen wir daraus jetzt die längste Yeah-Hurra-Sprachnachricht der Welt, oder? Wenn ihr euch über immerhin eine Baustelle weniger bei uns in der Stadt freut. Euer Yeah, Yes, eure Standing Ovation gerne als Sprachnachricht an die 040-333-10.000. Und dann feiern wir das einfach mal alle gemeinsam. Ray Dalton bei eurem Musiksender Nummer 1, Do It Again. Schönen Freitag.

0: Ihr hört Radio Hamburg und gute Nachrichten vom Flughafen. Da war ja bis eben alles lahm, selbst alle Fluggäste in den Flugzeugen mussten wieder an den Flughafen ran, ne? Und da warten und abwarten vor allem. Radio Hamburg-Reporterin Annike, du bist vor Ort, hast da eine Truppe aus Mallorca getroffen und da geht es jetzt langsam weiter, ne?
1: Wir stehen hier gerade, Finn, wieder vor der Sicherheitskontrolle. Der Vorfall wurde nämlich aufgelöst und ihr habt gerade schon erklärt, es ist eigentlich alles super easy abgelaufen. Und was ist denn dann jetzt so euer Plan? Wann geht's denn los jetzt? Wann ist euer eigentlicher Abflug?
2: Unser eigentlicher Abflug war um 10. Drücken wir mal die Daumen, dass das Ganze jetzt hier läuft, ne?
0: Ja, wir drücken natürlich auch die Daumen und haben alles weitere zu dem Vorfall gleich bei uns in den Radio Hamburg Nachrichten um 12.
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0: Gleich 12 Uhr.
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18: Guten Tag. Großeinsatz am Flughafen beendet. Hamburg will Bildungsniveau sichern. Wolken und Regen bis zu 18 Grad. Entwarnung am Hamburger Flughafen. Vor ein paar Minuten konnte der Sicherheitsbereich wieder geöffnet werden. Der war ja vorhin am Vormittag von der Bundespolizei geräumt werden. Carolina Koplin, was war denn der Grund?
19: Ja, ein Mann hatte am Airport eine Nottaste an einer Tür betätigt und konnte dann so unkontrolliert in den Sicherheitsbereich gelangen. Die Bundespolizei hatte ihn schon wenig später geschnappt, aber vorsichtshalber mussten der Sicherheitsbereich und alle Fluggäste nochmal kontrolliert werden. Auch diejenigen, die schon in den Fliegern saßen. Bisher wird übrigens davon ausgegangen, dass der Mann ohne böse Absicht und eher versehentlich unkontrolliert durch die Tür in den Sicherheitsbereich gegangen war.
18: Ja, und am Flughafen ist unsere Reporterin Annike Riedkerken. Wie ist denn da die Stimmung im Terminal? Vermutlich ein bisschen chaotisch.
1: Ja, Rainer, es ist hier wirklich brechend voll am Flughafen in Hamburg. Also wahnsinnig lange Schlangen, aber alles sehr gesittet. Hier gerade auch vor der Sicherheitskontrolle. Ich stehe hier gerade mit Ann-Christine. Für dich sollte es jetzt eigentlich nach Palma de Mallorca gehen. Schilder mal ganz kurz, wie waren jetzt die letzte Stunde, sagtest du, für dich?
2: Also wir sind im Flieger gewesen. haben eigentlich schon gewartet, dachten, es geht gleich los und dann mussten wir doch wieder raus und auf einmal mussten wir aus dem Flughafen raus und wussten eigentlich gar nicht, was los ist.
1: Ann-Christine hat mir gerade erklärt, das war alles so gegen 22:30, das heißt, es ging dann ja doch alles relativ schnell. Also hoffen wir mal, dass alle heute gut weiter in den Urlaub kommen.
18: Hamburg hat zusammen mit den Bundesländern Thüringen und Sachsen-Anhalt einen Antrag in den Bundesrat eingebracht, der eine Aufweichung der Schulpflicht verhindern soll. Darin wird die Bundesregierung aufgefordert, sich dem AfD-Vorschlag entgegenzustellen. Die Partei fordert aktuell im Wahlkampf in Sachsen-Anhalt, Eltern die Wahl zwischen Haus- und Schulunterricht zu lassen. Hausunterricht wird auch in anderen Ländern wie den USA unter anderem von Extremisten missbraucht, um Kinder von allgemeingültigen Wissenschaftsfakten fernzuhalten. Ja, und im gesamten Großbereich Hamburg müssen Autofahrer dieses Wochenende wieder mit einer schwierigeren Verkehrslage rechnen. Die A7 wird inklusive Elbtunnel ab heute 22 Uhr bis Montagmorgen um 5 wieder gesperrt. Zeitgleich wird dann auch die Kühlbrandbrücke dicht sein. Das waren die Nachrichten aus Hamburg, Deutschland und der Welt.
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0: Perfektes Timing zur Mittagspause. Soweit trocken gerade. Dazu 14 von 18 Grad. 15 habt ihr in Amelinghausen und 14 in Norderstedt. Heute Nachmittag geht es dann genauso weiter. Immer wieder kurze Schauer. Aber genauso schnell wie ihr dann nachher im Wochenende seid, ne, sind die dann auch schon wieder weitergezogen. Morgen auch 18 Grad maximal. Dazu dann deutlich mehr Sonne. Gott sei Dank. Und immer mal wieder ist auch ein Schauer dabei.
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0: Für eure Sicherheit der Radio Hamburg Verkehr mit der Edeka-App. Achtung Autofahrer, da sind immer noch Rehe unterwegs auf der A23 Hamburg-Heide zwischen Pinneberg Nord und Tornestad in beiden Richtungen ganz besonders vorsichtig fahren. Dann haben wir noch eine Entenfamilie bei euch auf der B5 Bergedorfer Straße zwischen Billstedt und Mümmelmannsberg, auch da in beiden Richtungen vorsichtig sein. Stop and Go, A1 Hamburg Richtung Bremen. 6 Kilometer steht ihr zwischen dem Horster Dreieck und Dibbersen, dauert aktuell 20 Minuten länger. A7 Flensburg Richtung Hamburg, 3 Kilometer zwischen Eidelstedt und Waltershof, plant da mal 25 Minuten länger ein. In allen anderen Staus, wenn euer jetzt aber nicht dabei war, dann seid ihr da auf jeden Fall in unter 10 Minuten durch. Dann noch eine wichtige Info fürs Wochenende. Ab heute 22 Uhr ist der Elbtunnel bis Montagmorgen dicht und die Kühlbrandbrücke auch noch mit dazu. Das Radio Hamburg Blitzer-Update am Born Richtung Nöltingenstraße, Höhe der Bushaltestelle am Born und Lübecker Turdamm statt einwärts blitzt Höhe der Hausnummer 4. 040 333 10.000. Damit landet ihr mit eurer Meldung direkt hier bei uns im Radio Hamburg Studio. Der Radio Hamburg Verkehr für Hamburg, Niedersachsen und Schleswig-Holstein.
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0: Schön, dass ihr mit dabei seid. Und mit Tom Gregory zusammen geht's heute etwas früher in die Mittagspause. Fingertips. Und Tiffany Harris mit Vertigo hat ungefähr dieselbe Wirkung wie ein doppelter Espresso. Da merken wir doch alle, dass sie in diesem Mega-Hit sowas von 100% gibt. Das Beste von heute.

Ihr habt ein Date hier bei Radio Hamburg mit ganz vielen, die aktuell genau dasselbe Hobby haben wie ihr. Tauschen und sammeln von den WM-Stickern. Natürlich. Ihr kommt morgen hier in die Spitaler Straße 10 zur WM-Tauschbörse und macht euer Album bitte schön voll. Um 11 Uhr geht's los und alle Infos dazu haben wir auch nochmal online unter radiohamburg.de oder natürlich auch in der kostenlosen Radio Hamburg App. Topic featuring Fireboy DML und Nico Santos. Bei eurem Musiksender Nummer 1 mit Body geht's durch den Freitagmittag.

0: habt ihr doch direkt einen Namen im Kopf. Dieser typische Overperformer bei euch bei der Arbeit, wo alles immer so leicht aussieht, wo das Ergebnis immer top ist, wo man sich so denkt, wie macht der oder wie macht die das eigentlich? Auf so eine richtig sympathische Art und Weise, ne? Macht das Radio Hamburg Megastar Alex Warren. Jeder Mega-Hit on point und so erfolgreich. Die aktuelle Top 1 der Radio Hamburg Charts seit 6 Wochen. Fever Dream genießen wir gleich zusammen.
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0: 12,31.
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21: Ich bin Ines Wiese. Schönen guten Tag. Entwarnung am Hamburger Flughafen. Der Großeinsatz der Bundespolizei ist beendet. Der Grund für den Alarm und die plötzliche Räumung des Airports? Ein Fluggast hatte versehentlich einen Nottaster an einer Tür betätigt und war so unkontrolliert in den Sicherheitsbereich gelangt. Jetzt ist es beschlossene Sache. Die Stadt Hamburg und die Schweizer Containerreederei MSC führen den Hafenlogistiker Hala in Zukunft allein. Die Hauptaktionäre haben auf der ordentlichen Hauptversammlung gestern den Ausschluss der Minderheitsaktionäre beschlossen. Und gut 21 Millionen Rentnerinnen und Rentner hier in Deutschland haben ab Juli etwas mehr Geld auf dem Konto. Der Bundesrat hat der Erhöhung der monatlichen Bezüge um 4,24% zugestimmt. Die Steigerung orientiert sich wie immer an der allgemeinen Lohnentwicklung.
0: Um 13 Uhr hört ihr die nächsten Radio Hamburg Nachrichten. Und heute kommt uns jede Wolkenlücke wie das größere Wetterereignis vor, oder? Wie das größte Wetterereignis des Tages eigentlich. Immer mal wieder ist eine kleine Wolkenlücke dabei. Aber immerhin trocken ist es jetzt auch gerade weitestgehend. Dazu 14 von 18 Grad maximal. Moin, liebe Autofahrer. Für eure Sicherheit der Radio Hamburg Verkehr mit der Edeka-App. Achtung, Autofahrer, da ist eine Entwarnung. Keine Entenfamilie mehr auf der B5 Bergedorfer Straße zwischen Billstedt und Mimmelmannsberg. Da gibt es noch weitere Infos von dir, Mandy.
22: Moin, zwischen Billstedt und Mimmelmannsberg ist gerade Einsatz. Ein Feuerwehrauto und ein Polizeiauto ist vor Ort. Ich vermute, die Entenfamilie wurde gerade gerettet.
0: Ja, sehr schön. Ein Happy End da bei euch in Bergedorf. Herrlich. Noch eine Entwarnung. Es sind keine Rehe mehr bei euch auf der A23 Hamburg-Heide zwischen Pinneberg Nord und Tornisch. Stop and go, A1. Hamburg Richtung Bremen, da steht ihr 6 Kilometer zwischen dem Horster Dreieck und Dibbersen, plant da mal 25 Minuten länger ein. Und A7, Flensburg Richtung Hamburg steht ihr, 3 Kilometer zwischen dem Dreieck Nordwest und Waltershof, da dauert es 35 Minuten länger. Und in allen anderen Staus seid ihr dann in unter 10 Minuten auf jeden Fall durch. Der Radio Hamburg Verkehr für Hamburg, Niedersachsen und Schleswig-Holstein. Ganz viele Megahits, auch bei euch in der Werkstatt in Bramfeld, bei dir Radio Hamburg-Hörer Oliver oder auch in Buchholz, bei dir Holger. Clean Bandit geht gleich an den Start mit TikTok und vorher das Beste von heute kommt von Alex Warren, Fever Dream. 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

Ihr hört Radio Hamburg und mal kurz den Kalender hier durchgehen. Ja, wird bei vielen von euch auch so sein, gerade jetzt Richtung Sommer. Jedes Wochenende steht irgendwas auf dem Plan. Manchmal gibt's diese Phasen, ne? Unsere schöne Stadt ist auch gerade in genau so einer Phase. Letztes Wochenende war ja der Ironman. Dieses Wochenende ist Uhlenfest, Women's Run, Altonale geht los. Hamburg ist so richtig schön busy dieses Wochenende. Gut für uns, wir haben mal wieder die freie Auswahl. Lieben wir. Neue Musik von Robin Schulz featuring Babs, Better Times, hier bei Radio.

0: Radio Hamburg hier. Und wie gut ist bitte dieses befreiende Gefühl, wenn ihr diese großen und wichtigen Punkte für die Woche abgehakt habt, nur noch so ein paar Sachen vom Wochenende auf der To-Do-List stehen habt und immer so richtig schön durchatmen könnt. Dieses Gefühl steckt 1:1 im Mega-Hit von Matt Simmons. Come on and open up my love. Why don't you tell me what's really on your mind? Open Up, bitte gleich nach den Radio Hamburg News und On Top, das Beste von heute, von niemandem geringeren als Michael Schulte. Up, 5 a.m. haben wir gleich für euch.
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0: Gleich 13 Uhr.
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22: Schönen guten Tag. Entwarnung am Hamburger Flughafen. Die Sicherheitskontrollen sind wieder geöffnet. Weiter Geduldsprobe für Fluggäste. Wolken und Regen bis 18 Grad. Es gibt Entwarnung am Hamburger Flughafen. Um kurz vor 12 konnte der Sicherheitsbereich wieder geöffnet werden. Der war ja am Vormittag von der Bundespolizei geräumt worden. Carolina Koplin, was war denn jetzt der Grund?
1: Ein Mann hatte am Airport einen Nottaster an einer Tür betätigt und konnte dann so unkontrolliert in den Sicherheitsbereich gegangen. Offenbar war das ein Versehen. Die Bundespolizei hatte ihn auch schon wenig später geschnappt, aber vorsichtshalber mussten der Sicherheitsbereich und alle Fluggäste nochmal kontrolliert werden. Auch diejenigen, die schon in den Fliegern saßen.
22: Der Betrieb am Airport ist also wieder aufgenommen worden. Die Sicherheitskontrollen sind wieder geöffnet. Für Fluggäste ist es allerdings jetzt weiter noch recht anstrengend.
2: Aktuell wissen wir noch nicht genau, wie es weitergeht. Wir probieren jetzt erstmal durch den Sicherheitscheck irgendwie zu kommen und dann schauen wir mal, ob wir unseren Flug nach Istanbul noch bekommen.
3: In 20 Minuten sollten wir eigentlich in der Luft sein und wir haben von der ganzen Situation erst hier am Flughafen erfahren und ich glaube, das Ende der Schlange der Sicherheitskontrolle ist auch nicht mehr in Hamburg und wir wissen auch nicht, wie es weitergeht und ob wir unseren Flieger kriegen.
22: Pendler zwischen Hamburg und Berlin können aufatmen. Ab übermorgen ist die Bahnstrecke wieder komplett frei. Marc Elvers, die Bauarbeiten haben Wochen länger gedauert als geplant. Dafür haut die Bahn ja jetzt einen raus.
23: Es gibt 100.000 Schnäppchentickets für 14,99 das Stück für die Verbindung Hamburg-Berlin. Gebucht werden können sie ab heute bis einschließlich Sonntag für einen Reisezeitraum bis zum 12. Dezember. So will sich die Bahn bei den Fahrgästen für ihre Geduld bedanken. Und Geduld war auch gefragt. Eigentlich sollte die Generalsanierung 9 Monate dauern, am Ende waren es 10,5. Schuld für die Verzögerung war laut Bahn das Winterwetter.
22: Und das waren die Nachrichten aus Hamburg, Deutschland und der Welt.
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0: Mehr trockene Phasen als Regen und das ist doch die Hauptsache heute, oder? Momentan kommt bei euch in Duvenstedt was runter oder auch in Schenefeld. Das zeigt unser Radio Hamburg Regenradar. Dafür gerade trocken bei euch in den Vier- und Marschlanden zum Beispiel. Ja, und ihr seid top ausgestattet mit nur einer dünnen Jacke bei 18 Grad maximal und diesem Regenschirm, den man so perfekt zusammenfalten und in den Rucksack stecken kann, oder? Morgen dann auch 18 Grad. Und immer wieder öfter ist dann auch die Sonne mit am Start.
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0: Moin, liebe Autofahrer, für eure Sicherheit der Radio Hamburg Verkehr mit der Edeka-App. Stop and Go auf der A1 Hamburg Richtung Bremen. Da steht ihr 6 Kilometer zwischen dem Horster Dreieck und Dibbersen. Braucht ihr 25 Minuten länger. Und lieber Simon, das ist die Antwort auf deine Frage bei WhatsApp. Danke dir, dass du die gerade noch rübergesendet hast. Was ist denn da auf der A7 los, fragst du? Ja, auch du auf der 7 Flensburg Richtung Hamburg. Da steht ihr 3 Kilometer aktuell zwischen dem Dreieck Nordwest und Waltershof. Dauert 45 Minuten länger nach dem Liegenberger, der da eben auch noch war. Und in allen anderen Staus seid ihr dann in unter 20 Minuten auf jeden Fall durch. Der Radio Hamburg Verkehr für Hamburg, Niedersachsen und Schleswig-Holstein.
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0: Schön, dass ihr mit dabei seid. Wie euer entspannter Sonntagmorgen. Mit Ausschlafen und langem Frühstück dieses Wochenende. So klingt Matt Simons mit Open Up. Richtig schön zum Durchatmen. Hört ihr direkt nach dem Besten von heute. Michael Schulte, 5 a.m.

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1: Guten Morgen, ihr Mäuse. Gesundheit, Lena.
2: Danke.
1: Sommergrippe?
2: Nee, Heuschnupfen.
3: Oh, Lena, wie dumm. Bei Sommergrippe, du könntest nach Hause gehen.
2: Echt? Safe. Du hast immer recht, die Aussage zu verweigern, wenn du dich damit selber belastest.
4: Kollege von mir, er hat Anwaltskanzlei auf Hallig-Hooge. Ich kann ihn anrufen.
1: Oha, ich wusste gar nicht, dass ich so viele Juristen in meiner Klasse habe.
3: Hatschi.
1: Gegen welches Gras bist du denn allergisch, Lena?
2: White Widow, Amnesia Haze oder Super Skunk?
1: Marcel.
4: Kollege von mir, er hat Plantage. Sehr gute Qualität, beste Preise.
1: Leute, wir reden hier nicht über Marihuana, sondern über Spitzwegerich, Knollengras und Bleifuß.
3: Bleifuß?
4: Anderer Kollege von mir, er ist mit 130 durch Stresemannstraße. Buh, Blitzer, Lappen gleich weg.
1: Können wir mal zu Lenas Heuschnupfen zurück? Weißt du denn, auf welche Gräser du allergisch reagierst, Lena?
2: Ja, ich reagiere allergisch auf Knäuelgras und Glatthafer.
1: Bei mir ist es Wiesenrispengras und Grünschnittroggen.
3: Woher wisst ihr das denn?
1: Man kann das beim Allergologen testen lassen.
3: Gibt es auch Schulallergie? Ja, weil ich bin morgens immer so heftig müde, aber nur wenn Schule ist.
1: Das geht uns wohl allen so, Jamila. Hupsi-dupsi. Also, es ist tatsächlich so, dass sich zu einer Pollen- und Gräserallergie häufig noch eine andere Allergie dazugesellt. Man spricht dann von einer Kreuzallergie.
3: Ja, normal. Die hatte Jesus auch, oder nicht? Ja, was?
5: Der kam unerwartet, oder? Hat hier eigentlich irgendwer mein Trinken gesehen? Nee? Na, das ist die große Frage am Montag in unserer Comedy-Schule. Und es gibt auch direkt eine Antwort darauf, warum das eigentlich kein gutes und schönes Deutsch ist. Eieiei, was ist denn da los? 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

ganz viele Mega-Hits für alle von euch, die im Büro arbeiten. Im Homeoffice durchziehen. Oder an der frischen

0: Ihr hört euren Musiksender Nummer 1, Radio Hamburg, auf dem Weg in Richtung Wochenende. Noch kurz die letzten Wetten bei euch abschließen im Büro, ne? Für das erste Deutschlandspiel am Sonntag gegen Curaçao. Radio Hamburg-Hörer Freddy sagt 2-1 für Deutschland. Maximilian sagt 4-1 sogar. Und Radio Hamburg-Hörer Finn sagt einfach mal 5-0 als Tipp. Wow! Also die Freude von dem 5-0, diese Good Vibes, ne? Mal kurz in Musik gefasst, ergeben Aloy Black, I Need a Dollar. Ja, mal gucken, ob genau so lässt sich das 5-0 nach Hause holen am Sonntag. Aloy Black, hört ihr gleich hier bei eurem Musiksender Nummer 1, genauso wie das Beste von heute. Von BTS Swim.
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2: 2:30.
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3: Ich bin Ines Wiese. Schönen guten Tag. Entwarnung am Hamburger Flughafen. Der Großeinsatz der Bundespolizei ist beendet. Der Grund für den Alarm und die plötzliche Räumung des Airports? Ein Fluggast hatte versehentlich einen Nottaster an einer Tür betätigt und war so unkontrolliert in den Sicherheitsbereich gelangt. Jetzt ist es beschlossene Sache. Die Stadt Hamburg und die Schweizer Containerreederei MSC führen den Hafenlogistiker Hala in Zukunft allein. Die Hauptaktionäre haben auf der ordentlichen Hauptversammlung gestern den Ausschluss der Minderheitsaktionäre beschlossen. Und gut 21 Millionen Rentnerinnen und Rentner hier in Deutschland haben ab Juli etwas mehr Geld auf dem Konto. Der Bundesrat hat der Erhöhung der monatlichen Bezüge um 4,24% zugestimmt. Die Steigerung orientiert sich wie immer an der allgemeinen Lohnentwicklung.
2: Um 14 Uhr haben wir die nächsten Radio Hamburg Nachrichten für euch. Und die Tagestop-Temperatur, die haben wir auch schon fast 16 von 18 möglichen Grad haben wir aktuell. Dazu eine etwas größere Regenwolke über Eimsbüttel zum Beispiel gerade, laut unserem Radio Hamburg Regenradar. Aber auch heute Nachmittag ist immer wieder eine trockene Phase auf jeden Fall dabei. Moin, liebe Autofahrer, für eure Sicherheit der Radio Hamburg Verkehr mit der Edeka-App. Stop and Go, A1 Hamburg Richtung Bremen. 15 Kilometer steht ihr zwischen Harburg und Dibbersen. Plant da mal 35 Minuten länger ein. A7 Flensburg Richtung Hamburg. 20 Kilometer zwischen Schnellsen Nord und Heimfeld. Dauert 45 Minuten länger. Und in allen anderen Staus seid ihr in unter 20 Minuten auf jeden Fall durch. Dann noch ein kurzer Reminder. Ab heute Abend 22 Uhr ist der Elbtunnel bis Montagmorgen gesperrt. Die Kühlbrandbrücke auch noch mit dazu. Nur, dass ihr auf jeden Fall schon mal umplant, wenn ihr da lang wolltet. Das Radio Hamburg Blitzer Update kommt von Radio Hamburg Star Blitzermelder Rico Gorch-Fockweil, stadteinwärts bei der Staatsanwaltschaft. Danke dir sehr. Und ihr macht's genauso wie Rico, 040-33-13000. Einfach mal kurz eine WhatsApp rüberschicken, wenn ihr einen Blitzer gesehen habt. Der Radio Hamburg Verkehr für Hamburg, Niedersachsen und Schleswig-Holstein. Und ihr habt es eben in den News gehört, Entwarnung am Hamburger Flughafen. Wie sieht's denn da jetzt aus, so mit Verzögerung? Hören wir gleich nochmal live von vor Ort. Jetzt genießen wir erstmal alle zusammen ganz viele Mega-Hits mit dem Start von den Jungs von BTS. Das Beste von heute, Swim.

0: Immer auf dem neuesten Stand seid ihr hier bei Radio Hamburg. Ihr habt es bei uns in den News gehört. Entwarnung am Hamburger Flughafen, nachdem nichts mehr ging, weil ein Passagier versehentlich einen Alarm ausgelöst hat. Radio Hamburg-Reporterin Annika Rinkerken, du bist am Airport und langsam sieht es da ja besser aus, ne?
1: Aber die Nerven liegen trotzdem blank, zum Beispiel auch bei dir, Annette. Für euch sollte es eigentlich nach Antalya gehen und ihr standet hier schon lange.
2: Ja, richtig. Also ich glaube, das Ende der Schlange, das ist schon gar nicht mehr in Hamburg. Und unser Flieger soll eigentlich in 15 Minuten gehen. Wir wissen nicht, wie es weitergeht und ob wir fliegen und ob wir später fliegen. Aber wir hoffen das Beste.
0: Ja, dafür wird natürlich gesorgt, dass auch alle zu ihrem Flugzeug kommen. Checkt am besten aber trotzdem vorher nochmal alle Flugverbindungen. Sophie and the Giants hier bei Radio Hamburg mit Loser. Schön, dass ihr dabei seid.

0: So ein schönes Wort, ne? Love Stoned. Fantastischer Megahit von Justin Timberlake. Am Freitagnachmittag bei Radio Hamburg. Gleich ab 14 Uhr die Stübi-Show. Ohne Stübi heute, dafür mit mir, Tim Gaffon. Und ganz vielen Megahits natürlich in der nächsten halben Stunde. Quasi auf der Zielgeraden Richtung Wochenende. Ein Megahit, egal wie anstrengend die Woche war. 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Er macht uns gute Laune. Und gefühlt ist er fast 2 Meter groß. 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Ich bin selber nur 1,73 groß, aber er ist ein Riese. Kamrat, aber auch ein riesiger Megahit. Man, mit Hug Yourself, das Beste von heute, gleich hier bei eurem Musiksender Nummer 1.
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0: Es ist 14 Uhr.
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18: Guten Tag. Entwarnung am Hamburger Flughafen. Die Sicherheitskontrollen sind wieder geöffnet. Geduldsprobe für Fluggäste. Wolken und Regen bis 18 Grad. Gute Nachricht für Fluggäste am Hamburger Flughafen. Es läuft wieder der Normalbetrieb. Die Sicherheitskontrollen sind seit heute Mittag wieder geöffnet. Daniela Reinecke.
19: Ein Mann hatte am Morgen, wie sich herausgestellt hat, aus Versehen einen Notknopf gedrückt und war dadurch unbefugt in einen Sicherheitsbereich des Flughafens gelangt. Die Bundespolizei hatte daraufhin erstmal den Sicherheitsbereich des Airports geräumt und alles nach möglicherweise gefährlichen Gegenständen durchsucht. Alle Fluggäste mussten deshalb wieder vor die Sicherheitskontrollen zurück. Auch Fluggäste, die schon in ihren Fliegern gesessen hatten, mussten wieder aussteigen. Gegen 12 Uhr kam dann die Entwarnung.
18: Für Fluggäste war es dann allerdings weiter noch recht anstrengend zum Teil.
20: Aktuell wissen wir noch nicht genau, wie es weitergeht. Wir probieren jetzt erstmal durch den Sicherheitscheck irgendwie zu kommen und dann schauen wir mal, ob wir unseren Flug nach Istanbul noch bekommen.
21: In 20 Minuten sollten wir eigentlich in der Luft sein und wir haben von der ganzen Situation erst hier am Flughafen erfahren und ich glaube, das Ende der Schlange der Sicherheitskontrolle ist auch nicht mehr in Hamburg. Und wir wissen auch nicht, wie es weitergeht und ob wir unseren Flieger kriegen.
18: Gut 21 Millionen Rentnerinnen und Rentner hier in Deutschland haben ab Juli etwas mehr Geld auf dem Konto. Der Bundesrat hat der Erhöhung der monatlichen Bezüge um 4,24% zugestimmt. Die Steigerung orientiert sich wie immer an der allgemeinen Lohnentwicklung. Tanja Wagner.
22: Bei einer Standardrente und 45 Beitragsjahren macht die Erhöhung ein monatliches Plus von knapp 78 Euro aus. Damit steigen die Renten stärker als die Inflation. Bundesarbeitsministerin Baas sprach im Vorfeld denn auch von einer spürbaren Anpassung. Gleichzeitig betonte sie, dass ordentliche Renten kein Luxus sein dürften, sondern eine Frage der Leistungsgerechtigkeit.
18: Und das waren die Nachrichten aus Hamburg, Deutschland und der Welt.
0: Danke Ines. 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
0: Heute Nachmittag gibt's viele Wolken, auch immer wieder Regen, aber nur so leichten Regen oft. Gerade in Volksdorf zum Beispiel gibt's so Nieselregen oder auch in Bergedorf zeigt das Radio Hamburg Regenradar. Dazu momentan vorm Radio Hamburg Studio in der Spitaler Straße 17 Grad, Seevetal 16, genauso auch in Norderstedt. Morgen und auch am Sonntag sieht's ähnlich aus wie heute tatsächlich. Samstag bei 18, Sonntag dann bei 16 Grad.
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0: Für eure Sicherheit der Radio Hamburg Verkehr mit der Edeka App. Stop and Go A7 Flensburg Richtung Hamburg. 20 Kilometer zwischen Eidelstedt und Heimfeld. 50 Minuten braucht ihr hier aktuell mehr. Und B75 stadtauswärts 1 Kilometer zwischen Langenberg und Eisendorfer Waldweg. Seid ihr so in 40 Minuten durch. In den anderen Staus in etwa 20 Minuten. Obwohl Sven, du hast noch eine Meldung für uns.
24: Ich wollte mal einen kleinen Stau melden im Schnellsentunnel Richtung Süden. Da ist auf der rechten Spur ein LKW liegen geblieben. Da ist die Containerwechselbrücke in der Mitte durchgebrochen. Die Polizei hat da schon abgesperrt.
0: Alles klar, haltet durch da, ne? Noch ein Reminder schon mal für heute Abend. Ab 22 Uhr ist der Elbtunnel bis Montagmorgen gesperrt und die Köpernbrücke ist am Wochenende auch noch dicht. Also da solltet ihr jetzt schon mal starke Nerven haben. Alle Infos dazu auch bei uns im Netz. Das Blitzer-Update haben wir noch. Gorch-Vogtwall stellt einwärts bei der Staatsanwaltschaft. Da wird geblitzt. Das sind wir von Rico. Dankeschön. Das ist der Radio Hamburg Verkehr für Hamburg, Niedersachsen und Schleswig-Holstein.
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0: Aber sowas von und wir haben Freitag hier heute mit Tim Gaffron und dazu gleich, stimmt das schon mal musikalisch sehr ein, finde ich, Dua Lipa, Houdini, so heiß dieser Mega-Hit und vorher der Mann, der immer gute Laune macht. Egal wie stressig heute der Arbeitstag ist, Kamrat, das Beste.

14.08 Uhr. Achtung Autofahrer auf der Sülldorfer Landstraße, da laufen Rehe. Das ist der Radio Hamburg Verkehr mit der Edeka-App. Vorsicht auf der Sülldorfer Landstraße bis Wedeler Landstraße. Hier laufen zwischen Sülldorfer Brooksweg und Sandmoorweg Rehe auf der Fahrbahn. Fahrt hier in beiden Richtungen besonders vorsichtig.

0: bei diesem Sound freuen wir uns doch schon aufs Wochenende, ne? Radio Hamburg ist hier. Wer ist mit dabei im Start ins Wochenende?
1: Moin, ich bin Pauline aus dem Stadtteil Hamm und höre auch wieder wie jeden Tag Radio Hamburg. Wir starten gemeinsam ins Wochenende. Das könnte kaum sportlicher werden. Seit gestern läuft endlich die Fußball-WM. Ja. Eingeleitet durch die große Öffnungsfeier, unter anderem mit Radio Hamburg Megastar Shakira. Viele feiern den Auftritt, andere sehen das etwas anders. Was sagt unser Musikexperte dazu? Das erfahrt ihr gleich. Außerdem schauen wir auf das Deutschlandspiel am Sonntag gegen Curaçao. Bei uns mit exklusiven Einblicken direkt von der Karibikinsel. Wie lebt es sich dort und wie groß ist die Euphorie? All das hört ihr am Nachmittag, dazu ganz viele Mega-Hits zum Start ins Wochenende. Und auch wenn er sich beim Fußball eher auf die Stadionmusik freut, auf die WM freut sich sogar er, unser Musikexperte und heute für euch in der Stübi-Show, Tim Gaffron.
0: Jawohl, das wird ein schöner Freitag. Dazu noch Taylor Swift, besser könnte es gar nicht laufen. The Fate of Ophelia.

0: 14.19 Uhr, schönen Freitag.
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0: Das Schönste ist ja einfach, ne, wenn in eurem Lieblingsstadtteil plötzlich alle draußen sind und einfach nur feiern und Spaß haben. Und genauso wird's ab heute rund um die Marktplatzgalerie in Bramfeld. Das Stadtteilfest läuft das ganze Wochenende mit Live-Musik auf zwei Bühnen und Kinderprogrammen. Am Samstag auch mit Flohmarkt, also morgen. Und wenn's dunkel wird, gibt's noch ein Feuerwerk über Bramfeld. Das lohnt sich richtig. Einfach bei der Marktplatzgalerie vorbeikommen und zusammen feiern. Und mit guter Laune startet ihr auch bei dem Comedy Flash ins Wochenende, die Stand-Up-Comedy-Show. Und da treten insgesamt 5 Künstler auf, die euch mit ihrem Programm abwechselnd durch den Abend begleiten. Und es ist so ein Mix aus Profi-Comedians, aber auch Newcomern, also sehr abwechslungsreich. Los geht's schon um 18:30 Uhr heute Abend im Comedy Club Hamburg. In der Talstraße 10 bis 12 ist da direkt bei der S-Bahn-Station Reeperbahn. Und Tickets gibt es noch ab 22,90 Euro. Und alle Termine der Stadt gibt's auch per Klick bei uns im Netz.
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0: Und das hier ist genau der richtige Sound für euren Freitag. Ich glaube, es wird ein großer Mega-Hit. Das Beste von heute?
2: Nein, bei eurem Musiksender Nummer 1.
0: Moskenna, Rhythm Unknown.

0: ins Wochenende kommt ihr mit eurem Musiksender Nummer 1, Radio Hamburg hier auf 103.6 in der nächsten halben Stunde, wenn es schon so grau da draußen heute ist, ne? Gleich schönen Sommer-Mega-Hit von Niki Jua zum Beispiel, bei unseren 4 Mega-Hits am Stück. Dazu haben wir aber auch das Beste von heute von Somba, den nicht nur ihr gerade total feiert, sondern auch Radio Hamburg Megastar Taylor Swift. Die hat jetzt nämlich bei einer Dankesrede gesagt, was sie für ein großer Somba-Fan ist.
1: Somba is the future and he does it all on his own and he doesn't need AI. The kids are fine.
0: Sie hat wirklich gesagt, Somba ist die Zukunft, der schreibt all seine Songs noch selbst ohne KI. Den Kindern geht es gut. Und wir hören ihn gleich mit dem Besten von heute. Ja, den Mann, den auch Taylor Swift so verehrt musikalisch. Somba und Homewrecker gleich.
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6: 14:31.
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6: Public Viewing, spätestens am Sonntag zum ersten Spiel unserer Nationalmannschaft, stellt sich die Frage, wo Fußball gucken. Und da habt ihr in Hamburg einige Möglichkeiten. Zum Beispiel im WM-Biergarten auf dem Spielbodenplatz oder auch im Landhaus Walter im Stadtpark beim großen Open-Air Public Viewing. Diese und weitere Tipps findet ihr jetzt auch online bei uns. Wenn Tore bei der WM fallen, hat jedes Land ja seine eigene Torhymne. Was die Hymne für Deutschland ist, war bislang noch nicht offiziell. Nun soll es aber laut Bild feststehen, bei den Toren unserer Elf soll im Stadion die offizielle Torhymne des DFB laufen. Major Tom von Peter Schilling. Da wird die Stimmung dann auch richtig gut. Und für alle, die im Sammelfieber sind, gibt es morgen wieder die Möglichkeit, WM-Sticker bei uns in der Spitaler Straße 10 zu tauschen. Um 11 geht's los. Kommt also morgen unbedingt vorbei.
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6: Das Radio Hamburg Wetter sieht ziemlich grau aus. Immer wieder mal leicht nass ist es zwischendurch, wie gerade in Wandsbek und Bill steht, aber relativ mild. 17 Grad haben wir da momentan. Für eure Sicherheit, der Radio Hamburg Verkehr mit der Edeka-App. Achtung Autofahrer, es laufen immer noch Rehe auf der Sülldorfer Landstraße zwischen Sülldorfer Brooksweg und Sandmoorweg. Also hier in beiden Richtungen vorsichtig fahren. Und wir haben eine ungesicherte Unfallstelle auf der A7 Hamburg Richtung Flensburg, kurz vor der Abfahrt Waltershof, wissen wir von André. Dankeschön. Stop and Go haben wir noch. A1 Hamburg Richtung Bremen, 15 Kilometer zwischen Harburg und Dibbersen. Da dauert es 35 Minuten länger, habt ihr echt Geduld. Noch mehr Zeit braucht ihr auf der A7 Flensburg Richtung Hamburg, 20 Kilometer zwischen Eidelstedt und Heimfeld wegen der Sperrung des Elbtunnels. Später schon mal merken, 55 Minuten dauert es da jetzt aktuell schon länger. In den anderen Staus seid ihr so in unter 20 Minuten durch. Das Blitzer-Update, Gorch-Vogwal statt einwärts bei der Staatsanwaltschaft, da wird geblitzt. Wenn ihr noch was habt, ruft gerne an oder schickt eine WhatsApp 040 333 10.000. Der Radio Hamburg Verkehr für Hamburg, Niedersachsen und Schleswig-Holstein.
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6: Mit Tim Gaffron und 4 Mega-Hits am Stück sind garantiert mit dem Besten von heute gleich. Sie selbst ist ein großer Fan, Taylor Swift. Von Somba Homewrecker gehen wir uns direkt nach Niki Uhr und Michael Schulte erstmal mit Ausdies. Half of my heart.
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6: So, und hier kommt jetzt auch Michael Schulte.
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0: ist einfach so ein toller Typ.
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0: Für ein Megat, oder? Das Beste von heute, Funeral. Aber wir haben eine Version für euch, die gibt es so gar nicht zu kaufen oder zu streamen. Hat er ganz exklusiv hier gespielt.
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0: Langsam aber sicher kommen wir doch ins WM-Fieber. Radio Hamburg ist hier an eurem Freitagnachmittag. Viele freuen sich auf dieses Fußballwochenende, wenn unsere deutsche Nationalelf am Sonntag gegen Curaçao spielt. Und wir läuten gleich offiziell das Wochenende ein mit einer Hörerin, die mittlerweile nicht mehr in Hamburg, sondern in Curaçao lebt. Da hören wir mal, wie da die Stimmung ist. Gleich zum Wochenende einläuten und dazu natürlich eine Stunde lang nur Party-Mega ist. Mit Riton oder das Beste von heute. Bibi Rexha. Geht gleich richtig ab. Ab 15 Uhr das Radio Hamburg Wochenend-Warm-Up. 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
0: Es ist 15 Uhr.
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1: mit Ines Wiese.
21: Schönen guten Tag. Mann löst versehentlich Sicherheitsalarm am Flughafen aus. Steuersenkung auf Flugtickets kann kommen. Wolken und Regen bis 18 Grad. Gute Nachricht für Fluggäste am Hamburger Flughafen. Es läuft wieder der Normalbetrieb. Die Sicherheitskontrollen sind seit heute Mittag wieder geöffnet. Daniela Reinecke.
22: Ein Mann hatte am Morgen, wie sich herausgestellt hat, aus Versehen einen Notknopf gedrückt und war dadurch unbefugt in einen Sicherheitsbereich des Flughafens gelangt. Die Bundespolizei hatte daraufhin erstmal den Sicherheitsbereich des Airports geräumt und alles nach möglicherweise gefährlichen Gegenständen durchsucht. Alle Fluggäste mussten deshalb wieder vor die Sicherheitskontrollen zurück. Auch Fluggäste, die schon in ihren Fliegern gesessen hatten, mussten wieder aussteigen. Gegen 12 Uhr kam dann die Entwarnung.
21: Autofahrer müssen sich für das Wochenende wieder auf die Sperrung einer der wichtigsten Hamburger Verkehrsachsen einstellen. Carolina Koplin.
23: Die A7 ist ab heute Abend um 22 Uhr bis Montag früh um 5 Uhr wieder zwischen Stellingen und Heimfeld dicht, inklusive des Elbtunnels. Währenddessen wird unter anderem Betriebstechnik in die Tunnelleitzentrale integriert und am Lärmschutztunnel Altona gebaut. Und auch an der maroden Kühlbrandbrücke muss gebaut werden, darum ist auch die das ganze Wochenende gesperrt. Von heute Abend bereits ab 21 Uhr bis ebenfalls Montag früh um 5 Uhr. Um etwas Abhilfe zu schaffen, verstärkt die Hardag morgen und übermorgen die elbquerenden Hafenfährlinien 62 und 64.
21: Flugtickets bei Flügen aus Deutschland werden wie geplant ab Juli weniger stark besteuert. Der Bundesrat hat der Senkung der Ticketsteuer abschließend zugestimmt. Unklar ist allerdings, ob Fliegen damit für alle auch günstiger wird. Tanja Wagner.
24: Je nach Strecke zahlen die Airlines zwischen 2,50 Euro und 11,40 Euro weniger Steuern pro Passagier und Flug. Allerdings haben bereits so einige Gesellschaften angekündigt, das nicht an die Kunden weiterzureichen. Ein Grund dafür sind die stark gestiegenen Kerosinpreise. Ein weiterer Grund ist, dass Deutschland im Vergleich zu anderen Ländern für die Fluggesellschaften ein recht teurer Standort ist.
21: Und das waren die Nachrichten aus Hamburg, Deutschland und der Welt.
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0: Ein bisschen bewölkt ist es immer wieder, teils auch mal kurz mit Schauern. In Bill steht, werdet ihr zum Beispiel leicht nass momentan, zeigt das Radio Hamburg-Regenradar. Von den Temperaturen ist es aber recht angenehm. Also vor dem Radio Hamburg-Studio in der Spitaler Straße 17 Grad. Genauso auch in Langenhorn. In Bargteheide haben wir 15 aktuell. Morgen und auch am Sonntag ist es eigentlich ähnlich wie heute. Also am Wochenende bleibt es bewölkt mit leichten Schauern. Mal zeigt sich die Sonne. Wir werden von 16 bis 18 Grad.
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0: Für eure Sicherheit der Radio Hamburg Verkehr mit der Edeka App. Achtung Autofahrer, es laufen Rehe auf der A7 Flensburg-Hamburg zwischen Schleswig-Jagel und Offschlag. Also fahrt hier in beiden Richtungen besonders vorsichtig. Und eine ungesicherte Unfallstelle ist auf der A7 Hannover Richtung Hamburg, kurz vor der Abfahrt Waltershof. Stop and Go, A1 Hamburg Richtung Bremen, 13 Kilometer. Zwischen Harburg und Dibbersen, da braucht ihr 35 Minuten mehr. Und Geduld braucht ihr auch gerade auf der A7 Flensburg Richtung Hamburg, 13 Kilometer. Zwischen Eidelstedt und Heimfeld seid ihr so eine Dreiviertelstunde durch, in den anderen Staus aber in unter 20 Minuten. Denkt nur dran, ne? Ab heute Abend 22 Uhr ist der Elbtunnel bis Montagmorgen gesperrt und die Kühlbrandbrücke ist am Wochenende auch noch dicht. Also alle Infos dazu auch bei uns im Netz. Das ist der Radio Hamburg Verkehr für Hamburg, Niedersachsen und Schleswig-Holstein.
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0: Mit Tim Gaffron und wir freuen uns jetzt am Wochenende endlich die Fußball-WM. Dann spielt natürlich auch unsere deutsche Nationalelf gegen Curaçao. Und dort ist quasi Ex-Hamburgerin. Mittlerweile lebt sie seit 16 Jahren dort in Curaçao. Petra, hallo.
26: Ich bin ganz ehrlich, ich drücke für Curaçao die Daumen.
0: Oh.
26: Entschuldigung, aber die haben es einfach verdient. Das ist so eine Freude hier, das kann man sich nicht vorstellen. Seitdem bekannt ist, dass sie zur Weltmeisterschaft gehen, die Insel tobt. Alles ist blau, überall sind Blue Wave an die Wände gemalt. Die Autos fahren mit Flaggen durch die Gegend und es ist unglaublich.
0: Wir freuen uns auf die Stimmung und auf das Miteinander zur Fußball-WM 2026.
26: Ja.
0: Und machen es dann hier mit Petra aus Curaçao hier ganz offiziell in 3, 2, 1.
26: Endlich Wochenende!
0: Jawohl. Viel Spaß, eine schöne WM.

0: ist der Sound zum Start ins Wochenende. Perfekt. Das Radio Hamburg Wochenend Warm-Up. Immer freitags 15 bis 16 Uhr. Eine Stunde lang. Nur gute Laune und Party-Mega-Hits. Was habt ihr eigentlich am Wochenende vor?
1: Moin Tim, ich bin Hatti aus Horn. Und am Sonntag steht bei uns ein Kindergeburtstag an. Meine Nichte wird 2. Da wird Kaffee und Kuchen gegessen und getrunken. Und aus Gag liest die Oma aus dem Kaffeesatz.
0: Ja, da wünsche ich euch jetzt schon ganz viel Spaß bei. Wir haben den richtigen Sound dazu, auch wenn es heute eher so ein bisschen grau ist. Einer wirklich der kommenden Sommer-Mega-Hits. Das Besondere ist dieses Klavier in der Nummer. In Norwegen schon ein absoluter Mega-Hit, bei uns das Beste von heute.
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es ist Freitag, herrlich, ne? Das Wochenende steht bevor und sie ist endlich da. Die Fußball-Weltmeisterschaft 2026, da ist die Stimmung bei vielen von euch ja eh richtig gut. 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Wir stimmen euch jetzt einfach schon mal auf dieses Wochenende so richtig schön ein. Mit ganz vielen Party-Mega-Hits natürlich. Dazu eine Frau, die hat auch mal richtig schöne Abtempo-Nummern. Sophie and the Giants, ihr großer Mega-Hit A Little Bit Wild.

0: gute Laune und Party-Mega-Hits hier für euch. Freitags immer 15 bis 16 Uhr und ihr entscheidet auch mit, was hier läuft. Natürlich kommen jetzt nach und nach alle in WM-Stimmung und ihr entscheidet, welchen Fußball-WM-Mega-Hit wir spielen sollen. Quasi den Klassiker aus 2010, ja, wo die Vuvuzelas ja auch bekannt wurden und berühmt. Und dieser Mega-Hit von Shakira. Oder wollt ihr lieber den WM-Mega-Hit hören, wo wir zum vierten Mal Weltmeister geworden sind? Das war auch nebenbei bemerkt ein legendäres Halbfinale. Ne? Deutschland hat da irgendwie 7:1 gegen das Gastgeberland Brasilien gewonnen. Wahnsinn. We are one von Pitbull und Jennifer Lopez. Wollt ihr die Nummer hören oder lieber Shakira Waka Waka? Jetzt abstimmen in der Radio Hamburg Instagram Story. Und der WM-Mega-Hit mit den meisten Stimmen läuft gleich. Hier bei eurem Musiksender Nummer 1, Radio Hamburg.
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0: 15.30 ist es.
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26: Ich bin Ines Wiese. Schönen guten Tag. Nach der Aufregung vorhin am Hamburger Flughafen hat es am Mittag Entwarnung gegeben. Es läuft wieder der Normalbetrieb. Die Bundespolizei hatte den gesamten Sicherheitsbereich räumen lassen. Ein Mann hatte aus Versehen einen Notknopf an einer Tür zum Sicherheitsbereich gedrückt und diesen dann auch unbefugt betreten. Flugtickets bei Flügen aus Deutschland werden wie geplant ab Juli weniger stark besteuert. Der Bundesrat hat der Senkung der Ticketsteuer abschließend zugestimmt. Unklar ist allerdings, ob Fliegen damit für alle günstiger wird. Und Apotheken können in Zukunft mehr Leistungen wie Impfungen, Vorsorge und Tests anbieten und in bestimmten Fällen auch verschreibungspflichtige Medikamente ohne Rezept abgeben. Eine entsprechende Reform der schwarz-roten Koalition, die der Bundestag bereits verabschiedet hat, ist jetzt auch durch den Bundesrat.
0: Die nächsten Radio Hamburg Nachrichten gibt es um 16 Uhr. Heute Nachmittag ist es jetzt gerade ein bisschen sonnig mal, aber gleich kommt schon der nächste Schauer, also nach einer halben Stunde werdet ihr auch wieder ungefähr in der City nass, zeigt das Radio Hamburg Regenradar. Jetzt sind wir aktuell 15 Grad. Für eure Sicherheit der Radio Hamburg Verkehr mit der Edeka App. Achtung Autofahrer, eine ungesicherte Unfallstelle ist auf der A7 Hannover Richtung Hamburg, kurz vor der Abfahrt Waltershof. Dann haben wir Stop and Go, A1 Hamburg Richtung Bremen, 13 Kilometer. Zwischen Harburg und Dibbersen braucht ihr so 35 Minuten länger. Und A7 Flensburg Richtung Hamburg, 13 Kilometer. Zwischen Schnellsen Nord und Heimfeld braucht ihr gut 55 Minuten länger. Also haltet durch, in den anderen Staus seid ihr so in 20 Minuten etwa durch. Noch wichtig für heute Abend, ab 22 Uhr ist ja der Elbtunnel bis Montagmorgen gesperrt und die Köpernbrücke ist am Wochenende auch noch dicht. Alle Infos dazu bei uns im Netz. Und wenn ihr noch was habt, ruft an oder schickt gerne eine WhatsApp 040 333 10.000. Das ist der Radio Hamburg Verkehr für Hamburg, Niedersachsen und Schleswig-Holstein.
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0: Ja, ihr entscheidet, welchen WM-Mega-Hit wir zum Start ins Wochenende spielen sollen. Und ich gucke jetzt gerade mal hier in die Radio Hamburg Instagram-Story, denn da habt ihr abgestimmt, dass wir da auch das ganz aktuelle Ergebnis haben. Und mit über 60%. Es ist der Mega-Hit, wo die Vuvuzelas rausgeholt wurden. Ja, der Vuvuzela-Wahn quasi. Und Shakira hat den Riesenhit mit Freshly Ground. Waka Waka.

0: 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Eine Stunde lang nur gute Laune und Party, Mega-Hits zur Vorfreude aufs Wochenende. Was habt ihr denn Schönes vor?
1: Moin Tim, mich und Pauli. Und ich gehe am Wochenende mit Freunden zum Altona Straßenfest, zur Altonale. Ja, freue mich auf gutes Essen, Musik, gute Stimmung, hoffentlich gutes Wetter und ja, ein cooles Wochenende.
0: Ja, das wird auf jeden Fall richtig gut. Ich freue mich auch schon. Morgen gehe ich mit Freunden in die Schanze Pizza essen, da freue ich mich auch schon tierisch drauf. Also wir stimmen euch ein, auch mit Party, Mega-Hits, Tayo Cruz jetzt zum Beispiel, gemeinsam mit Ludacris. Schon fast ein Klassiker, ne? Break Your Heart.

0: klingt euer Start ins Wochenende mit Radio Hamburg, euer Musiksender Nummer 1. Die schönste Zeit der Woche ja wirklich, ne? Freitagnachmittag, 15.55 Uhr. Das ganze Wochenende steht noch bevor. Herrlich. Und wir spielen dazu die richtigen Mega-Hits. Ganz viele davon in der nächsten halben Stunde. Also wir haben unter anderem zum Beispiel richtig schön gute Laune. Pop von Kamrat, so ein bisschen R&B, Justin Timberlake. Aber das Beste von heute ist gleich wirklich der mit Abstand beliebteste Mega-Hit in Hamburg, Niedersachsen und Schleswig-Holstein. 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
0: Der Radio Hamburg Chart seit 6 Wochen in Folge. Also zu Recht der beliebteste Mega-Hit. Alex Rowan, das Beste von heute. Fever Dream haben wir gleich hier für euch.
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0: Es ist 15 Uhr.
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20: Schönen guten Tag. Versehentlicher Sicherheitsalarm am Flughafen. Wieder Elbtunnelsperrung an diesem Wochenende. Wolken und Regen bis 18 Grad. Am Hamburger Flughafen hat ein Passagier heute großen Alarm ausgelöst. In ersten Meldungen war von einem Sicherheitsvorfall die Rede und Teile des Flughafens wurden geräumt. Nach gut 2,5 Stunden gab es dann Entwarnung. Lea Matschulat.
21: Ein Mann öffnet, so wie es bislang aussieht, unabsichtlich eine Sicherheitstür und löst damit Alarm aus. Die Bundespolizei reagiert und räumt den gesamten Sicherheitsbereich. Und selbst aus den Maschinen, die abflugbereit auf dem Flugfeld stehen, müssen Passagiere und Crews aussteigen. So manch einer hatte Sorge, dass womöglich jemand irgendwo einen Sprengsatz deponiert hat. Doch relativ schnell ist klar, ärgerlicher, aber harmloser Vorfall. Viele sind dadurch erst mit stundenlanger Verspätung aus Hamburg losgekommen.
20: Autofahrer müssen sich fürs Wochenende wieder auf die Sperrung einer der wichtigsten Hamburger Verkehrsachsen einstellen. Carolina Koplin.
22: Die A7 ist ab heute Abend um 22 Uhr bis Montag früh um 5 Uhr wieder zwischen Stellingen und Heimfeld dicht, inklusive des Elbtunnels. Währenddessen wird unter anderem Betriebstechnik in die Tunnelleitzentrale integriert und am Lärmschutztunnel Altona gebaut. Und auch an der maroden Kühlbrandbrücke muss gebaut werden, darum ist auch die das ganze Wochenende gesperrt. Von heute Abend bereits ab 21 Uhr bis ebenfalls Montag früh um 5 Uhr.
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20: Und in der kommenden Nacht steigt auch der dritte WM-Gastgeber ein. Die USA sind gegen Paraguay gefordert und hoffen auf einen Auftaktsieg. Vor Spielbeginn wird es dann eine weitere WM-Eröffnungsshow geben, unter anderem mit Superstar Katy Perry. Aus den USA Tina Eck.
23: Neben Katy Perry kommt auch wieder Tyler auf die Bühne, die schon in Mexiko dabei war. Außerdem K-Pop-Star Lisa, die Rapper Future und Rema und die brasilianische Sängerin Anita. Präsident Trump kommt nicht. An seiner Stelle guckt Außenminister Rubio sich das Spiel gegen Paraguay an.
20: Und das waren die Nachrichten aus Hamburg, Deutschland und der Welt.
0: Ich bin ja sehr gespannt. Ich hoffe, es gibt keine Tonprobleme diesmal bei der Übertragung.
20: Mal gucken.
0: Und die USA, die können ja oft große Show. Also ich bin wirklich sehr gespannt. Danke Ines erstmal. 16:02 ist es, das Radio Hamburg Wetter.
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0: Ja, heute Nachmittag gibt es viele Wolken, die kommen jetzt wieder. So eine große Gewitterwolke zum Beispiel aus dem Westen zieht jetzt an. Also gerade werdet ihr in Eimsbüttel und Altona so ein bisschen nass, gleich nochmal richtig. Das zeigt das Radio Hamburg Regenradar. Dazu ist es aber von den Temperaturen her angenehm. Vor dem Radio Hamburg Studio in der Spitaler Straße 16 Grad. Auch in Bad Oldesloe zum Beispiel. Pinneberg gerade Spitzenreiter mit 17 Grad. Am Abend ist es auch immer noch nass, genauso in der Nacht. Morgen auch ähnlich wie heute, genauso dann auch am Sonntag bei Temperaturen bis zu 18 Grad.
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0: Für eure Sicherheit der Radio Hamburg Verkehr mit der Edeka App. Stop and Go A7 Flensburg Richtung Hamburg. 15 Kilometer zwischen Schnellsen Nord und Heimfeld. 50 Minuten dauert es hier länger. Und B75 statt auswärts 3 Kilometer zwischen Kurt-Schumacher-Allee und Vetteler Marktplatz. Dauert so 35 Minuten länger. In den anderen Staus seid ihr dann unter 20 Minuten durch. Ein Reminder noch, ganz wichtig, ne? Ihr habt es gerade in den News gehört. Ab 22 Uhr ist hier der Elbtunnel bis Montagmorgen gesperrt. Auch die Kühlbrandbrücke ist dann dicht. Alle Infos dazu bei uns im Netz. Und wenn ihr noch was habt, ruft gerne an, schickt eine WhatsApp, freuen wir uns natürlich auch unter der 040 333 10.000. Das ist der Radio Hamburg Verkehr für Hamburg, Niedersachsen und Schleswig-Holstein.
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0: Mit dem Gaffron heute am Freitag. Ganz viele Mega-Hits dazu. 4 am Stück, das ist versprochen. Richtig schöner Klassiker. Justin Timberlake gleich mit Timbaland. Die hatten ja diesen einmaligen Sound, ne? Anfang der 2000er. Dann gute Laune Pop von Kamrad. Aber erstmal die Top 1 der Radio Hamburg Charts. Wirklich 6 Wochen in Folge an der Spitze. Der beliebteste Mega-Hit in Hamburg, Niedersachsen und Schleswig-Holstein. Alex Rowan, Fever Dream.

0: 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Und ganz ehrlich, du hast ordentlich geshoppt.
1: Richtig.
0: Was hast du bitte alles gekauft? Also es ist ja eine Rechnung, die ist ziemlich lang.
1: Ja, das stimmt. Also es sind Klamotten. Unser 14-jähriger Sohn hat demnächst Konfirmation und da brauchten zumindest die Jungs hier im Haushalt einen Anzug und ein Hemd und solche Sachen halt. Also Klamotten zum Anziehen.
0: Da wurde quasi die ganze Familie für ausgestattet, für die Feierlichkeiten.
1: Wenn man so will, genau. Das war der Grund.
0: Was war das teuerste von all den Klamotten? Wo dachtest du so, oh, das ist echt das, was am meisten zieht?
1: Oh, ich glaube, ein Anzug war es. Dreistellig natürlich. Genau, der Anzug. Und dann kamen halt nur ein paar Hemden und kleinere Sachen dazu.
0: Ja, es läppert sich dann doch schnell. Insgesamt hast du 749,90 Euro ausgegeben.
1: Ja.
0: Hast aber alles richtig gemacht, ne? Den Kassenbon bei uns hochgeladen. Und hier kommt die gute Nachricht zum Start ins Wochenende. Das Elbe Einkaufszentrum verdoppelt die Summe. 1.500 Euro!
1: Nein, das ist der Hammer. Das ist ja geil. Das ist fürs Wochenende die beste Nachricht.
0: Also, ihr merkt, so easy geht's. Ladet auch ihr euren Kassenbon aus dem Elbe hoch. Alle Infos dazu natürlich auch nochmal bei uns im Netz. Und dazu haben wir das Beste von heute. Dieser Beat ist so hot. Also, ich finde die Nummer richtig stark. Tame Impala, Dracula und das Tolle ist, es ist der Jenny Remix, der so gut

0: beste Zeit der Woche, denn das ganze Wochenende liegt noch vor uns. Ihr kommt da super rein in der nächsten halben Stunde mit ganz vielen Mega-Hits bei eurem Musiksender Nummer 1 Radio Hamburg. 4 am Stück haben wir gleich. Die Glass Animals dabei mit so einem ganz entspannten Sound. Außerdem haben wir Sam Feld. Das klingt schon fast so ein bisschen, finde ich, nach WM-Stimmung, die Nummer. Hey Sun. Aber das Beste von heute kommt gleich von dieser Newcomerin, die gerade wirklich in ganz Deutschland komplett durch die Decke geht. Und im letzten Jahr hat sie noch bei unserer Suche nach dem Next Megastar mitgemacht.
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0: Gleich das Beste von heute, Vertigo für euch.
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0: Ganz kurze Frage mal an euch. Wie hat euch gestern die WM-Eröffnungsfeier in Mexiko gefallen, als Megastar Shakira aufgetreten ist? Ich habe mich da wirklich tierisch drauf gefreut, muss aber sagen, ich war sehr enttäuscht danach und es lag nicht an Shakira. Wird's euch gefallen? Lasst gerne mal schnell eine Sprachnachricht da. 040 333 10.000 würde mich brennend interessieren und wir hören das Ganze hier. Und 15 Minuten, warum ich so semi-begeistert war. Jetzt ist es 16.31.
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22: Ich bin Ines Wiese. Schönen guten Tag. Die Justizministerin und Minister der Länder und des Bundes wollen den Schutz von Frauen und Kindern vor sexueller Gewalt deutlich stärken. Die Ressortchefs haben bei der Konferenz hier in Hamburg gleich mehrere Anträge beschlossen, zum Beispiel zu Verjährungsfristen, Anzeigepflichten und zum Vorgehen im digitalen Raum. Im gesamten Großraum Hamburg müssen Autofahrer an diesem Wochenende wieder mit einer schwierigen Verkehrslage rechnen. Die A7 wird inklusive Elbtunnel ab heute 22 Uhr bis Montagmorgen 5 Uhr wieder gesperrt. Zeitgleich wird auch die Kühlbrandbrücke dicht sein. Und nach Mexiko und Kanada steigt in der Nacht der dritte Gastgeber in die Fußball-Weltmeisterschaft ein. Die USA sind gegen Paraguay gefordert und hoffen auf einen Auftaktsieg. Vor Spielbeginn wird eine eigene Eröffnungsshow gefeiert, unter anderem mit dabei Superstar Katy Perry.
0: Die nächsten Radio Hamburg Nachrichten gibt's um 17 Uhr. Wetter und Verkehr gibt's gleich.
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0: Das Radio Hamburg-Wetter sieht gerade sehr nass aus. Also in der City gibt es kräftige Schauer, ob in der Hafen-City oder auch in Wandsbek oder Eimsbüttel. Überall werdet ihr gerade nass. Aber es ist relativ mild bei momentan 17 Grad. Für eure Sicherheit der Radio Hamburg Verkehr mit der Edeka App. Stop and Go auf der A7 Flensburg Richtung Hamburg. 15 Kilometer zwischen Schnelsen und Heimfeld. 50 Minuten dauert es da länger. In den anderen Staus seid ihr so in unter 15 Minuten durch. Denkt aber noch dran, ne? Heute Abend ab 22 Uhr ist der Elbtunnel bis Montagmorgen gesperrt und die Kühlbrandbrücke ist am Wochenende auch noch dicht. Also alle Infos dazu auch bei uns im Netz. Wir haben noch das Blitzer-Update. Da hat Rico ein für uns. Wo denn genau?
25: Der steht auf der Stresemannstraße, Höhe der Polizeidienststelle, Stadt Einwärts.
0: Danke dir, wunderbar. Ein schönes Wochenende.
25: Dankeschön, dir auch.
0: Jo, dankeschön. Und wenn ihr auch noch was habt, ne, ruft gerne an oder schickt eine WhatsApp. 040 333 10.000. Das ist der Radio Hamburg Verkehr. Für Hamburg, Niedersachsen und Schleswig-Holstein.
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0: Jo, heute mit mir, Tim Gaffron. Moin, 4 Megahits am Stück liefern wir euch jetzt. Unter anderem ein Sommer-Megahit. Also wenn die Sonne schon nicht durchkommt, ne, zumindest durchs Radio, das funktioniert mit Stromae. Alors donc. Gleich nach dem Besten von heute erstmal Sam Feld mit Weiß unter anderem und Aloe Black.

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0: Also jetzt.

0: Gestern ist sie gestartet, die Fußball-WM 2026, auch die große Eröffnungsshow in Mexiko, worauf ich mich tierisch gefreut habe, weil ja Megastar Shakira aufgetreten ist. Da haben sich, glaube ich, wirklich viele drauf gefreut, denn Shakira hat ja auch schon viele WM-Mega-Hits. Das ist immer eine recht große Show. Ich fand's ganz schrecklich, ehrlich gesagt. Warum sag ich gleich, wie hat's euch gefallen?
1: Moin Tim, ich bin Norm. Ja, die Auftaktshow zu WM war so an sich nicht schlecht. Mein Highlight war Shakira. Ich war wirklich perplex darüber, dass sie noch so aussieht, wie sie aussieht. Hat mich nicht überall abgeholt, aber ja, Shakira.
0: Ja, Shakira, auf die habe ich mich ja auch so sehr gefreut. Ich habe es gestern Abend mit meinem Freund im ZDF geschaut. Und erstmal muss ich sagen, war der Ton, also der Sound so schlecht, das klang so. Also irgendwie kam der Ton nicht von der Bühne, sondern der Ton kam irgendwie aus der Menge. Und es klang alles doppelt und dreifach, das war echt nicht cool. Und dann, ja, als Musikfan, ich glaube, viele von euch können das vielleicht nachempfinden. Ich meine, man sieht das im Fernsehen, ne? Da kommt Shakira auf die Bühne und der Kommentator spricht dann da rein.
2: Bühne frei für das erste kleine Finale dieser Weltmeisterschaft, das Musikal.

0: Mitchell, Shakira.
1: Und hier wirklich nur gedacht, sorry, halt die Klappe. Also wir wissen doch jetzt, dass Shakira kommt, können wir einmal diesen Auftritt bitte entspannt sehen. Er hat nicht aufgehört.
0: Und sie ist nicht allein. Da kommt ja der nigerianische Musiker. Hör dabei.
1: Ja, also es ist ja kein Fußballspiel, ne, wenn Shakira auftritt. Das vielleicht nochmal als kleiner Tipp für den ZDF-Kommentator. Also das hat mich tatsächlich ein bisschen gestern geärgert. Ansonsten hat Shakira da eine tolle Show abgeliefert. Und übrigens war es nicht überall so, dass der Ton schlecht war. Es gibt diesen Auftritt auch mit einem guten Ton zum Nachgucken. Auch bei uns auf der Homepage unter radiohamburg.de. Als kleiner Tipp und im Radio hören wir jetzt natürlich die Nummer, mit der sie gestern aufgetreten ist. Shakira mit Burna Boy in richtig guter Qualität. Das Beste von heute, Die Die.

So bringt der Start ins Wochenende doch richtig viel Spaß. Mit ganz vielen Mega-Hits bei eurem Musiksender Nummer 1, Radio Hamburg. Auch wenn es ein bisschen voller auf den Straßen ist, ihr noch ein bisschen nach Hause braucht, weil ihr vielleicht noch einen Wochenendeinkauf erledigt. Wir begleiten euch gleich unter anderem mit Taylor Swift.

Episode Hymne, ne? Cruel Summer und dazu das Beste von heute. Das ist diese soulige Stimme und der ist gerade so angesagt. Teddy Swims, Mr. Know-It-All, gibt's gleich. Alles hier bei Radio Hamburg.

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15: Es ist 17 Uhr.
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17: Schönen guten Tag. Justizminister wollen Schutz vor sexueller Gewalt stärken. Versehentlicher Sicherheitsalarm am Flughafen. Wolken und Regen bis 18 Grad. Die Justizministerinnen und Minister der Länder und des Bundes wollen den Schutz von Frauen und Kindern vor sexueller Gewalt deutlich stärken. Das haben die Ressortchefs bei ihrer Konferenz hier in Hamburg beschlossen. In den Anträgen geht es zum Beispiel um das deutliche Anheben von Verjährungsfristen, und zwar bei schwerwiegenden sexuellen Übergriffen, auf in Zukunft 20 Jahre. Im Moment liegt die Frist bei 5 Jahren. Außerdem will die Justizministerkonferenz, dass verfassungsfeindliche Sabotage in Zukunft härter bestraft wird. Hintergrund sind Anschläge und Sabotageakte auf die kritische Infrastruktur mehrerer Bundesländer. Am Hamburger Flughafen hat ein Passagier heute großen Alarm ausgelöst. In ersten Meldungen war von einem Sicherheitsvorfall die Rede und Teile des Flughafens wurden geräumt. Nach gut 2,5 Stunden gab es dann Entwarnung. Lea Matschulat.
18: Ein Mann öffnet, so wie es bislang aussieht, unabsichtlich eine Sicherheitstür und löst damit Alarm aus. Die Bundespolizei reagiert und räumt den gesamten Sicherheitsbereich. Und selbst aus den Maschinen, die abflugbereit auf dem Flugfeld stehen, müssen Passagiere und Crews aussteigen. So manch einer hatte Sorge, dass womöglich jemand irgendwo einen Sprengsatz deponiert hat. Doch relativ schnell ist klar, ärgerlicher, aber harmloser Vorfall. Viele sind dadurch erst mit stundenlanger Verspätung aus Hamburg losgekommen.
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17: Und in der kommenden Nacht steigt der dritte WM-Gastgeber ein. Die USA sind gegen Paraguay gefordert und hoffen auf einen Auftaktsieg. Vor Spielbeginn wird es eine weitere WM-Eröffnungsshow geben, unter anderem mit Superstar Katy Perry aus den USA. Eck.
19: Neben Katy Perry kommt auch wieder Tyler auf die Bühne, die schon in Mexiko dabei war. Außerdem K-Pop-Star Lisa, die Rapper Future und Raymer und die brasilianische Sängerin Anita. Präsident Trump kommt nicht. An seiner Stelle guckt Außenminister Rubio sich das Spiel gegen Paraguay an.
17: Und das waren die Nachrichten aus Hamburg, Deutschland und der Welt.
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6: Teilweise ist es richtig nass, wie gerade im Osten von Hamburg. Ihr werdet zum Beispiel in Billstedt ziemlich nass, aber auch in Bergedorf, obwohl im Norden auch Volksdorf, Ahrensburg. Überall gerade kräftige Schauer, zeigt das Radio Hamburg Regenradar. Aber die sind so in der nächsten Stunde durchgezogen und dann kann sogar noch mal kurz die Sonne wieder vorbeischauen. Von den Temperaturen auch angenehm. Vor dem Radio Hamburg Studio in der Spitaler Straße 18 Grad. Buxtehude sogar mit 19 dabei, genauso wie Norderstedt. Abends und nachts auch immer wieder nass, später bei 13 Grad. Und morgen und Sonntag ist es eigentlich ähnlich wie heute, bei Werten von 16 bis 18 Grad.
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6: Für eure Sicherheit, der Radio Hamburg Verkehr mit der Edeka-App. Stop and Go A7 Flensburg Richtung Hamburg, 15 Kilometer. Zwischen Eidelstedt und Waltershof plant da so eine halbe Stunde mehr ein. In den anderen Staus seid ihr so in 15 Minuten etwa durch. Denkt noch dran, ne? Heute Abend ab 22 Uhr ist der Elbtunnel bis Montagmorgen gesperrt und die Kyprambrücke ist am Wochenende auch noch dicht. Also da ist gut was los. Alle Infos dazu bei uns im Netz auch nochmal. Das Blitzer-Update, da hat Irene einen für uns. Wo denn?
21: Friedrich-Ebert-Straße steht der Blitzer-Anhänger stadtauswärts kurz vorm Windfeldweg.
6: Dankeschön, wenn ihr noch was habt, dann macht es wie Irene. Schickt eine Sprachnachricht per WhatsApp oder ruft an 040 333 10.000. Das ist der Radio Hamburg Verkehr für Hamburg, Niedersachsen und Schleswig-Holstein.
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6: Oh ja, da sind wir sehr gespannt, denn sie ist ja erstmal jetzt quasi in Führung gegangen. Unsere Nordkandidatin Regina Bauer aus Farmsen-Berne mit 9 richtigen Begriffen. Die gilt es gleich südlich der Elbe zu schlagen. Und das versucht Daniela Albers. Freuen wir uns drauf. In 15 Minuten erstmal Taylor Swift für den Weg nach Hause. Und das Beste von heute, Teddy Swims, diese soulige Stimme. Wahnsinn. Mr. Know-It-All, das Beste von heute. Kommt gut ins Wochenende.

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0: Ja, schafft es die Kandidatin nördlich der Elbe oder südlich der Elbe? Also jetzt spielen wir mit Daniela Albers aus Bergedorf. Was fasziniert dich so an diesem Spiel?
3: Ich rate einfach total gerne mit. Und das Problem ist halt, ich hoffe, dass ich auch, wenn ich alleine raten muss jetzt, dass ich ja das auch schaffe. Beim Mitraten klappt es immer ganz gut, aber ich wollte mich halt auch mal alleine ausprobieren.
0: Voll gut. Und am Ende geht es dann ja auch um 100 Euro. Wenn du es jetzt südlich der Elbe schaffst, denn nördlich der Elbe führt ja seit heute Morgen mit 9 richtigen Begriffen Regina Bauer aus Famsen-Berne.
3: Oh wow, ja.
0: Also wenn du die schlägst, ne, dann gehören die 100 Euro dir.
3: Oh, das wäre toll.
0: Ja, bist du bereit?
3: Ja, nein.
0: Achtung, hier starten deine schnellsten 33 Sekunden deines Lebens. Handyhersteller mit A wie Anton.
3: Apple.
0: Land mit N wie Nordpol.
3: Norwegen.
0: Körperteil mit F wie Friedrich.
3: Dinger.
0: Farbe mit G wie Gustav.
3: Grau.
0: Tier mit K wie Kaufmann.
3: Packerlake.
0: Bahnstation in Hamburg mit J wie Julius.
3: Jensfeld.
0: Getränk mit W wie Wilhelm.
3: Wasser.
0: Süßigkeit mit L wie Ludwig.
3: Wie bitte?
0: Süßigkeit mit L wie Ludwig.
3: Lolli.
0: Automarke mit A wie Anton.
3: Audi.
0: Kleidungsstück mit M wie Martha.
3: Mütze.
0: So, die Mütze ist noch mit drin. Wir müssen einmal kurz noch mal checken, was du bei Bahnstation hattest.
3: Jensfeld, glaube ich.
0: Ja. Da müssen wir einmal gucken, ob es die Bahnstation gibt. Einmal kurz dranbleiben bitte, ja?
3: Ja.
0: Wir checken das eben und dazu noch eben das Beste von heute, Bruno Mars.

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2: Ja, wer schafft es heute? Nördlich der Elbe, Regina Bauer hat heute Morgen gespielt, mit neun richtigen gepunktet quasi. Oder schafft es südlich der Elbe jetzt Daniela Albers aus Bergedorf? Du hast ja gerade eine Runde gespielt, bist noch in der Leitung.
3: Ja.
2: So, wir haben das jetzt mal gegengecheckt und auch direkt die Kandidatin nördlich der Elbe, Regina Bauer, mit dazu geschaltet aus Framsen-Berle.
3: Hallo.
2: Du hattest neun richtige Begriffe. Und Daniela, wir haben deine Begriffe gerade nachgezählt. Eigentlich, ich sag's jetzt extra, eigentlich hättest du mit einem Wort geführt, aber Bahnstation Jenfeld war falsch. Es gibt keine Bahnstation mit dem Namen Jenfeld.
3: Oh nein.
2: Es gibt eine Busstation. Ja.
3: Oh
2: genau.
3: Nein.
2: Aber halb so wild. Also, du hast neun richtige. Beide habt ihr neun richtige. 50-50. Jeder kriegt 50 Euro.
3: Ja, cool. Danke.
2: Sehr gerne. Und euch ein schönes Wochenende.
3: Oh, danke.
4: Danke
2: auch. Seid ihr auch dabei bei den schnellsten 33 Sekunden eures Lebens jetzt registrieren über unsere App. Nächste Runde spielen wir dann Montagmorgen, 6:16 Uhr, hier bei uns in Guten Morgen Hamburg.

0: ganz viele Mega-Hits bei eurem Musiksender Nummer 1, Radio Hamburg, am Freitag. Schönste Zeit der Woche, ne? Es liegt alles noch vor einem, das ganze Wochenende. Wir bringen euch entspannt rein. Mit Ray Garvey und Nelly Furtado, das ist ja schon ein wahrer Klassiker. All good things come to an end. Aber wir haben auch was ganz Neues. Das Beste von heute, die neue Single von Robin Schulz. Die geht sowas von ab. Better Times gibt es alles gleich. Ganz viele Mega-Hits.
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0: 17:31
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19: Ich bin Ines Wiese. Schönen guten Tag. Die Justizministerin und Minister der Länder und des Bundes wollen den Schutz von Frauen und Kindern vor sexueller Gewalt deutlich stärken. Die Ressortchefs haben bei der Konferenz hier in Hamburg gleich mehrere Anträge beschlossen, zum Beispiel zu Verjährungsfristen, Anzeigepflichten und zum Vorgehen im digitalen Raum. Im gesamten Großraum Hamburg müssen Autofahrer an diesem Wochenende wieder mit einer schwierigen Verkehrslage rechnen. Die A7 wird inklusive Elbtunnel ab heute 22 Uhr bis Montagmorgen 5 Uhr wieder gesperrt. Zeitgleich wird auch die Kühlbrandbrücke dicht sein. Und nach Mexiko und Kanada steigt in der Nacht der dritte Gastgeber in die Fußball-Weltmeisterschaft ein. Die USA sind gegen Paraguay gefordert und hoffen auf einen Auftaktsieg. Vor Spielbeginn wird eine eigene Eröffnungsshow gefeiert, unter anderem mit dabei Superstar Katy Perry.
0: Freue ich mich schon drauf. Die nächsten Radio Hamburg Nachrichten gibt's um 18 Uhr. Wetter und Verkehr gibt's gleich.
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0: Das Radio Hamburg Wetter, ja, es ist ziemlich durchwachsen. Immer mal wieder kräftige Schauer zwischendurch. Die ziehen jetzt aber langsam ab. In Mölln werdet ihr noch ein bisschen nass und Trittau oder Fuhlsbüttel. Das war es dann aber tatsächlich auch. Sehen wir auf dem Radio Hamburg Regenradar, aber abends immer mal wieder ein Schauer. Jetzt aktuell aber recht mild bei 18 Grad. Für eure Sicherheit, der Radio Hamburg Verkehr mit der Edeka App. Achtung Autofahrer, ein totes Tier liegt auf der A23 Heide Richtung Hamburg zwischen Albersdorf-Meldorf und Schafstedt. Stop and Go, A1 Bremen Richtung Hamburg, 10 Kilometer zwischen Ahrensburg und Bargteheide, da braucht ihr so eine Viertelstunde länger. Und A7 Flensburg Richtung Hamburg, 15 Kilometer zwischen Eidelstedt und Waltershof, seid ihr in 35 Minuten durch, in den anderen Staus aber so in 15 Minuten schon. Falls ihr noch was habt, klingelt gerne durch oder schickt eine WhatsApp 040 333 10.000. Ist der Radio Hamburg Verkehr für Hamburg, Niedersachsen und Schleswig-Holstein.

4 Megahertz am Stück haben wir jetzt für euch. Und den Anfang machen wir mit dem Besten von heute. Ich glaube ja, das wird ein Riesenhit. Das ist so eine fette Dance-Nummer. Wie gut klingt schon dieser Sound, oder? Der Beat. Robin Schulz, brandneue Single mit Barbs. Das Beste von heute. Better Times. Neu.

Sie ist gestartet, die Fußball-Weltmeisterschaft 2026. Sonntag spielen wir ja. Aber ihr habt vielleicht auch so ein Tippspiel unter euren Lieblingskollegen. Haben wir ja auch bei Radio Hamburg intern. Und ehrlich gesagt, ich bin jetzt ja nicht der größte Fußballfan, aber bei diesem Tippspiel und so mache ich auf jeden Fall mit. Das bringt ja schon immer Spaß. Man muss sich jetzt nur, weil es so viele Spiele sind und ja auch viele in der Nacht sind, sich daran gewöhnen, immer rechtzeitig zu tippen. Also hier ein kleiner Reminder für euch. Heute Nacht spielen die USA gegen Paraguay um 3 Uhr. Ja? Also die habe ich zum Beispiel noch nicht getippt. Habe ich vergessen, muss ich heute Abend auf jeden Fall machen. Sonst wacht man morgen früh auf und hat 0 Punkte. Wäre ja doof. Übrigens steigt vorher noch vor diesem Spiel eine 1,5-stündige Eröffnungsfeier in den USA. Ja, nachdem ja gestern zum Beispiel Mexiko Shakira aufgetreten ist, wird dort in den USA Katy Perry unter anderem auftreten. Bin ich ja sehr gespannt, weil eins muss man den Amis ja lassen, so große Show und so auf der Bühne, das können die ja schon. Bin ich mal gespannt, ob sie auch ihren großen Mega-Hit Band Aid spielen wird. Gibt's jetzt hier bei Radio Hamburg.

0: Radio Hamburg ist hier euer Freitag-Feierabend. Das ganze Wochenende steht uns bevor. Und wir haben gleich dazu was ganz Schönes für euch. Also ja, immer ganz viele Megahits, aber das Beste von heute darunter von Niall Horan. Und der hat einen Megahit geschaffen, der ist wirklich so schön, weil der klingt immer, finde ich, dieser Sound, wie so ein verträumter Sommertag. Also ihr solltet jetzt vielleicht gleich nicht in den Himmel gucken und in die Regenwolken. Aber stellt euch vor, Sommer, alles ist gut, die Woche ist geschafft. Und dazu gleich Niall Horan mit Dinner Party. Gleich, während ihr beim Kochen seid. Das Beste von heute bei eurem Musiksender Nummer 1.
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6: Es ist 18 Uhr.
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8: Schönen guten Tag. Justizminister wollen Schutz vor sexueller Gewalt stärken. Apothekenreform passiert Bundesrat. Wolken und Regen bis 18 Grad. In der Speicherstadt hier bei uns in Hamburg hat die Justizministerkonferenz getagt und die Ministerinnen und Minister der Länder und des Bundes haben unter anderem beschlossen, dass der Schutz von Frauen und Kindern vor sexueller Gewalt deutlich gestärkt werden soll. Daniela Reinicke.
9: Konkret heißt es in dem Antrag, schwere sexuelle Übergriffe sollen nicht wie bisher nach 5 Jahren, sondern künftig erst nach 20 verjähren. Außerdem soll jeder Mensch dazu gesetzlich verpflichtet werden, Anzeige zu erstatten, wenn er oder sie von geplanten sexuellen Straftaten erfährt. Ein weiterer Schwerpunkt sind Anschläge auf kritische Infrastruktur gewesen, wie zum Beispiel die Manipulation von Stromleitungen. Dafür soll künftig eine Höchststrafe von 10 Jahren gelten und nicht wie bisher nur 5.
8: Wenn ein Deutscher das Kind einer ausländischen Frau anerkennt, kann das Aufenthaltsrechte sichern. Der Bundestag hat jetzt ein Gesetz verabschiedet, das Betrug mit der Anerkennung solcher Vaterschaften stoppen soll. Künftig muss die Ausländerbehörde dem zustimmen. Tanja Wagner.
10: Im Visier der Gesetzgeber stehen Betrüger, die Vaterschaften für Kinder anerkennen, obwohl sie weder der biologische Vater sind, noch eine Beziehung zur Mutter haben und sich dafür bezahlen lassen. Das kann im Gegenzug Zugang zu Sozialleistungen und Aufenthaltstiteln sichern. In Niedersachsen hatte das ein Mann bei gleich 47 Kindern getan.
8: Und der Bundesrat hat außerdem heute verabschiedet, dass Apotheken mehr Befugnisse bekommen. Nochmal Tanja Wagner.
10: Apotheken dürfen künftig bei Dauermedikamenten auch ohne Rezept aushelfen, mit der kleinsten Packung zum Selbstzahlerpreis. Außerdem dürfen sie Leistungen zu Vorbeugung und Früherkennung anbieten, etwa für Herz-Kreislauf-Erkrankungen, Diabetes und rund ums Rauchen. Auch können sich Impfwillige künftig nicht nur ihren Peaks gegen Grippe und Corona beim Apotheker abholen, sondern auch Impfungen mit Totimpfstoffen wie etwa Tetanus.
8: Und das waren die Nachrichten aus Hamburg, Deutschland und der Welt.
6: Danke Ines. 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
6: Kommt da tatsächlich nochmal die Sonne durch hier in der City. Das ist doch schön jetzt zum Feierabend. Die Regenwolken sind gerade mal abgezogen. Können später zwar wiederkommen, aber das genießen wir jetzt erstmal für den Moment. Dazu vor dem Radio Hamburg Studio in der Spitaler Straße 18 Grad. 17 haben wir momentan in Fuhlsbüttel und in Trittau sind es 18 Grad. Abends und nachts auch immer mal wieder nass, später so bei 13 Grad, das ist der Tiefstwert. Und am Wochenende ist es eigentlich ähnlich wie heute. Mal Sonne, dann aber auch wieder Wolken mit Schauern. Und die Werte liegen Samstag bei 18, Sonntag so bei 16 Grad.
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6: Für eure Sicherheit, der Radio Hamburg Verkehr mit der Edeka-App. Stop and Go, A7 Flensburg Richtung Hamburg. 11 Kilometer zwischen Stellingen und Waltershof. Da dauert so 20 Minuten länger. In den anderen Staus seid ihr aber in unter 10 Minuten durch. Das Blitzer-Update, Bahrenfelder Steindamm statt auswärts. Hürdehaus Nummer 92 wird geblitzt. Das wissen wir von Rico aus Hamm. Dankeschön. Wenn ihr noch was habt, ruft gerne an oder schickt uns eine WhatsApp. 040 333 10.000 ist die Hotline der Radio Hamburg Verkehr für Hamburg, Niedersachsen und Schleswig-Holstein.
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6: Jo, 4 Megahits am Stück haben wir für euch gleich mit Loy. Ein Mega, der richtig gute Laune macht. The Way I Want It, damit ist ja unter anderem groß geworden. Aber erstmal der Megastar, der war früher bei One Direction erfolgreich, ist heute solo auch erfolgreich. Ich rede jetzt mal nicht von Harry Styles, sondern Niall Horan. Sein aktueller Megahit ist so schön. Der klingt nach so einem entspannten, chilligen Sommerabend, finde ich. Dinner Party, das Beste von heute.

18.11 Uhr. Achtung Autofahrer. Auf der A7 Hamburg-Flensburg, da laufen Rehe. Das ist der Radio Hamburg Verkehr mit der Edeka-App. Vorsicht, A7 Hamburg-Flensburg. Zwischen Schleswig-Jagel und Schleswig-Schubi, da laufen Rehe auf der Fahrbahn. Fahrt ihr in beiden Richtungen. Besonders vorsichtig. 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

18.13 Uhr. Es ist, Achtung Autofahrer, ein Liegenbleiber. Auf der A7 Flensburg Richtung Hamburg zwischen Elbtunnel und Waltershof. Fahrt hier vorsichtig. 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

0: ein Brett. Von Harry Styles, ne? Son of a Times. Und was für ein Wochenende. Die Fußball-Weltmeisterschaft, sie läuft. Und am Sonntag geht es auch für uns ran. Ihr hört natürlich alle Tore und Highlights live hier bei Radio Hamburg, eurem Lieblingssender der Stadt. Und wir spielen ja gegen Curaçao. Aber was ist das eigentlich genau für eine Mannschaft, für einen Gegner? Wir haben das Ganze mal für euch zusammengefasst zur Vorbereitung.
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2: Curaçao!
1: Nur rund 155.000 Menschen leben auf der Karibikinsel. Damit ist Curaçao der mit Abstand kleinste Teilnehmer der Fußball-WM. Curaçao gehört mit Aruba und Bonaire zu den sogenannten ABC-Inseln und ist vor allem eins: bunt. Das bekannteste Postkartenmotiv sind die knallbunten Häuser der Hauptstadt Willemstad. An den traumhaft weißen Sandstränden scheint das ganze Jahr die Sonne. Unter Wasser locken spektakuläre Korallenriffe. Über Wasser stolzieren rosa Flamingos durch die Landschaft. Außerdem ist Curaçao Namensgeber für den weltberühmten bläulichen Likör, der in vielen Cocktails landet. Fußballerisch setzt die Insel vor allem auf Profispieler mit niederländischen Wurzeln. Schließlich gehört Curaçao zum Königreich der Niederlande. In der Weltrangliste der FIFA liegt Curaçao aktuell auf Platz 82, deutlich hinter den 12. platzierten Italienern, aber trotzdem beim Turnier dabei. Radio Hamburg wünscht allen Fußballfans viel Spaß beim Spiel.
0: Ja, und wir sind natürlich sehr gespannt, wie es ausgeht. Ne? Alle Tore und Highlights hört ihr Sonntag natürlich live hier bei Radio Hamburg. Und dazu bei eurem Musiksender Nummer 1 natürlich eure Lieblings-Mega-Hits, aber darunter auch ganz neue Sachen. Heute hat sie ihr neues Album veröffentlicht, Olivia Rodrigo. Und hier ist die erste Single daraus. Das Beste von heute, Drop Dead.
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0: Sender Nummer 1 Radio Hamburg mit ganz vielen Mega-Hits auch in der nächsten halben Stunde für euch. Wir haben unter anderem richtig schönen Party-Sound, also stimmt euch schon mal auf den Freitagabend ein, gleich die Black Eyed Peas, unter anderem mit J Balvin. Aber dazu das Beste von heute und das ist gute Laune-Pop von dem Megastar, der sich auch tierisch jetzt auf die Fußball-Weltmeisterschaft freut, weil er schon so ein bisschen mitfiebert und für uns die Chancen gar nicht so schlecht sieht. Megastar Kamrat mit dem Besten von heute. Hug Yourself gibt's gleich bei uns.
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0: 18:30
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17: Ich bin Ines Wiese. Schönen guten Tag. Die Justizministerin und Minister der Länder und des Bundes wollen den Schutz von Frauen und Kindern vor sexueller Gewalt deutlich stärken. Die Ressortchefs haben bei der Konferenz hier in Hamburg gleich mehrere Anträge beschlossen, zum Beispiel zu Verjährungsfristen, Anzeigepflichten und zum Vorgehen im digitalen Raum. Im gesamten Großraum Hamburg müssen Autofahrer an diesem Wochenende wieder mit einer schwierigen Verkehrslage rechnen. Die A7 wird inklusive Elbtunnel ab heute 22 20 Uhr bis Montagmorgen 5 Uhr wieder gesperrt. Zeitgleich wird auch die Kühlbrandbrücke dicht sein. Und nach Mexiko und Kanada steigt in der Nacht der dritte Gastgeber in die Fußball-Weltmeisterschaft ein. Die USA sind gegen Paraguay gefordert und hoffen auf einen Auftaktsieg. Vor Spielbeginn wird eine eigene Eröffnungsshow gefeiert, unter anderem mit dabei Superstar Katy Perry.
0: Ah, da freue ich mich so drauf. Danke Ines, die nächsten Radio Hamburg Nachrichten um 19 Uhr. Zum Feierabend kommt jetzt tatsächlich nochmal schön die Sonne raus. Trotzdem werdet ihr auch zwischendurch am Abend immer wieder nass. Aktuell haben wir 17, nachts nachher so um die 13 Grad. 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So 20 Minuten braucht ihr da mehr. In den anderen Staus seid ihr dann unter 10 Minuten durch. Das Blitzer-Update aber noch. Barenfelder Steindamm, stadtauswärts Höhe der Hausnummer 92 wird geblitzt. Ansonsten, ja, was ist das? Der Radio Hamburg Verkehr für Hamburg, Niedersachsen und Schleswig-Holstein.
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0: Jo, ganz viele Mega-Hits haben wir in dieser halben Stunde. Und das Beste von heute kommt von Kamrad. Der Typ, der immer gute Laune hat und sich jetzt auch gerade tierisch auf die Fußball-WM freut. Hug Yourself gibt's gleich nach einem Party-Mega-Hit von den Black Eyed Peas und der Hymne von Alex Rowan, mit der er auf der ganzen Welt bekannt geworden ist. Ordinary.

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0: Es ist Wochenende. Ja, morgen wieder die 2 bis 3. Eure Radio Hamburg Samstagsshow mit Niklas Uta und Martin Putz. Und es gibt ja dann immer die Samstags-Challenge, Martin, wo du dann unterwegs sein wirst mit einer Aufgabe, die dir spontan gestellt wird. Was weißt du denn schon? Wie ist die Lage?
1: Ja, ich bin mega gespannt. Morgen um 10 nach 10 wird ja hier bei Radio Hamburg verkündet, was genau passiert, was ich schon rausbekommen habe. Es geht auf jeden Fall zu euch nach Bramfeld und ich brauche eure Hilfe. Aber was genau Niklas jetzt mit mir vorhat, einschalten morgen 10 nach 10 die 2 bis 3 bei Radio Hamburg und ich zähle auf eure Hilfe.
0: Ja, also unterstützt die beiden morgen und hier geht's Cat Burns. 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

0: Sido.
1: Genau die richtige Playlist, um in euer Wochenende reinzustarten. Calvin Harris zusammen mit Sam Smith und richtig guten Beats, Promises gleich für euch. Und das Beste von heute von Leonie. Baby, won't you stay for me? Zusammen mit Callum Scott, so ganz chillige, coole Sounds, gleich bei eurem Musiksender Nummer 1, Radio Hamburg.
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10: Schönen guten Abend. Justizminister wollen Schutz vor sexueller Gewalt stärken. SpaceX-Aktie legt Raketenstart hin. In der Nacht zeitweise Regen, 13 Grad. Die Justizministerinnen und Minister der Länder und des Bundes wollen den Schutz von Frauen und Kindern vor sexueller Gewalt deutlich stärken. Das haben die Ressortchefs bei ihrer Konferenz hier in Hamburg beschlossen. Zoëtá Sowali.
11: Konkret soll die Verjährungsfrist für schwere sexuelle Übergriffe von bisher 5 auf 20 Jahre steigen. Außerdem wollen die Justizminister erreichen, dass geplante Sexualstraftaten künftig früher aufliegen. Auch dann, wenn sie in Chatgruppen oder auf Online-Plattformen vorbereitet werden. Wer von solchen Plänen erfährt, soll sie künftig melden müssen.
10: Apotheken können in Zukunft mehr Leistungen anbieten. Eine entsprechende Reform der schwarz-roten Koalition, die der Bundestag bereits verabschiedet hat, hat der Bundesrat heute passieren lassen. Tanja Wagner.
12: Apotheken dürfen künftig bei Dauermedikamenten auch ohne Rezept aushelfen, mit der kleinsten Packung zum Selbstzahlerpreis. Außerdem dürfen sie Leistungen zu Vorbeugung und Früherkennung anbieten, etwa für Herz-Kreislauf-Erkrankungen, Diabetes und rund ums Rauchen. Auch können sich Impfwillige künftig nicht nur ihren Peaks gegen Grippe und Corona beim Apotheker abholen, sondern auch Impfungen mit Totimpfstoffen wie etwa Tetanus.
10: Elon Musks Weltraumfirma SpaceX ist bei ihrem Rekordbörsengang mit einem Plus von gut 11% in den Handel gestartet. Aus den USA, Tina Eck.
13: Die SpaceX-Aktie legt einen Raketenstart hin. Gründer Elon Musk wird damit durch seine Beteiligungen an SpaceX und Tesla zum ersten Menschen mit einem Billionenvermögen, zumindest auf dem Papier. SpaceX verkaufte mehr als 555 Millionen Aktien zu einem Ausgabepreis von $135 pro Stück und nahm damit 75 Milliarden Dollar ein. Die reinen Geschäftszahlen und Verluste von SpaceX stehen aber in krassem Gegensatz zum Börsenwert. So spekulieren Anleger auf künftige Erfolge, die aber nicht garantiert sind.
10: Und das waren die Nachrichten aus Hamburg, Deutschland und der Welt.
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15: Aktuell bleibt es in Hamburg wechselhaft. Immer wieder zieht Regen durch. In den nächsten Stunden wird es bei rund 13 Grad weiter zeitweise nass. Und auch morgen gibt es viele Wolken, einzelne Schauer und eine Tagestopptemperatur von 18 Grad.
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18: Auf der A7 Hamburg-Hannover sind der Elbtunnel und die Kohlbrandbrücke ab heute Abend um 21 Uhr bis Montag früh wegen Bauarbeiten in beiden Richtungen gesperrt. Stop and Go auf der A7 Flensburg Richtung Hamburg zwischen Schnelsen Nord und dem Elbtunnel auf 7 Kilometern. Die A1 Bremen Richtung Hamburg ist in der Auffahrt Posthausen wegen einer Unfallaufnahme bis heute Abend gesperrt. In Hamburg ist im Stadtteil Uhlenhorst der Hofweg zwischen der Aberhoffstraße und der Hartwigusstraße wegen eines Straßenfests ab heute Abend bis Sonntagabend in beiden Richtungen gesperrt. Und die Veddeler Brückenstraße zwischen der Slohmannstraße und dem Hovestieg ist wegen eines Straßenfests ab heute Nachmittag bis Sonntagabend in beiden Richtungen der Radio Hamburg Verkehr für Hamburg, Niedersachsen und Schleswig-Holstein.
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10: Bester Feierabend der Woche oder rein ins Wochenende mit ganz vielen Mega-Hits, die einfach gute Laune machen. Calvin Harris, Promises, zusammen mit Sam Smith, gleich für euch. Davor das Beste von heute und damit tanzt ihr rein in den Feierabend. Leonie und Callum Scott, Beats, die einfach gute Laune machen. Stay für euch.

0: Freitag Feierabend, rein ins Wochenende mit neuer Musik von Radio Hamburg Megastar Olivia Dean. Ich feiere die ja so sehr. Ich meine, die ist so durch die Decke gegangen dieses Jahr. Hat einen Grammy Award, einen der größten Musikauszeichnungen bekommen als beste neue Künstlerin. Ist gerade auf den größten Bühnen unterwegs und wirkt irgendwie trotzdem so cool und bodenständig. Man, I Need von ihr habt ihr so gefeiert und jetzt hat sie was Neues am Start. Und da geht's darum, ich meine, ihr kennt alle dieses Gefühl auf dem ersten Date. Man ist aufgeregt, will, dass die Person einen mag. Und sie sagt, nee, dreh das doch einfach mal um.
1: Like, I really hope they like me. And oh, like, nobody likes me, but I really hope this person likes me. And actually being like, everybody fancies me and they'd be lucky to fall in love with me and I'm fab, you know?
0: Olivia sagt, deswegen hat sie diesen Mega-Hit geschrieben, um einfach mal zu sagen, hey, ich bin toll und die anderen, die müssen mich mögen. Und dann entscheide ich, wen ich mag. Finde ich einfach eine richtig gute Einstellung. Und dieser Song klingt auch irgendwie so locker, leicht und easy. Genau richtig für euren Start ins Wochenende. So easy to fall in love. Also ich bin jetzt schon verliebt in sie. Olivia Dean für euch mit ihrer Hammerstimme.
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1: 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Mit euren liebsten Mega-Hits startet ihr rein ins Wochenende. Alessia Cara hat einfach so eine schöne Stimme. Scars to your beautiful, gleich für euch. Und das Beste von heute, ganz neue Musik von Moss Kenner. Warum das so einen guten Beat hat, dafür ist Purple Disco Machine verantwortlich. Rhythm Unknown, gleich bei eurem Musiksender Nummer 1, Radio Hamburg.
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20: Das Radio Hamburg Regenradar zeigt auch für die nächsten Stunden immer wieder Regen in der Stadt. Die Nacht ist dann eher unbeständig bei 13 Grad, bevor morgen dann zwischen vielen Wolken gelegentlich auch die Sonne mal wieder rausguckt. Bei einer Tagestoptemperatur von 18 Grad.
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22: Auf der A7 Hamburg-Hannover sind der Elbtunnel und die Kohlbrandbrücke ab heute Abend um 21 Uhr bis Montag früh wegen Bauarbeiten in beiden Richtungen gesperrt. Stop and Go auf der A7 Flensburg Richtung Hamburg zwischen Schnelsen Nord und dem Elbtunnel auf 7 Kilometern. Die A1 Bremen Richtung Hamburg ist in der Auffahrt Posthausen wegen einer Unfallaufnahme bis heute Abend gesperrt. In Hamburg ist im Stadtteil Uhlenhorst der Hofweg zwischen der Aberhoffstraße und der Hartwikusstraße wegen eines Straßenfests ab heute Abend bis Sonntagabend in beiden Richtungen gesperrt. Und die Veddeler Brückenstraße zwischen der Slohmannstraße und dem Hovesteg ist wegen eines Straßenfests ab heute Nachmittag bis Sonntagabend in beiden Richtungen dicht. Der Radio Hamburg Verkehr für Hamburg, Niedersachsen und Schleswig-Holstein.
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1: Vier davon am Stück für euch, die euch richtig gut rein ins Wochenende bringen. Topic mit Fireboy DML und Nico Santos. Richtig gute Beats gleich für euch. 30 Seconds to Mars mit dabei und ganz neue Musik von Moss Kenner. Die Beats kommen vom Purple Disco Machine und ich finde, dieser Mega-Hit macht einfach so gute Laune. Das Beste von heute für euch. Rhythm Unknown.

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3: 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Ganz easy bei uns im Netz unter radiohamburg.de oder über unsere kostenlose App. Wir freuen uns riesig, wenn ihr dabei seid und habt jetzt einen guten Start in euer Wochenende mit Miles Smith und Niall Horan. Gute Laune Beats, Drive Safe bei eurem Musiksender Nummer 1, Radio Hamburg. 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

0: heute Abend auf der Couch liegen, Fußball schauen und so ganz chillig rein ins Wochenende starten. Ihr freut euch und hört dabei euren Lieblingssender. Gleich das Beste von heute, das kommt von den Jungs von BTS und passt genau zu diesem Feierabend. So ein ganz chilliger, cooler Sound. Swim, gleich bei eurem Musiksender Nummer 1, Radio Hamburg.
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2: Ich bin Dirk Zeichler. Bundesgesundheitsministerin Warken hat die geplanten Milliardeneinsparungen zur Stabilisierung der Krankenkassenbeiträge verteidigt. Ziel sei es, Bürger zu entlasten und Unternehmen mehr Planungssicherheit zu geben, sagte sie bei der Einbringung ihres Gesetzentwurfs für das Sparpaket im Bundestag. Im Bundesrat formiert sich allerdings Widerstand. Die Länder haben massive Einwände gegen die Pläne der Bundesregierung.
3: Die Länder warnen vor einem Zusammenbruch der Versorgung gerade draußen auf dem Land. Auch hätten Pharmakonzerne schon angekündigt, weniger in den Standort Deutschland investieren zu wollen. Am Ende benachteilige das Sparpaket die Patienten, monierte etwa der rheinland-pfälzische Ministerpräsident Schnieder. Blockieren können die Länder das Gesetz nicht, es ist nicht zustimmungsbedürftig. Tanja Wagner, Nachrichtenredaktion.
2: Elon Musks Weltraumfirma SpaceX ist bei ihrem Rekordbörsengang mit einem Plus von gut 11% in den Handel gestartet. Der erste Kurs wurde bei $150 festgestellt nach einem Ausgabepreis von $135. Musk wird damit durch seine Beteiligungen an SpaceX und dem Elektroautobauer Tesla zum ersten Menschen mit einem Billionenvermögen, zumindest auf dem Papier. Der iranische Außenminister Araghchi sieht ein Rahmenabkommen zwischen seinem Land und den USA in greifbarer Nähe. Die Absichtserklärung von Islamabad stand noch nie so kurz vor dem Abschluss, schrieb Araghchi auf X. Einzelheiten würden der Öffentlichkeit zu gegebener Zeit mitgeteilt. Zuvor hatte bereits US-Präsident Trump Fortschritte in den Verhandlungen mit dem Iran verkündet. Zum Sport. Nach Mexiko und Kanada steigt in der Nacht der dritte Gastgeber in die Fußball-Weltmeisterschaft ein. Die USA sind gegen Paraguay gefordert und hoffen auf einen Auftaktsieg. Vor Spielbeginn wird eine eigene Zeremonie gefeiert, unter anderem mit Superstar Katy Perry.
4: Dritter großer Anpfiff, dritte große Eröffnungsparty, Schauplatz Los Angeles. Gastgeber USA ziehen alle Register. Eine 1,5 Stunden lange Multikulti-Show bildet den Auftakt mit Katy Perry, Sängerin Tyler, die schon in Mexiko dabei war. Außerdem K-Pop-Star Lisa, die Rapper Future und Raymer und die brasilianische Sängerin Anita. Präsident Trump kommt nicht an seiner Stelle, guckt Außenminister Rubio sich das Spiel gegen Paraguay an. Aus den USA, Tina Eck.
2: Die deutsche Nationalmannschaft startet dann am Sonntag gegen Curaçao in die WM.
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6: Über Hamburg halten sich aktuell viele Wolken. Dazu fällt zeitweise auch immer wieder Regen. Weitestgehend ähnlich geht es dann auch durch die Nacht bei 13 Grad. Und morgen gibt es wieder ein paar Schauer, aber auch Sonne und eine Tagestop-Temperatur von 18 Grad.
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9: Auf der A7 Hamburg-Hannover sind der Elbtunnel und die Kohlbrandbrücke ab heute Abend um 21 Uhr bis Montag früh wegen Bauarbeiten in beiden Richtungen gesperrt. Stop and Go auf der A7 Flensburg Richtung Hamburg zwischen Schnelsen Nord und dem Elbtunnel auf 7 Kilometern. Die A1 Bremen Richtung Hamburg ist in der Auffahrt Posthausen wegen einer Unfallaufnahme bis heute Abend gesperrt. In Hamburg ist im Stadtteil Uhlenhorst der Hofweg zwischen der Aberhoffstraße und der Hartwigusstraße wegen eines Straßenfests ab heute Abend bis Sonntagabend in beiden Richtungen gesperrt. Und die Veddeler Brückenstraße zwischen der Slohmannstraße und dem Hovestieg ist wegen eines Straßenfests ab heute Nachmittag bis Sonntagabend in beiden Richtungen dicht. Der Radio Hamburg Verkehr für Hamburg, Niedersachsen und Schleswig-Holstein.
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10: In einer Stunde ist Anpfiff für das zweite Spiel der Fußball-WM 2026. Kanada gegen Bosnien-Herzegowina. Ihr wisst euren Abendplan schon. Gleich ab auf die Couch mit euren liebsten Snacks. Macht euch einen richtig coolen Abend. Ganz viele Mega-Hits von uns dazu. Miley Cyrus mit Wrecking Ball. Gleich für euch mit ihrer krass tiefen, coolen Stimme. Davor die Jungs von BTS mit ganz entspannten Sounds. Das Beste von heute für euch. Swift.

0: rein in euer Wochenende. Was steht bei euch an?
1: Hallo Selma, mein Name ist Valeria.
0: Hi.
1: Mein Wochenende sieht ein bisschen anders aus. Ich arbeite nämlich sonntags in der Schwimmschule Undine. Da würde ich einmal gerne meine lieben Kolleginnen Hanna und Max grüßen. Und natürlich auch meine liebe Chefin Undine, eine wundervolle Person. Da sind wir sehr viel im Wasser, spielen mit den Kindern, bringen ihnen das Schwimmen bei und den Samstag habe ich komplett frei.
0: Ja, Grüße gehen mal raus an euch und Sonntag natürlich Fußball.
2: Hallo Selma, grüß Gott. Hier spricht der Asim.
0: Hi.
2: Ich gucke das Spiel am Sonntag von Deutschland auf jeden Fall. Ich denke mal, dass ich mir einen gemütlichen Ort suchen werde, wo ich mit meinem Team hingehen kann. Ich meine, wir haben gezeigt 2014, was wir können, was Deutschland kann. 7-1 gegen Brasilien. Auf jeden Fall sehr viele Chips. Tortillas müssen sein mit Salsa. Das wird mein Abend, ja.
0: Klingt hammer. Genießt euer Wochenende. Portion Wochenendfeeling gibt's jetzt von Mr. Z, ganz neue Musik. Das Beste von heute für euch. Sometimes I Love You klingt einfach so cool nach Sommer. 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

0: So klingt euer Start ins Wochenende bei eurem Musiksender Nummer 1. Gleich für euch neue Musik von The Bowser. Und das sind so ganz chillige, coole Sounds. Genau der richtige Groove, der euch in dieses Wochenend-Feeling reinbringt. Darauf freut ihr euch gleich das Beste von heute. Magnetic bei Radio Hamburg.
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3: Aktuell bleibt es in Hamburg wechselhaft. Immer wieder zieht Regen durch. In den nächsten Stunden wird es bei rund 13 Grad weiter zeitweise nass und auch morgen gibt es viele Wolken, einzelne Schauer und eine Tagestoptemperatur von 18 Grad.
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12: Auf der A7 Hamburg-Hannover sind der Elbtunnel und die Kohlbrandbrücke ab heute Abend um 21 Uhr bis Montag früh wegen Bauarbeiten in beiden Richtungen gesperrt. Stop and Go auf der A7 Flensburg Richtung Hamburg zwischen Schnelsen Nord und dem Elbtunnel auf 7 Kilometern. Die A1 Bremen Richtung Hamburg ist in der Auffahrt Posthausen wegen einer Unfallaufnahme bis heute Abend gesperrt. In Hamburg ist im Stadtteil Uhlenhorst der Hofweg zwischen der Aberhoffstraße und der Hartwikusstraße wegen eines Straßenfests ab heute Abend bis Sonntagabend in beiden Richtungen gesperrt. Und die Veddeler Brückenstraße zwischen der Slohmannstraße und dem Hovestieg ist wegen eines Straßenfests ab heute Nachmittag bis Sonntagabend in beiden Richtungen dicht. Der Radio Hamburg Verkehr für Hamburg, Niedersachsen und Schleswig-Holstein.
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0: Vier davon am Stück für euch, die sie einfach voll nach Wochenende klingen. Lady Gaga gleich dabei, Michael Schulte, Gute Laune Beats von Ray Dalton und ganz neue Musik, die genau diesen Wochenend-Groove hat. Das Beste von heute, ganz neu von The Bowser. Magnetic für euch macht einfach ab der ersten Sekunde richtig gute Laune.
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Ihr seid voll im Fußballfieber. Gestern habt ihr schon mitgefiebert. Heute ist WM-Start für Kanada bei der Fußball-WM 2026. Gleich um 21 Uhr Anpfiff gegen Bosnien-Herzegowina. Und ihr seid jetzt einfach schon wieder voll drin. Könnt Sonntag unser erstes Spiel kaum erwarten. 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Gleich auch ganz viel Spaß beim Fußball gucken. In einer Viertelstunde geht's los. Und bis dahin haben wir eine richtig gute Playlist für euch. Bringt euch rein ins Wochenende. Tiffany Harris mit dem Besten von heute. Beats, die einfach so nach vorne gehen. Vertigo. 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

Spürt ihr dieses Gefühl, dieses Wochenendgefühl? Feierabend feiert ihr mit euren liebsten Mega-Hits. Taylor Swift gleich mit The Fate of Ophelia. Und gute Laune-Sounds gibt's auch von Bruno Mars. Das Beste von heute, I Just Might. Gleich nach den News für euch. Vorher Gracie Abrams. Mit diesem Mega-Hit ist sie so durch die Decke gegangen. That's so true.

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1: Ich bin Dirk Zeitler. Elon Musks Weltraumfirma SpaceX ist bei ihrem Rekordbörsengang mit einem Plus von gut 11% in den Handel gestartet. Der erste Kurs wurde bei $150 festgestellt nach einem Ausgabepreis von $135. Musk wird damit durch seine Beteiligungen an SpaceX und dem Elektroautobauer Tesla zum ersten Menschen mit einem Billionenvermögen, zumindest auf dem Papier. Gut 21 Millionen Rentnerinnen und Rentner in Deutschland haben ab Juli etwas mehr auf dem Konto. Der Bundesrat hat der Erhöhung der monatlichen Bezüge um 4,24% zugestimmt. Die Steigerung orientiert sich wie immer an der allgemeinen Lohnentwicklung.
2: Bei einer Standardrente und 45 Beitragsjahren macht die Erhöhung ein monatliches Plus von knapp 78 Euro aus. Damit steigen die Renten stärker als die Inflation. Bundesarbeitsministerin Baas sprach im Vorfeld dann auch von einer spürbaren Anpassung. Gleichzeitig betonte sie, dass ordentliche Renten kein Luxus sein dürften, sondern eine Frage der Leistungsgerechtigkeit. Tanja Wagner, Nachrichtenredaktion.
1: Die russische Armee hat nach Angaben von Kreml-Chef Putin mehr als 700.000 Soldaten im Einsatz im Gebiet des Ukraine-Kriegs. Das sagte er bei einem Gespräch mit Soldaten im Kreml anlässlich des Nationalfeiertags. Vor den Soldaten gab sich der russische Staatschef weiter siegesgewiss in dem vor mehr als 4 Jahren von ihm befohlenen Angriffskrieg gegen die Ukraine. Schritt für Schritt, nicht so schnell, wie wir gerne würden, aber wir schreiten trotzdem voran, sagte Putin. Zum Sport. Nach Mexiko und Kanada steigt in der Nacht der dritte Gastgeber in die Fußball-Weltmeisterschaft ein. Die USA sind gegen Paraguay gefordert und hoffen auf einen Auftaktsieg. Vor Spielbeginn wird eine eigene Zeremonie gefeiert, unter anderem mit Superstar Katy Perry.
3: Dritter großer Anpfiff, dritte große Eröffnungsparty, Schauplatz Los Angeles. Gastgeber USA ziehen alle Register. Eine 1,5 Stunden lange Multikulti-Show bildet den Auftakt mit Katy Perry, Sängerin Tyler, die schon in Mexiko dabei war. Außerdem K-Pop-Star Lisa, die Rapper Future und Raymer und die brasilianische Sängerin Anita. Präsident Trump kommt nicht an seiner Stelle, guckt Außenminister Rubio sich das Spiel gegen Paraguay an. Aus den USA, Tina Eck.
1: Die deutsche Nationalmannschaft startet dann am Sonntag gegen Curaçao in die WM.
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4: Das Radio Hamburg-Regenradar zeigt auch für die nächsten Stunden immer wieder Regen in der Stadt. Die Nacht ist dann eher unbeständig bei 13 Grad, bevor morgen dann zwischen vielen Wolken gelegentlich auch die Sonne mal wieder rausguckt. Bei einer Tagestoptemperatur von 18 Grad.
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7: Auf der A7 Hamburg-Hannover sind der Elbtunnel und die Kohlbrandbrücke ab heute Abend um 21 Uhr bis Montag früh wegen Bauarbeiten in beiden Richtungen gesperrt. Stop and Go auf der A7 Flensburg Richtung Hamburg zwischen Schnelsen Nord und dem Elbtunnel auf 7 Kilometern. Die A1 Bremen Richtung Hamburg ist in der Auffahrt Posthausen wegen einer Unfallaufnahme bis heute Abend gesperrt. In Hamburg ist im Stadtteil Uhlenhorst der Hofweg zwischen der Aberhoffstraße und der Hartwigusstraße wegen eines Straßenfests ab heute Abend bis Sonntagabend in beiden Richtungen gesperrt. Und die Veddeler Brückenstraße zwischen der Slohmannstraße und dem Hovestieg ist wegen eines Straßenfests ab heute Nachmittag bis Sonntagabend in beiden Richtungen dicht. Der Radio Hamburg Verkehr für Hamburg, Niedersachsen und Schleswig-Holstein.
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8: Eure Laune könnte nicht besser sein. Start ins Wochenende, Fußball-WM und wir haben Mega-Hits, die einfach gute Laune machen. Gleich für euch Kamrad mit I Believe und direkt davor das Beste von heute kommt von Bruno Mars. Damit tanzt ihr rein ins Wochenende. 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

Jetzt verraten die Elmshorner mal bitte, warum sie so gut drauf sind. Es gibt gerade ein neues Ranking vom Institut der Deutschen Wirtschaft. Die haben so einen Gemeindecheck gemacht und damit gehört Elmshorn zu den lebenswertesten Städten Deutschlands. Also die Elmshorner, die sind einfach richtig glücklich und wir haben natürlich mal gefragt, warum. Checkt ihr jetzt aus bei uns auf Instagram unter Radio Hamburg und ganz ehrlich, nach diesen Antworten kann ich es verstehen. Ihr macht euch jetzt einen richtig schönen Feierabend und ich glaube, ein Tipp von den Elmshornern ist auf jeden Fall, dass sie ihren Lieblingssender hören. Radio Hamburg. Bei uns gibt es ganz viel Musik, die euch richtig gut durch euren Feierabend bringt. Beats von Tame Impala, die einfach so laut machen. Das Beste von heute. Für euren Freitag-Feierabend und den Start ins Wochenende. Dracula. Neu.

Gesang an der Ampel noch drei Autos hinter euch zu hören ist, dann hört ihr Radio Hamburg mit ganz vielen

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1: Auf die Couch, rein ins Wochenende mit euren liebsten Mega-Hits. Von den beiden passen einfach so gut zusammen. Tom Grennan zusammen mit Emily Roberts. Gleich für euch. Den feiert ihr einfach so sehr. Little Bit of Love. Und ihr dreht richtig auf mit Bebe Rexha. Und den besten von heute mit Beats von Faithless New Religion. Gleich bei eurem Musiksender Nummer 1. Radio Hamburg.
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9: Über Hamburg halten sich aktuell viele Wolken. Dazu fällt zeitweise auch immer wieder Regen. Weitestgehend ähnlich geht's dann auch durch die Nacht bei 13 Grad. Und morgen gibt's wieder ein paar Schauer, aber auch Sonne und eine Tagestoptemperatur von 18 Grad.
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11: Auf der A7 Hamburg-Hannover sind der Elbtunnel und die Kohlbrandbrücke ab heute Abend um 21 Uhr bis Montag früh wegen Bauarbeiten in beiden Richtungen gesperrt. Stop and Go auf der A7 Flensburg Richtung Hamburg zwischen Schnelsen Nord und dem Elbtunnel auf 7 Kilometern. Die A1 Bremen Richtung Hamburg ist in der Auffahrt Posthausen wegen einer Unfallaufnahme bis heute Abend gesperrt. In Hamburg ist im Stadtteil Uhlenhorst der Hofweg zwischen der Aberhoffstraße und der Hartwikusstraße wegen eines Straßenfests ab heute Abend bis Sonntagabend in beiden Richtungen gesperrt. Und die Veddeler Brückenstraße zwischen der Slohmannstraße und dem Hovestieg ist wegen eines Straßenfests ab heute Nachmittag bis Sonntagabend in beiden Richtungen dicht. Der Radio Hamburg Verkehr für Hamburg, Niedersachsen und Schleswig-Holstein.
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1: Vier davon am Stück für euch. Mit denen startet ihr rein ins Wochenende und genießt euren Feierabend. Ihr dreht gleich auf mit Bebe Rexha, richtig gute Beats, New Religion, Tom Grennan ist am Start und ganz neue Musik von Radio Hamburg Megastar Ed Sheeran. Und der kann das ja einfach, dieses Emotionale mit seiner tollen Stimme. Jetzt hat er Beats von Martin Garrix mit dabei und ich finde, das ist einfach so eine gute Kombi. Das Beste von heute. Repeated für euch.

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Freitagfeierabend mit euren liebsten Radio Hamburg Megastars. Dermot Kennedy ist ja gerade auf Tour, war ja auch in Hamburg und auf seinem Konzert hat er als allerletzten Mega-Hit Funeral gespielt. Das Beste von heute. Und da sind echt alle nochmal aufgestanden, haben mitgefühlt, mitgeklatscht. Er hat aber auch so eine krass tiefe Stimme und ich finde, also mich hat er total mitgerissen. Gleich Funeral für euch, direkt nach den News. Vorher Angel Eyes von Austies mit einem richtig guten Beat. Klingt einfach nach Wochenende. Euer

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1: Ich bin Thomas Brock. Frauen und Kinder besser vor sexueller Gewalt schützen, das war ein zentrales Thema der Justizministerkonferenz in Hamburg. Die Ressortchefs von Bund und Ländern wollen unter anderem längere Verjährungsfristen für schwere Sexualdelikte und schärfere Regeln, um geplante Taten zu verhindern.
2: Konkret soll die Verjährungsfrist für schwere sexuelle Übergriffe von bisher 5 auf 20 Jahre steigen. Außerdem wollen die Justizminister erreichen, dass geplante Sexualstraftaten künftig früher aufliegen. Auch dann, wenn sie in Chatgruppen oder auf Online-Plattformen vorbereitet werden. Wer von solchen Plänen erfährt, soll sie künftig melden müssen. Keine Einigung gab es dagegen beim sogenannten nur Ja heißt Ja-Modell. Hier wollen einige Länder das Sexualstrafrecht weiter verschärfen, andere sehen noch Klärungsbedarf. Zoe Tessovali, Nachrichtenredaktion.
1: Apotheken sollen künftig mehr Leistungen wie Impfungen, Vorsorge und Tests anbieten können. Eine entsprechende Reform der schwarz-roten Koalition hat den Bundesrat passiert. Künftig sollen Apotheken unter anderem Angebote zur Vorbeugung und Früherkennung machen, etwa bei Herz-Kreislauf-Erkrankungen, Diabetes oder rund ums Rauchen. Außerdem sollen sie mehr Schutzimpfungen anbieten können. Die Weltraumfirma SpaceX von Elon Musk ist bei ihrem Rekordbörsengang mit einem Plus von gut 11% in den Handel gestartet. Der erste Kurs wurde bei $150 festgestellt, nach einem Ausgabepreis von $135.
3: Die SpaceX-Aktie legt einen Raketenstart hin. Gründer Elon Musk wird damit durch seine Beteiligungen an SpaceX und Tesla zum ersten Menschen mit einem Billionenvermögen, zumindest auf dem Papier. SpaceX verkaufte mehr als 555 Millionen Aktien zu einem Ausgabepreis von $135 pro Stück und nahm damit $75 Milliarden ein. Aus den USA, Tina Eck.
1: Der Papst im Pech wegen technischer Probleme an seinem Flugzeug hat sich die Heimreise Leos XIV. Von seinem einwöchigen Spanienbesuch verzögert. Die Maschine der spanischen Fluggesellschaft Iberia konnte auf dem Flughafen der Kanareninsel Teneriffa nicht abheben. Glücklicherweise stand aber auch ein Flugzeug des spanischen Königs Felipe auf dem Rollfeld. Nach längerer Wartezeit flog der Papst dann am Abend mit der Königsmaschine zurück nach Rom.
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4: Aktuell bleibt es in Hamburg wechselhaft. Immer wieder zieht Regen durch. In den nächsten Stunden wird es bei rund 13 Grad weiter zeitweise nass. Und auch morgen gibt es viele Wolken, einzelne Schauer und eine Tagestoptemperatur von 18 Grad.
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7: Achtung Autofahrer, auf der A23 Hamburg Richtung Heide zwischen Elmshorn und Horst Elmshorn ist ein Unfall passiert. Hier liegen Gegenstände auf der Straße. Die A7 Hamburg-Hannover ist zwischen dem Elbtunnel und der Kohlbrandbrücke bis Montag früh in beiden Richtungen wegen Bauarbeiten gesperrt. In Hamburg, im Stadtteil Uhlenhorst, ist der Hofweg zwischen der Aberhoffstraße und der Hartwigusstraße wegen eines Straßenfests bis Sonntagabend in beiden Richtungen gesperrt. Die Veddeler Brückenstraße zwischen der Slomannstraße und dem Hovestieg ist ebenfalls wegen eines Straßenfests bis Sonntagabend dicht. Und im Stadtteil Ottensen ist die Bahrenfelder Straße zwischen dem Alma-Wartenberg-Platz und dem Hahnenkamp aufgrund eines Straßenfestes bis Montagabend gesperrt. Der Radio Hamburg Verkehr für Hamburg, Niedersachsen und Schleswig-Holstein.
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8: Dauert nach der Woche immer erstmal ein bisschen, um runterzukommen, aber jetzt seid ihr sowas von drin, in diesem Wochenendmodus und Feierabend. Das Beste von heute von Dermot Kennedy passt einfach perfekt dazu. Dermot Kennedy hat ja so eine tiefe, coole, chillige Stimme. Richtig gute Beats dazu. Funeral. Für euren Feierabend rein ins Wochenende.

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0: 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Und für euren Feierabend und den Start ins Wochenende gibt's Musik, die einfach gute Laune macht. Mark Atlas mit ganz neuer Musik. Das Beste von heute. Und ich finde seine Stimme einfach so schön. You Against My Love für euch.

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0: Wenn der Sommer gerade auf sich warten lässt, holen wir einfach Sommerbeats zu uns. Mega-Hits, die einfach gute Laune machen. Gleich für euch Robin Schulz zusammen mit Barbs. Richtig gute Beats, das Beste von heute. Und das macht einfach so Laune. Hört sich voll nach Sonne an. Ihr freut euch auf Better Times bei eurem Musiksender Nummer 1, Radio Hamburg.
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6: Das Radio Hamburg Regenradar zeigt auch für die nächsten Stunden immer wieder Regen in der Stadt. Die Nacht ist dann eher unbeständig bei 13 Grad, bevor morgen dann zwischen vielen Wolken gelegentlich auch die Sonne mal wieder rausguckt. Bei einer Tagestopptemperatur von 18 Grad.
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7: Achtung Autofahrer, auf der A23 Hamburg Richtung Heide zwischen Elmshorn und Horst Elmshorn ist ein Unfall passiert. Hier liegen Gegenstände auf der Straße. Die A7 Hamburg-Hannover ist zwischen dem Elbtunnel und der Kohlbrandbrücke bis Montag früh in beiden Richtungen wegen Bauarbeiten gesperrt. In Hamburg, im Stadtteil Uhlenhorst, ist der Hofweg zwischen der Aberhoffstraße und der Hartwigusstraße wegen eines Straßenfests bis Sonntagabend in beiden Richtungen gesperrt. Die Vetteler Brückenstraße zwischen der Slomannstraße und dem Hovestieg ist ebenfalls wegen eines Straßenfests bis Sonntagabend dicht. Und im Stadtteil Ottensen ist die Bahrenfelder Straße zwischen dem Alma-Wartenberg-Platz und dem Hahnenkamp aufgrund eines Straßenfestes bis Montagabend gesperrt. Der Radio Hamburg Verkehr für Hamburg, Niedersachsen und Schleswig-Holstein.
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0: 4 Mega-Hits am Stück für euren Freitag-Feierabend. Charlie Puth gleich mit dabei. Der hat doch so eine krasse Stimme. Ich bin echt immer wieder beeindruckt, wie hoch der singen kann. Attention gibt's gleich von ihm. Ariana Grande, Ray Garvey und ganz neue Musik von Robin Schulz. Und gute Beats und Laune, das kann der ja einfach. Zusammen mit Barbs einfach mega gut. Better Times, das Beste von heute für euch.
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0: 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Und jetzt macht ihr euch einen schönen Start ins Wochenende mit dem Besten von heute. Taylor Swift mit Beats, die einfach gute Laune machen. Opelite für euch.

0: Ihr seid voll in Wochenendstimmung und eure liebsten Megastars auch. Sommerfeeling von Jason Derulo gleich für euch, Acapulco. Und ihr dreht nochmal auf mit Sam Feltz. Hey! Weiß und Aloe Black, Hey Sun. Das Beste von heute gibt's gleich für euch direkt nach den News und vorher One Republic mit West Coast.
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1: Ich bin Thomas Prompt. Wenn ein Deutscher das Kind einer ausländischen Frau anerkennt, kann das Aufenthaltsrechte sichern. Der Bundestag hat nun ein Gesetz verabschiedet, das Betrug mit der Anerkennung solcher Vaterschaften stoppen soll. Künftig muss die Ausländerbehörde dem zustimmen.
2: Im Visier der Gesetzgeber stehen Betrüger, die Vaterschaften für Kinder anerkennen, obwohl sie weder der biologische Vater sind, noch eine Beziehung zur Mutter haben und sich dafür bezahlen lassen. Das kann im Gegenzug Zugang zu Sozialleistungen und Aufenthaltstiteln sichern. In Niedersachsen hatte das ein Mann bei gleich 47 Kindern getan. Ein lukratives und perfides Geschäft, warnt deshalb die Union. Tanja Wagner, Nachrichtenredaktion.
1: Mehr als 3 Monate nach Beginn des Iran-Kriegs rückt ein Abkommen zwischen Washington und Teheran zur Beendigung der Kämpfe in greifbare Nähe. Laut Pakistans Regierung, die zwischen den Konfliktparteien vermittelt, haben sich Vertreter beider Seiten über ein Abkommen verständigt. Pakistan arbeite nun eng mit den USA und dem Iran zusammen, um die nächsten Schritte zu finalisieren, heißt es. Ein solches Rahmenabkommen würde zunächst vertiefte Verhandlungen um ein mögliches Ende des Kriegs nach sich ziehen. Frauen und Kinder besser vor sexueller Gewalt schützen, das war ein zentrales Thema der Justizministerkonferenz in Hamburg. Die Ressortchefs von Bund und Ländern wollen unter anderem längere Verjährungsfristen für schwere Sexualdelikte und schärfere Regeln, um geplante Taten zu verhindern.
3: Konkret soll die Verjährungsfrist für schwere sexuelle Übergriffe von bisher 5 auf 20 Jahre steigen. Außerdem wollen die Justizminister erreichen, dass geplante Sexualstraftaten künftig früher aufliegen, auch dann, wenn sie in Chatgruppen oder auf Online-Plattformen vorbereitet werden. Wer von solchen Plänen erfährt, soll sie künftig melden müssen. Keine Einigung gab es dagegen beim sogenannten Nur-Ja-heißt-Ja-Modell. Hier wollen einige Länder das Sexualstrafrecht weiter verschärfen, andere sehen noch Klärungsbedarf. Zoe Tessovali, Nachrichtenredaktion.
1: Die Weltraumfirma SpaceX von Elon Musk ist bei ihrem Rekordbörsengang mit einem Plus von gut 11% in den Handel gestartet. Der erste Kurs wurde bei $150 festgestellt, nach einem Ausgabepreis von $135. Musk wird damit durch seine Beteiligungen an SpaceX und dem Elektroautobauer Tesla zum ersten Menschen mit einem Billionenvermögen, zumindest auf dem Papier.
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4: Über Hamburg halten sich aktuell viele Wolken. Dazu fällt zeitweise auch immer wieder Regen. Weitestgehend ähnlich geht's dann auch durch die Nacht bei 13 Grad. Und morgen gibt's wieder ein paar Schauer, aber auch Sonne und eine Tagestoptemperatur von 18 Grad.
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6: Achtung Autofahrer, auf der A23 Hamburg Richtung Heide zwischen Elmshorn und Horst Elmshorn ist ein Unfall passiert. Hier liegen Gegenstände auf der Straße. Die A7 Hamburg-Hannover ist zwischen dem Elbtunnel und der Kohlbrandbrücke bis Montag früh in beiden Richtungen wegen Bauarbeiten gesperrt. In Hamburg, im Stadtteil Uhlenhorst, ist der Hofweg zwischen der Aberhoffstraße und der Hartwigusstraße wegen eines Straßenfests bis Sonntagabend in beiden Richtungen gesperrt. Die Vetteler Brückenstraße zwischen der Slohmannstraße und dem Hovestieg ist ebenfalls wegen eines Straßenfests bis Sonntagabend dicht. Und im Stadtteil Ottensen ist die Bahrenfelder Straße zwischen dem Alma-Wartenberg-Platz und dem Hahnenkamp aufgrund eines Straßenfestes bis Montagabend gesperrt. Der Radio Hamburg Verkehr für Hamburg, Niedersachsen und Schleswig-Holstein.
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Fußballfans, aufgepasst. Alle Ergebnisse der Fußball-WM hört ihr gleich in den Radio Hamburg Nachrichten.

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1: Ich bin Thomas Brock. Bei der Fußball-Weltmeisterschaft hat Co-Gastgeber Kanada zum Auftakt unentschieden gespielt. Gegen Bosnien-Herzegowina kamen die Kanadier in Toronto nach Rückstand noch zu einem 1:1. Auch die USA starten in dieser Nacht noch ins Turnier. Um 3 Uhr beginnt in Inglewood südlich von Los Angeles die Partie der Amerikaner gegen Paraguay. 4,24% mehr Rente und geringere Steuern auf Flugtickets. Der Bundesrat hat mehrere Gesetzesvorlagen verabschiedet, die zum Juli in Kraft treten sollen. Bei häuslicher Gewalt sollen Gerichte das Tragen von Fußfesseln anordnen dürfen, um ein Kontaktverbot zu den Opfern durchzusetzen. Und Apotheken erhalten mehr Befugnisse.
2: Apotheken dürfen künftig bei Dauermedikamenten auch ohne Rezept aushelfen, mit der kleinsten Packung zum Selbstzahlerpreis. Außerdem dürfen sie Leistungen zu Vorbeugung und Früherkennung anbieten, etwa für Herz-Kreislauf-Erkrankungen, Diabetes und rund ums Rauchen. Auch können sich Impfwillige künftig nicht nur ihren Peaks gegen Grippe und Corona beim Apotheker abholen, sondern auch Impfungen mit Totimpfstoffen wie etwa Tetanus. Tanja Wagner, Nachrichtenredaktion.
1: Es gibt weitere Erkenntnisse zum Schicksal des gestrandeten Buckelwals in der Ostsee. Neue Sensordaten zeigen, das Tier hat nach seiner Freisetzung in der Nordsee nur noch wenige Tage gelebt. Das sagte Mecklenburg-Vorpommerns Umweltminister Backhaus in Schwerin. Am 4. oder 5. Tag sei das Tier bereits tot gewesen.
3: Der Wal hatte nach seiner Freilassung offenbar wieder direkt Kurs auf die Ostsee genommen. Meeresbiologen gehen davon aus, dass er gezielt flachere Gewässer suchte. Nicht weil das Tier orientierungslos war, sondern wegen seines schlechten Gesundheitszustands. Für den Weg zurück ins offene Meer reichte die Kraft wohl am Ende nicht mehr. Bis zu seinem Tod legte der Buckelwal noch rund 215 Kilometer zurück. Experten hatten schon vor dem Transport vor den geringen Überlebenschancen gewarnt. Zoe Tassovali, Redaktion.
1: Die Weltraumfirma SpaceX von Elon Musk ist bei ihrem Rekordbörsengang mit einem Plus von gut 11% in den Handel gestartet. Der erste Kurs wurde bei $150 festgestellt, nach einem Ausgabepreis von $135. Musk wird damit durch seine Beteiligungen an SpaceX und dem Elektroautobauer Tesla zum ersten Menschen mit einem Billionenvermögen, zumindest auf dem Papier.
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4: Aktuell bleibt es in Hamburg wechselhaft. Immer wieder zieht Regen durch. In den nächsten Stunden wird es bei rund 13 Grad weiter zeitweise nass. Und auch morgen gibt es viele Wolken, einzelne Schauer und eine Tagestoptemperatur von 18 Grad.
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7: Achtung Autofahrer, auf der A23 Hamburg Richtung Heide zwischen Elmshorn und Horst-Elmshorn ist ein Unfall passiert. Hier liegen Gegenstände auf der Straße. Die A7 Hamburg-Hannover ist zwischen dem Elbtunnel und der Kohlbrandbrücke bis Montag früh in beiden Richtungen wegen Bauarbeiten gesperrt. In Hamburg, im Stadtteil Uhlenhorst, ist der Hofweg zwischen der Aberhoffstraße und der Hartwigusstraße wegen eines Straßenfests bis Sonntagabend in beiden Richtungen gesperrt. Die Veddeler Brückenstraße zwischen der Slomannstraße und dem Hovestieg ist ebenfalls wegen eines Straßenfests bis Sonntagabend dicht. Und im Stadtteil Ottensen ist die Bahrenfelder Straße zwischen dem Alma-Wartenberg-Platz und dem Hahnenkamp aufgrund eines Straßenfestes bis Montagabend gesperrt. 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
1: Ich bin Thomas Brock. Frauen und Kinder besser vor sexueller Gewalt schützen, das war ein zentrales Thema der Justizministerkonferenz in Hamburg. Die Ressortchefs von Bund und Ländern wollen unter anderem längere Verjährungsfristen für schwere Sexualdelikte und schärfere Regeln, um geplante Taten zu verhindern.
2: Konkret soll die Verjährungsfrist für schwere sexuelle Übergriffe von bisher 5 auf 20 Jahre steigen. Außerdem wollen die Justizminister erreichen, dass geplante Sexualstraftaten künftig früher aufliegen. Auch dann, wenn sie in Chatgruppen oder auf Online-Plattformen vorbereitet werden. Wer von solchen Plänen erfährt, soll sie künftig melden müssen. Keine Einigung gab es dagegen beim sogenannten nur Ja heißt Ja-Modell. Hier wollen einige Länder das Sexualstrafrecht weiter verschärfen, andere sehen noch Klärungsbedarf. Zoe Tassovali, Nachrichtenredaktion.
1: Apotheken sollen künftig mehr Leistungen wie Impfungen, Vorsorge und Tests anbieten können. Eine entsprechende Reform der schwarz-roten Koalition hat den Bundesrat passiert. Künftig sollen Apotheken unter anderem Angebote zur Vorbeugung und Früherkennung machen, etwa bei Herz-Kreislauf-Erkrankungen, Diabetes oder rund ums Rauchen. Außerdem sollen sie mehr Schutzimpfungen anbieten können. Die Weltraumfirma SpaceX von Elon Musk ist bei ihrem Rekordbörsengang mit einem Plus von gut 11% in den Handel gestartet. Der erste Kurs wurde bei $150 festgestellt, nach einem Ausgabepreis von $135.
3: Die SpaceX-Aktie legt einen Raketenstart hin. Gründer Elon Musk wird damit durch seine Beteiligungen an SpaceX und Tesla zum ersten Menschen mit einem Billionenvermögen, zumindest auf dem Papier. SpaceX verkaufte mehr als 555 Millionen Aktien zu einem Ausgabepreis von $135 pro Stück und nahm damit $75 Milliarden ein. Aus den USA, Tina Eck.
1: Bei der Fußballweltmeisterschaft hat Co-Gastgeber Kanada zum Auftakt unentschieden gespielt. Gegen Bosnien-Herzegowina kamen die Kanadier in Toronto nach Rückstand noch zu einem 1:1. Auch die USA starten in dieser Nacht noch ins Turnier. Um 3 Uhr beginnt in Inglewood südlich von Los Angeles die Partie der Amerikaner gegen Paraguay.
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4: Aktuell ist es in Hamburg meist stark bewölkt. Dazu fällt stellenweise auch Regen. Der Start in den Tag verläuft dann eher wechselhaft mit einzelnen Schauern. Später zeigt sich auch mal die Sonne und dazu eine Tagestoptemperatur von 18 Grad.
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7: Achtung Autofahrer, in der Hansestadt Hamburg ist der Süderquerweg zwischen Kirchwerder und dem Abzweig nach Neuengamme nach einem Unfall gesperrt. Auf der A7 Hamburg-Hannover sind der Elbtunnel und die Kohlbrandbrücke bis Montag früh wegen Bauarbeiten in beiden Richtungen gesperrt. In Hamburg ist im Stadtteil Uhlenhorst der Hofweg zwischen der Aberhoffstraße und der Hartwigusstraße wegen eines Straßenfests bis Sonntagabend in beiden Richtungen dicht. Die Veddeler Brückenstraße zwischen der Slohmannstraße und dem Hovesteg ist ebenfalls wegen eines Straßenfests bis Sonntagabend in beiden Richtungen gesperrt. Außerdem ist im Stadtteil Ottensen die Bahrenfelder Straße zwischen dem Alma-Wartenberg-Platz und dem Hahnenkamp aufgrund eines Straßenfestes bis Montagabend gesperrt. Das ist er, der Radio Hamburg Verkehr für Hamburg, Niedersachsen und Schleswig-Holstein.
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1: Ich bin Thomas Prompt. Wenn ein Deutscher das Kind einer ausländischen Frau anerkennt, kann das Aufenthaltsrechte sichern. Der Bundestag hat nun ein Gesetz verabschiedet, das Betrug mit der Anerkennung solcher Vaterschaften stoppen soll. Künftig muss die Ausländerbehörde dem zustimmen.
2: Im Visier der Gesetzgeber stehen Betrüger, die Vaterschaften für Kinder anerkennen, obwohl sie weder der biologische Vater sind, noch eine Beziehung zur Mutter haben und sich dafür bezahlen lassen. Das kann im Gegenzug Zugang zu Sozialleistungen und Aufenthaltstiteln sichern. In Niedersachsen hatte das ein Mann bei gleich 47 Kindern getan. Ein lukratives und perfides Geschäft, warnt deshalb die Union. Tanja Wagner, Nachrichtenredaktion.
1: Mehr als 3 Monate nach Beginn des Iran-Kriegs rückt ein Abkommen zwischen Washington und Teheran zur Beendigung der Kämpfe in greifbare Nähe. Laut Pakistans Regierung, die zwischen den Konfliktparteien vermittelt, haben sich Vertreter beider Seiten über ein Abkommen verständigt. Pakistan arbeitet nun eng mit den USA und dem Iran zusammen, um die nächsten Schritte zu finalisieren, heißt es. Ein solches Rahmenabkommen würde zunächst vertiefte Verhandlungen um ein mögliches Ende des Kriegs nach sich ziehen. Frauen und Kinder besser vor sexueller Gewalt schützen, das